0: zu mehrfach kurzfristigen Sperrungen. Die A44 Dortmund Richtung Kassel ist zwischen Büren und Kreuz-Münnenberg-Haaren nach einem Unfall nach wie vor gesperrt. A52 Düsseldorf-Essen. Der Tunnel Hutrop ist in beiden Richtungen wegen Wartungsarbeiten noch bis etwa 5 Uhr gesperrt. Und in Berlin die A111 Charlottenburg-Dreieck Oranienburg ist zwischen am Festplatz und Schulzendorfer Straße wegen Wartungsarbeiten in beiden Richtungen ebenfalls noch bis etwa 5 Uhr gesperrt. Allen unterwegs eine gute und sichere Fahrt.
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0: Weiter auf dem Weg in den Mittwochmorgen hinein, live aus dem MDR-Funkhaus in Dresden mit Heiko Rosch im Studio. Schön, dass auch Sie dabei sind.

0: Jahren ganz berühmte Festivals, wie zum Beispiel das Woodstock Festival oder auch das Coachella Valley of Music and Arts Festival. Auch das ist ja eines der bekanntesten und größten Musik- und Popkulturfestivals der Welt. Jährlich geht das im April in der Wüste von Indio in Kalifornien über die Bühne. Und in diesem Jahr war da auch Justin Bieber mit dabei. Und als Erinnerung kam schon im Juni ein Live-Album auf den Markt, Swag Live from Coachella Weekend One, so heißt es. Und Justins Auftritt am ersten Coachella-Wochenende. Swag ist ja sein aktuelles Album. All I Can Take, so heißt eine Single daraus. Und ich habe diese Single in einer Live-Version von diesem Coachella Valley Music and Arts Festival. Hier ist Justin Bieber.
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0: 2.30 Uhr, hier der aktuelle Verkehrsservice in der ARD-Hitnacht. A1 Lübeck-Hamburg. Auf der Norderelbbrücke kommt es in beiden Richtungen wegen eines Schwertransportes zu mehrfach kurzfristigen Sperrungen. Die A44 Dortmund Richtung Kassel ist zwischen Büren und Kreuz-Wünnenberg-Haaren nach einem Unfall gesperrt. A52 Düsseldorf-Essen. Der Tunnel Hutrop ist in beiden Richtungen wegen Wartungsarbeiten noch bis etwa 5 Uhr gesperrt. Und in Berlin die A111 Charlottenburg-Dreieck-Oranienburg ist zwischen am Festplatz und Schulzendorfer Straße wegen Wartungsarbeiten in beiden Richtungen ebenfalls noch bis etwa 5 Uhr gesperrt. Allen unterwegs eine gute und hoffentlich auch entspannte Fahrt.
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Ich und ich vom selben Stern. Der Titelsong von ihrem zweiten Studioalbum. Drei Alben haben sie ja bisher veröffentlicht und auch damit über 3 Millionen unter die Leute gebracht. Und ich bin sicher, es würden viele begrüßen, wenn sie ihre gemeinsame Karriere wieder neu aufleben lassen würden. Bei Eric Clapton fällt es schon einiges schwerer, ein ganz bestimmtes Jahrzehnt hervorzuheben. Seine Erfolge ziehen sich ja doch konstant durch alle 6 Jahrzehnte seiner Karriere. Angefangen in den 60ern, damals noch vor allem in verschiedenen Bands als Gitarrist. Sein erstes Soloalbum, das kam dann mit Beginn der 70er Jahre. Und an Erfolgen hat er doch bis heute nichts eingebüßt. Ganz besonders auch durch seine selbstgeschriebenen Songs, immer auch ein wenig autobiografisch, wie zum Beispiel sein Song My Father's Eyes, die Augen meines Vaters. Es ist ja bekannt, dass Eric Clapton seinen eigenen Vater nie kennengelernt hat, aber er hat ihm schon gefehlt. Und er widmet diesen Song auch seinem eigenen Sohn, der ja im Alter von 4 Jahren durch einen tragischen Unfall ums Leben kam. Bei uns jetzt Eric Clapton.

0: Unsere ARD-Hitnacht. So geht es auch schon wieder straff auf die 3-Uhr-Nachrichten zu. Aber nicht ohne diese Erinnerung an einen Filmklassiker aus den 80er Jahren. Nicht mal die Produktionsfirma hat damals an einen Erfolg geglaubt. So gab es sogar Überlegungen, den Film überhaupt zu veröffentlichen.
1: Verbrennt die Negative und kassiert die Versicherungsprämie.
0: Schließlich wurden ja dann alle eines Besseren belehrt. Es wurde ein Kassenschlager und auch die Filmmusik. Das Soundtrack-Album gehört mit zu den meistverkauften aller Zeiten. Stand 18 Wochen lang auf Platz 1 der Charts. Und dazu gehört natürlich auch dieser Song von Eric Carmen, Hungry Eyes.
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1: Um 3 Uhr mit Olaf Knapp. Nach den Sabotageakten auf die Stromversorgung in mehreren Bundesländern ist ein Tatverdächtiger gefasst worden. Wie Staatsanwaltschaft und Polizei Köln mitteilten, wurde der 48-Jährige in der Nähe des Kraftwerks Weißweiler bei Aachen gefasst. Nach ihm war tagelang gefahndet worden. Aus Berlin Katharina Trümper.
2: Der 48-jährige Mann aus Nordrhein-Westfalen steht im Verdacht, mit Spreng- und Brandvorrichtungen versucht zu haben, die Stromversorgung zu unterbrechen. Zu der Sabotageserie gibt es Bekennerschreiben, die die Ermittler dem Tatverdächtigen zuordnen. Darin begründet er die Angriffe auf das Stromnetz mit dem Kampf gegen fossile Energien.
1: Nach dem historisch schlechten Ergebnis für Deutschland bei der PISA-Studie zeigen sich Fachleute schockiert. Arbeitgeberpräsident Dulger forderte, an den Schulen müsse mehr Rüstzeug für das weitere Leben gelehrt werden. Das Deutsche Kinderhilfswerk kritisiert, dass der Bildungserfolg immer noch so stark vom Elternhaus abhängt. Anja Braun aus der ARD-Wissenschaftsredaktion fasst die Studienergebnisse noch einmal zusammen.
3: Jeder dritte Jugendliche kann nicht mehr so gut lesen, dass er die Kernaussage eines Textes versteht und kann so zum Beispiel auch nicht mehr Meinung von Fakten unterscheiden. Jeder dritte Jugendliche kann auch mit mathematischen Problemen aus dem Alltag nicht mehr so umgehen, dass er zum Beispiel ausrechnen könnte, ob sich ein Rabatt lohnt. Insgesamt haben auch immer mehr Heranwachsende nicht mehr das Gefühl, dass sich Bildung später im Leben mal lohnt. Und es sagen auch immer mehr, dass Dinge sie schnell nicht mehr interessieren und sie deshalb auch nicht zu Ende bringen.
1: Nach einem Jahr als Präsidentin der UN-Generalversammlung hat die frühere Bundesaußenministerin Baerbock den Vorsitz turnusgemäß abgegeben. Sie übergab in New York symbolisch den Zeremonienhammer an den amtierenden Außenminister von Bangladesch, Rahman. In ihrer Abschiedsrede sagte Baerbock, sie verlasse die Vereinten Nationen mit gemischten Gefühlen. Die 1945 gegründete Organisation habe einen dringenden Reformbedarf. Kritikern hielt sie zugleich entgegen, ohne die Vereinten Nationen stünde kein Land der Welt besser da. Borussia Dortmund ist mit einem Sieg in die neue Saison in der Fußball-Champions League gestartet. Der BVB gewann am Abend das Heimspiel gegen den FC Villarreal aus Spanien mit 3:2. Die deutschen Basketballerinnen stehen bei der Heim-WM im Viertelfinale. Das Team gewann am Abend in Berlin das Qualifikationsspiel gegen Südkorea mit 94:56. Nächster Gegner sind die bei der WM bislang noch ungeschlagenen Belgierinnen. Das Wetter in Deutschland. Nachts gebietsweise Schauer und einzelne Gewitter, auch trockene Phasen 18 bis 9 Grad. Am Tage gebietsweise heiter, in Südostbayern, in der Lausitz und an den Alpen zeitweise Schauer, bei Höchstwerten von 16 bis maximal 23 Grad. Es ist 3:03 Uhr.
4: Und hier der Verkehrsservice in der ARD-Hitnacht. A1 Lübeck-Hamburg. Auf der Norderelbbrücke kommt es in beiden Richtungen wegen eines Schwertransports zu mehrfach kurzfristigen Sperrungen. Die A44 Dortmund Richtung Kassel ist zwischen Büren und Kreuz Wünnenberg-Haaren nach einem Unfall nach wie vor gesperrt. A52 Düsseldorf-Essen. Der Tunnel Hutrop ist in beiden Richtungen wegen Wartungsarbeiten noch bis etwa 5 Uhr gesperrt. Und in Berlin die A111 Charlottenburg-Dreieck Oranienburg ist zwischen Am Festplatz und Schulzendorfer Straße wegen Wartungsarbeiten in beiden Richtungen ebenfalls noch bis etwa 5 Uhr gesperrt. Allen unterwegs eine gute und sichere Fahrt.
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4: Und wir starten mit der Erinnerung an Bonnie Tyler. Angefangen schon in den 70er Jahren. So viele bleibende Hits hat sie uns hinterlassen. Am 15. August haben sich ja Tausende auf ihrer letzten Reise von ihr verabschieden müssen. Ihre Musik, die wird bleiben. Und die Erinnerung an ihre zahlreichen Konzerte. Unser ARD-Abend weiter in den Mittwochmorgen hinein aus dem MDR-Funkhaus in Dresden mit Heiko Horsch im Studio. Ich grüße Sie. Schönen guten Morgen.

0: Natalie Cool hier in der ARD-Hitnacht, die Tochter von Nat King Cole. Aber sie stand ja bei Weitem nicht nur im Schatten ihres Vaters. 9 Grammys hat sie in ihrer über 40-jährigen Karriere erhalten. Und jetzt bei uns Johannes Oerding. Mit deutschsprachiger Musik hat er es auch bis in die erste Reihe der Unterhaltungsbranche in Deutschland geschafft, füllt längst auch die größten Hallen und Stadien mit seinen Konzerten. Handgemacht, authentisch und oft auch autobiografisch. Darauf hat er schon immer großen Wert gelegt. Einer der größten Hits von ihm, der kam vor 7 Jahren auf Platte, nämlich An guten Tagen.
1: Ehrlich gesagt ist Mama der Grund, dass An guten Tagen geschrieben wurde, weil meine Mutter mir wirklich seit Jahren in den Ohren liegt und sagt, jetzt mach doch mal was Flottes, mach doch mal was, wo man mal tanzen kann. Ne? Meine Mutter hat auch schon hier und da auf dem Dorffest Disco Fox getanzt, das, und das war das Ziel.
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0: Piade-Hitnacht. Aus dem idyllischen Rottal hat uns hier Tom geschrieben. Er ist gerade beim Zeitungen austragen unterwegs und in dieser Nacht leider im Regen. Also grüße ich an dieser Stelle gleich mal alle, die gerade beim Zeitungsaustragen unterwegs sind und sage im Namen aller Danke, die gern am Frühstückstisch noch eine traditionelle Zeitung dabei haben. Und vielleicht geht Ihnen ja jetzt mit Roxette auch die Arbeit gleich viel leichter von der Hand.
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0: Kurz nach halb vier, schönen guten Morgen. Hier der aktuelle Verkehrsservice in der ARD-Hitnacht. A1 Lübeck-Hamburg. Auf der Norderelbbrücke kommt es in beiden Richtungen wegen eines Schwertransportes zu mehrfach kurzfristigen Sperrungen. Die A44 Dortmund Richtung Kassel ist zwischen Büren und Kreuz Wünnenberg-Haaren nach einem Unfall nach wie vor gesperrt. A52 Düsseldorf-Essen. Der Tunnel Hutrop ist in beiden Richtungen wegen Wartungsarbeiten noch bis etwa 5 Uhr gesperrt. Und die A111 Charlottenburg-Dreieck-Oranienburg ist zwischen Am Festplatz und Schulzendorfer Straße wegen Wartungsarbeiten in beiden Richtungen ebenfalls noch bis etwa 5 Uhr gesperrt. Allen unterwegs eine gute und hoffentlich auch entspannte Fahrt. Jetzt mit Annie Lennox.
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0: Jennifer Rush hier in der ARD-Hitnacht. Die 80er Jahre gehörten ihr. Damals stand sie auf allen großen Bühnen, auf großen internationalen Bühnen, muss man ja sagen. Und sie arbeitet ja auch wieder an neuen Songs, an einer neuen Platte. Es ist ja nicht einfach für sie, weil die Maßstäbe, die sie sich gerade in den 80ern selbst gesetzt hat, hängen ja ziemlich hoch. Und jetzt bei uns John Miles mit seinem Hit von 1976, also vor 50 Jahren auf Platte gebracht, Music.
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0: Gabriele, Chill Me hier in der ARD Hitnacht. Von Australien in die internationalen Charts. Ihr größter Hit, der kam 2007 auf Platte, gerade gehört, Sweet About Me. Bis zu den Nachrichten noch Journey und die Twins. Und zuvor noch die Kelly Family, von Straßenmusikern bis auf die größten Bühnen. Nicht nur in Deutschland, ja, zu den bekanntesten Songs gehört unbedingt auch ein Angel. Die ganze Familie steht ja hier als Autoren. Aber in verschiedenen Interviews war ja schon zu hören, dass vor allem Michael Patrick Kelly den Song geschrieben hat. Schon damals glänzte er mit seiner Musikalität und das beweist er ja auch schon lange mit seiner Solokarriere. Erst in diesem Jahr sorgte er wieder für Begeisterung mit seiner bisher größten Tournee. Und hier sind sie, die Kelly Family.
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1: Um 4 Uhr mit Olaf Knapp. Der Bundestag setzt heute seine Beratungen über den Haushalt für das kommende Jahr fort. In den ARD-Tagesthemen hat Finanzminister Klingbeil die geplante Neuverschuldung verteidigt. Diese steigt auf über 200 Milliarden Euro. Klingbeil sagte dazu:
2: Es sind ja zwei Dinge, die wir tun. Zum einen investieren wir. Wir investieren in Infrastruktur. Und wir investieren auch in die Bundeswehr, in unsere Sicherheit. Und dafür müssen wir Geld in die Hand nehmen, weil wir das aufholen, was in 20 Jahren in unserem Land liegen geblieben ist. Also wir geben da jetzt richtig Gas und wir machen Tempo. Und dafür muss investiert werden. Und auf der anderen Seite haben wir hart konsolidiert. Es sind 34 Milliarden, die im Kernhaushalt als Lücke da waren. Dafür haben wir Maßnahmen auf den Weg gebracht, um das zu verringern. Harte Einschnitte, auch manche Einnahmeverbesserungen. Aber wir haben am Ende eine Lücke von 34 Milliarden im Kernhaushalt geschlossen.
1: Finanzminister Klingbeil in den ARD-Tagesthemen. Nach der Serie von Sabotageakten auf Stromnetze gehen die Ermittler davon aus, dass der gefasste Täter weitere Angriffe geplant hat. Laut Nordrhein-Westfalens Innenminister Reul spricht aber alles dafür, dass es sich um einen Einzeltäter handelt. Der 48-Jährige war gestern bei einem Großeinsatz in der Nähe von Aachen gefasst worden. In einem Bekennerschreiben wurden die Taten mit dem Kampf gegen fossile Brennstoffe begründet. Nach einem Jahr als Präsidentin der UN-Generalversammlung hat die frühere Bundesaußenministerin Baerbock den Vorsitz turnusgemäß abgegeben. Sie übergab in New York symbolisch den Zeremonienhammer an den amtierenden Außenminister von Bangladesch, Rahman. In ihrer Abschiedsrede sagte Baerbock, sie verlasse die Vereinten Nationen mit gemischten Gefühlen. Die 1945 gegründete Organisation habe einen dringenden Reformbedarf. Aber ohne die Vereinten Nationen stünde kein Land der Welt besser da. Borussia Dortmund ist mit einem Sieg in die neue Saison in der Fußball Champions League gestartet. Der BVB gewann am Abend das Heimspiel gegen den FC Villarreal aus Spanien mit 3:2. Aus Dortmund Burkhard Hupe.
3: In der ersten Hälfte der erste Schreckmoment des Abends. Der Grieche Karetsas musste mit Kreislaufproblemen ins Krankenhaus gebracht werden. In Hälfte 2 zunächst die Führung für Dortmund durch ein Eigentor, die allerdings nur wenige Minuten andauerte. Dann kam Villarreal zum hochverdienten Ausgleich. Nach der Einwechslung von Silva und Bellingham wurde Dortmund wieder spielbestimmender. Ein Doppelpack von Guirassy stellte die Weichen eigentlich auf Sieg. Und trotzdem wurde es noch einmal richtig spannend, weil Guirassy in der Nachspielzeit ein Eigentor unterlief.
1: Das Wetter in Deutschland. Am Tage gebietsweise heiter, in Südostbayern, in der Lausitz und an den Alpen zeitweise Schauer. Höchstwerte 16 bis 23 Grad. Donnerstag häufig trocken, im Norden einzelne Schauer bis 24 Grad. Es ist 4.03 Uhr.
4: Und hier der Verkehrsservice in der ARD-Hitnacht. Die A44 Dortmund Richtung Kassel ist zwischen Büren und Kreuz Wünnenberg-Haaren nach einem Unfall nach wie vor gesperrt. A52 Düsseldorf-Essen, der Tunnel Hutrop ist in beiden Richtungen wegen Wartungsarbeiten noch bis ca. 5 Uhr gesperrt. Und in Berlin die A111 Charlottenburg-Dreieck-Oranienburg ist zwischen Am Festplatz und Schulzendorfer Straße wegen Wartungsarbeiten in beiden Richtungen auch bis etwa 5 Uhr noch gesperrt. Allen unterwegs eine gute und sichere Fahrt.
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4: Kommen Sie mit in den Mittwoch. Der Tag ist noch jung. Viele sind ja auch schon auf den Beinen und andere sind es immer noch. Kommen ihren Feierabend immer näher. Nachtschwärme und Frühaufsteher geben sich sozusagen die Klinke in die Hand hier in der ARD-Hitnacht aus dem Funkhaus in Dresden. Ich bin Heiko Rasch. Schönen guten Morgen.

0: aus dem Jahr 2007. Ja, das Jahr endete das Leben von Emmy MacDonald komplett. Und zwar mit ihrem Debütalbum This Is My Life. Gerade haben wir ja den Titelsong gehört. Und das war auch ihr erster großer Hit. Vor wenigen Wochen ist sie 39 geworden und vor wenigen Tagen, nämlich Anfang September, feierte Barry Gibb seinen 80. Geburtstag. Der einzige, der von den Bee Gees noch am Leben ist, Robin, Maurice und Barry. Sie haben so viele eigene Hits, aber eben auch für zahlreiche ihrer Kollegen Welthits geschrieben und produziert. Ja, von den Bee Gees, vor den Bee Gees habe ich hier noch The Lighthouse Family. 4:11 Uhr, schönen guten Morgen.
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Aussetzer der neuen deutschen Welle. Nena mit Fragezeichen. Ja, an Popularität hat sie ja auch bis heute nichts eingebüßt. Gibt ja auch in diesem Jahr wieder jede Menge Konzerte. Bis zu den aktuellen Verkehrsinfos. Hier noch Celine Dion. Auch sie findet ja in ihren drei Söhnen den Halt, den sie braucht, um wieder zu ihrer Kraft zurückzufinden. Und sie musste ja auch lange pausieren. Nach 6 Jahren gibt sie am Samstag in dieser Woche in Paris ihr erstes großes Konzert wieder. Das erste von 16 Konzerten in diesem Jahr. Und auch für das kommende sind schon wieder 10 weitere geplant. Also auch eine beeindruckende Comeback-Geschichte. Wir wünschen ihr da an dieser Stelle viel, viel Kraft. Und das ist ja ein Titel nochmal so richtig zum Zurücklehnen. Der Titelsong aus dem Kinoklassiker Titanic. My Heart Will Go On. Hier ist Celine Dion, 4:27 Uhr. Schönen guten Morgen.

0: 4.30 Uhr. Schönen guten Morgen. Hier der aktuelle Verkehrsservice in der ARD-Hitnacht. Die A44 Dortmund Richtung Kassel ist zwischen Büren und Kreuz Wünnenberg-Haaren nach einem Unfall gesperrt. Die A52 Düsseldorf-Essen, da ist der Tunnel Hutrop in beiden Richtungen wegen Wartungsarbeiten noch bis etwa 5 Uhr gesperrt. Und in Berlin die A111 Charlottenburg-Dreieck-Oranienburg ist zwischen am Festplatz und Schulzendorfer Straße wegen Wartungsarbeiten in beiden Richtungen auch noch bis etwa 5 Uhr gesperrt. Allen unterwegs eine gute und hoffentlich auch entspannte Fahrt. Jetzt mit AHA.
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0: so ein Glückstreffer. Ein Glückstreffer, der Opus Mitte der 80er Jahre gelungen ist. Und Sie haben ihn natürlich erkannt, diesen Song Life is Life. Ein Song, der es bis nach Amerika in die Charts geschafft hat und auch ihr Markenzeichen wurde. Vor 5 Jahren gab ja Opus in Wien ihr letztes Konzert, aber dieser Hit, der wird bleiben. Und jetzt drehen wir an dieser Stelle die Zeit mal 60 Jahre zurück. Simon und Garfunkel haben da längst es schon zu Weltruhm gebracht. Und auch sie haben ja eine ganze Menge zeitloser Hits auf Platte gebracht.
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0: 4:44 Uhr. Schönen guten Morgen.

Ihr großer Hit aus den 80ern von Fiction Factory. 4.50 Uhr in 10 Minuten, es ist um 5. Gleich starten ja wieder die ersten Funkhäuser mit ihren regionalen Frühprogrammen. Also heißt es für die ersten auch Abschied aus der ARD-Hitnacht. Kommen Sie gut durch diesen Mittwoch.

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1: Um 5 Uhr mit Olaf Knapp. Im Rahmen der Haushaltswoche findet heute im Bundestag die sogenannte Generaldebatte statt. Sie wird von der Opposition traditionell für eine Abrechnung mit der Politik der Bundesregierung genutzt. Aus der NDR-Nachrichtenredaktion Marei Beermann.
2: Formell geht es bei dem Tagesordnungspunkt um den Etat des Bundeskanzlers. Üblicherweise ist die Debatte aber ein Schlagabtausch über sämtliche Facetten der Regierungsarbeit. Das Rededuell dürfte ganz im Zeichen des AfD-Erdrutschsiegs in Sachsen-Anhalt stehen. Im Bundestag ist die AfD stärkste Oppositionspartei, deshalb eröffnet Partei- und Fraktionschefin Alice Weidel die Debatte. Danach wird Bundeskanzler Merz sprechen. Für das Wahlergebnis in Sachsen-Anhalt wird in der CDU der Kanzler mitverantwortlich gemacht.
1: Nach der Serie von Sabotageakten auf Stromnetze gehen die Ermittler davon aus, dass der gefasste Täter weitere Angriffe geplant hat. Laut Nordrhein-Westfalens Innenminister Reul spricht aber alles dafür, dass es sich um einen Einzeltäter handelt. Der 48-Jährige war gestern bei einem Großeinsatz in der Nähe von Aachen gefasst worden. In einem Bekennerschreiben wurden die Taten mit dem Kampf gegen fossile Brennstoffe begründet. Frankreichs Präsident Macron hat für heute und morgen zu einem internationalen Weltraumgipfel eingeladen. Deutschland hat gemeinsam mit Frankreich den Co-Vorsitz. Die Bundesregierung wird durch Raumfahrtministerin Baer vertreten sein. Aus Berlin Caroline Düller.
3: Laut dem Élysée-Palast geht es beim Gipfel um Kooperationsvereinbarungen sowie Investitionen in Raumfahrtunternehmen, um Forschung, aber auch um internationale Regeln für die Nutzung des Weltraums und Weltraumverteidigung. Insgesamt seien rund 120 Länder vertreten, heißt es aus dem Élysée. Die Ambitionen des Gipfels haben allerdings schon vor Beginn einen Dämpfer erhalten. 4 US-Unternehmen, darunter die Branchenriesen SpaceX und Blue Origin, haben ihre Teilnahme abgesagt. Medienberichten zufolge soll die amerikanische Regierung zuvor Druck auf diese Unternehmen ausgeübt haben.
1: Borussia Dortmund ist mit einem Sieg in die neue Saison in der Fußball-Champions League gestartet. Der BVB gewann am Abend das Heimspiel gegen den FC Villarreal aus Spanien mit 3:2. Für die Dortmunder traf zweimal Gyrassi, außerdem schoss der Spanier Vega ein Eigentor. Die deutschen Basketballerinnen stehen bei der Heim-WM im Viertelfinale. Das Team gewann am Abend in Berlin das Qualifikationsspiel gegen Südkorea mit 94:56. Nächster Gegner ist Belgien. Das waren die Nachrichten. Das Wetter in Deutschland. Am Tage zeitweise Schauer, an den Alpen teils kräftig, örtlich heiter bei Höchstwerten von 16 bis 23 Grad. Am Donnerstag dann häufig trocken, im Norden einzelne Schauer, 17 bis maximal 24 Grad. Es ist 5.03 Uhr.
4: Und hier der Verkehrsservice in der ARD-Hitnacht mit einer Meldung von der A44 Dortmund Richtung Kassel. Die A44 ist zwischen Büren und Kreuz-Wünnenberg-Haaren nach wie vor nach einem Unfall gesperrt. Allen unterwegs eine gute und sichere Fahrt.
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4: Aus dem Dresdner Funkhaus mit Heiko Rasch im Studio. Ich grüße Sie allen Frühaufstehern. Schönen guten Morgen. Für Sie einen guten Start in diesen Mittwoch.

40 Jahre sind da schon ins Land gegangen. 86 konnte Toto diesen Hit landen. Und vor 10 Jahren gelang Robbie Williams einmal mehr ein Hit mit Love My Life. Gold gab's dafür in mehreren Ländern. 5:14 Uhr, gleich 5:15 Uhr. Schönen guten Morgen.

0: aus der Mitte der 80er Jahre. Stevie Wonder, gerade gehört hier in der ARD-Hitnacht. Er gehört ja auch zu den wenigen, die schon als Kind einen Plattenvertrag in der Tasche hatten. Gleich Don Johnson, vor allem als Schauspieler in Miami Vice, hat er es ja zu Weltruhm geschafft. Die Serie war doch ein Straßenfeger damals in den 80ern. Und auch die Musikbranche profitierte von seiner Popularität. Und vor Don Johnson greifen wir nochmal tief in die Oldie-Kiste mit den Kings. Da geht's in die 60er Jahre. 60 Jahre hat der Titel auch schon auf dem Buckel. Sunny Afternoon. 5.25 Uhr. Schönen guten Morgen.
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0: Kurz nach 5:30. Schönen guten Morgen. Hier der aktuelle Verkehrsservice in der ARD Hitnacht mit einer Meldung von der A44 Dortmund Richtung Kassel. Die A44 ist zwischen Büren und Kreuz Wünnenberg-Haaren nach einem Unfall nach wie vor gesperrt. Allen unterwegs eine gute und hoffentlich auch entspannte Fahrt. Jetzt mit Whitney Houston.
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Mark Knopfler hier in der ARD-Hitnacht. Auch nach der Dire Straits-Zeit blieb der Erfolg ja an seiner Seite. 4.41 Uhr, schönen guten Morgen. Und jetzt gehen wir in die 80er mit Fleetwood Mac und zuvor noch UB40.

5.46 Uhr hier der Verkehrsservice mit einer aktuellen Meldung. Betrifft die A8 Stuttgart Richtung München. Zwischen Stuttgart Flughafen Messe und Neuhausen steht ein defektes Fahrzeug. Die Standspur ist hier gesperrt. Bitte Vorsicht. Zwischen Stuttgart Flughafen Messe und Neuhausen.

Der passende Rhythmus für diesen Mittwochmorgen. Ja, wir gehen auf die Zielgerade dieser ARD-Hitnacht. 5.50 Uhr in 10 Minuten ist es um 6. Schönen guten Morgen. Und für alle Nachtschichtler rückt ja auch der Feierabend in greifbare Nähe. Danke fürs Dabeisein und kommen Sie gut durch diesen Mittwoch.

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4: Mit Cornelia Michels-Zepp. Guten Morgen. Können Sie sich das vorstellen? Jesus als Grillmeister, der ein Barbecue für seine Freunde ausrichtet. Die Geschichte gibt es wirklich. Und das kam so. Eigentlich hatte an diesem Tag kein Mensch mit Jesus gerechnet. Denn eigentlich ist Jesus tot. Und seine Freunde müssen weiterleben, ohne ihn. Ich gehe fischen, sagt Petrus. Denn er ist nun mal Fischer und die Arbeit beruhigt. Wir kommen mit, sagen die anderen. Sie fischen die ganze Nacht. Aber sie fangen nichts. Erschöpft und enttäuscht rudern sie zurück. Im Morgengrauen sehen sie eine Gestalt am Ufer, die sagt, Kinder, habt ihr nichts zu essen? Werft das Netz doch noch einmal auf der anderen Seite aus. Normalerweise hätten sie nicht auf einen Fremden gehört. Aber was ist schon normal in diesen Tagen? Zu kraftlos, um zu widersprechen, werfen sie das Netz noch einmal aus. Auf der anderen Seite. Aber was ist das? Sie trauen ihren Augen nicht. Das Netz ist brechend voll. Und ganz allmählich dämmert ihnen, dass der Fremde gar kein Fremder ist, sondern Jesus, ihr totgeglaubter Freund, ganz und gar lebendig da am Strand. Jetzt wollen sie alle so schnell wie möglich an Land ihn begrüßen, mit ihm reden. Sie haben so viele Fragen. Aber als sie dann vor Jesus stehen, schwindet ihnen der Mut. Ist er ihnen denn so fremd geworden? Da entdecken sie das Kohlefeuer am Boden und die Fische darauf. Und das Brot und der Bann ist gebrochen. Jesus sorgt für sie. Er hat für sie gegrillt. Er hat ihre Netze gefüllt. Er reicht ihnen das Brot. Er ist da, mitten im Alltäglichen und im Banalen. Beim Barbecue und am Grill, zwischen Ketchup und Mayo, Grillsoße und Senf. In den kleinen Glücksmomenten. Und in den Tagen und Nächten, die kommen werden. Das wird den Jüngern für immer in Erinnerung bleiben. Und diese Erinnerung wird sie stärken. Jesus ist da. Und mich stärkt das auch. Cornelia Michels-Zepp, Bad Kreuznach, Evangelische Kirche.
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5: Um 6 Uhr mit Christiane Sütterle. Guten Morgen. Im Zollstreit mit Kanada verhängen die USA Einfuhrsperren. Die deutschen Basketballerinnen stehen erstmals im Viertelfinale einer WM. Das Wetter in Rheinland-Pfalz, oft nass, von Norden her trockener und teils freundlich bis 23 Grad. US-Präsident Trump hat den Handelskonflikt mit Kanada weiter verschärft. Seit 2 Wochen gelten Zölle von 50% auf einige kanadische Produkte. Jetzt kündigte Trump per Dekret an, dass ab Ende September Einfuhrverbote für bestimmte Waren gelten sollen. Aus New York, Martin Ganzemeier.
6: Alkoholprodukte aus Kanada, wie Biere, Whisky und Weine, dürfen dann gar nicht mehr in die USA verkauft werden. Ebenso einige Molkereiprodukte sowie Motorräder und Mopeds. Außerdem wies Trump die US-Behörden an, bei öffentlichen Beschaffungen künftig keine kanadischen Firmen mehr zu berücksichtigen. Dies treffe vor allem kanadische IT-Firmen und Unternehmen für Bürobedarf hart. Trump überzieht Kanada seit mehr als einem Jahr mit Zöllen und will den Nachbarn im Norden zum 51. US-Bundesstaat machen.
7: Wer im Pflegeheim lebt, muss dafür oft tief in die Tasche greifen. Im Schnitt liegt der Eigenanteil inzwischen bei rund 3.360 Euro im Monat. Die saarländische Ministerpräsidentin Rehlinger will das ändern. Sie fordert eine Obergrenze von 1.500 Euro für den pflegebedingten Eigenanteil. Das sagte die SPD-Politikerin der Funke Mediengruppe. Ein solcher Deckel sei im Versicherungssystem finanzierbar und könne Pflegebedürftige und ihre Angehörigen deutlich entlasten. Damit zu Rheinland-Pfalz. Der rheinland-pfälzische SPD-Fraktionschef Schweizer hat sich für eine Expertenregierung in Sachsen-Anhalt ausgesprochen. Das Wahlergebnis dürfe nicht zu einer allgemeinen Schockstarre führen, sagte Schweizer der Rheinpfalz. Eine von allen anderen Fraktionen getragene Expertenregierung könnte das Szenario eines AfD-Ministerpräsidenten noch abwenden. Nach dem deutlichen Sieg der AfD hatte das BSW diese Idee ins Spiel gebracht. Die deutschen Basketballerinnen haben sich bei der WM für das vierte Finale qualifiziert. Sie gewannen am Abend in Berlin gegen Südkorea mit 94-56. Aus Berlin Armin Lehmann.
8: Deutschland steht zum ersten Mal im Viertelfinale einer Basketball-Weltmeisterschaft der Frauen. Nur in den ersten Minuten konnten die Asiatinnen so halbwegs mithalten, konnten wir das Spiel kurzfristig ausgleichen. Und dann war es vor allem die bärenstarke Kapitänin Marie Gülich, die ein überragendes Spiel ablieferte, 19 Punkte machte und das deutsche Team schon zur Pause deutlich in Führung brachte. Jetzt geht's am Donnerstag gegen Europameister Belgien.
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9: Vorsicht auf der A8 Karlsruhe Richtung Stuttgart zwischen Raststätte Sindelfingerwald Süd und Kreuz Stuttgart. Eine ungesicherte Unfallstelle auf der rechten Spur und auch auf dem Standstreifen. Und es sind Menschen auf der Fahrbahn. Viele Gründe, da ganz vorsichtig ranzufahren. Ich wünsche Ihnen gute Fahrt. Kommen Sie sicher an Ihr Ziel.
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9: Aber die aktuellen Werte von 6 Uhr. Heidelberg meldet Wolken und 19 Grad. In Meßstetten Wolken 14. Birkenfeld bewölkt 14 Grad. In Konz sind es 15 Grad. Und Wolken hat es dort. Und dann schauen wir auf die Vorhersage. In Rheinland-Pfalz wechseln sie heute Wolken und Sonne ab. Ganz im Norden sind lokale Schauer nicht ausgeschlossen. In Baden-Württemberg fällt anfangs Regen, der sich dann aber schnell in den Südosten des Landes zurückzieht. Am längsten nass bleibt es dann in Oberschwaben und im Allgäu, während sonst die Wolken auflockern und vor allem in Baden auch mal die Sonne rauskommt. Die Temperaturen, die steigen je nach Sonnenschein und Höhenlage auf 15 bis 23 Grad, also deutlich kühler als zuletzt. Morgen und am Freitag wechselnd wolkig, teils länger sonnig und meist trocken, tagsüber wieder etwas wärmer, in den Nächten dann aber sehr frisch.
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9: Ja, schönen guten Morgen. Wir Frühaufsteher halten natürlich auch heute wieder zusammen. Starten gemeinsam in den Mittwoch. Und das ist der Tag, der uns mal ganz angenehm durchatmen lässt. Wetterwechsel im Südwesten. Die schwüle Luft ist weg. Gab gestern auch einige schwere Gewitter. Also Schwüle erstmal weg, Hitze erstmal weg. Jetzt ist es gleich 5:05. Freuen wir uns auf Uriah Heep, 70er Classic zum Frühstück.
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SWR4 mit dem schönsten Musikmix und jetzt einem tollen 80er-Hit zum Start in den Mittwoch. Große Ballade von Kenny Rogers. Ihnen schönen guten Morgen um 10:06.

0: Ganz schön schön. Hier ist SWR 4, aber bitte nicht wieder einschlafen. 14 nach 6 ist es fast auf die Sekunde genau. Und es sind ja wohl glückliche Menschen, die es schaffen, vor dem Frühstück schwimmen zu gehen. Da wird man wohl sehr schnell und sehr schön fit. Und wenn normales Planschen zu langweilig ist, der kann gerne mal Sonja Persch-Jost in der Nähe von Bad Kreuznach besuchen. Sie hat dort eine Rentierfarm und geht mit den Tieren regelmäßig in der Nahe schwimmen. SWR 4-Reporterin Vanessa Siemers war mal dabei mit Sonja und den drei Rentieren. Das klang dann so.
1: Komm weiter, meiner schwimmt schon. Aber Seepferdchen brauchen die nicht, ne? Das sind gute Schwimmer.
2: Sehr gute Schwimmer.
1: Ja, ich merke es gerade. Und wie oft macht ihr das so?
2: Wir gehen jeden Tag schon. Auf der Rentieralm leben 19 Rentiere und die wollen alle ins Wasser. Und mit so 3, 4, 5 kommen wir immer hierher. Und dann lassen wir es uns gut gehen.
1: Aber das ist für den einen oder anderen Wanderer bestimmt auch ein komisches Bild, oder?
2: Ein fantastisches Bild, außergewöhnlich schön.
1: Wie kommt man denn auf die Idee, mit den Rentieren schwimmen zu gehen?
2: Na, es war einfach zu warm und die Nahe ist direkt hier vor der Tür. Und dann haben wir gedacht, okay, machen wir das auch.
0: Ja. Ja, und wenn Sie mal sehen wollen, wie die Rentiere in der Nahe schwimmen, Bilder und Videos gibt's auf swr4.de. Kommen Sie gut in den Mittwoch, jetzt ist es 17:45. Ihnen einen guten Start. 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

Nordostschwitzen durch den Tag. Wetterwechsel im Südwesten. Die große Schwüle ist erstmal weg, die große Hitze auch. Richtig gute Nachricht für alle, denen es schlicht zu heiß war in den letzten Tagen. Also, das wissen wir schon mal. Was noch wichtig ist, gleich in den Regionalnachrichten.

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3: Es ist 6.30 Uhr.
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5: Aus dem Studio Mannheim-Ludwigshafen mit Nancy Lau. Guten Morgen. In Frankenthal haben rund 140 Beschäftigte der Stadtklinik für den Erhalt ihrer Arbeitsplätze demonstriert. In Landau starten Infoveranstaltungen zum Thema Fernwärme. Das Wetter, dichte Wolken und etwas Sonne bis zu 23 Grad. In Frankenthal haben etwa 140 Beschäftigte der Stadtklinik für eine sichere Zukunft ihrer Klinik demonstriert. Sie protestierten gestern gegen Pläne des Landes, ihre Klinik zu verkleinern und bangen um ihren Arbeitsplatz. Irmgard Reisinger.
6: Unsere Stadt, unsere Klinik, unsere Zukunft. Mit diesem Slogan wollten die Beschäftigten bei ihrem Demozug deutlich machen, wie wichtig die Stadtklinik für Frankenthal ist. Unter anderem die Mitarbeiterinnen der Geburtshilfestation und der Unfallchirurgie befürchten, dass ihre Bereiche ab 2028 geschlossen werden. Der Frankenthaler Oberbürgermeister Nikolaus Mayer rief bei der Kundgebung die Landesregierung erneut zu einem fairen Dialog auf. Anstatt übereinander zu reden, sollten miteinander Lösungen für die Stadtklinik entwickelt werden. Frankenthal sei dazu bereit, so der Oberbürgermeister. An der Stadtklinik Frankenthal arbeiten knapp 800 Menschen.
5: Die ursprünglich in der Südpfalz gegründete Initiative Red Pharma erweitert ihr Netzwerk auf ganz Deutschland. Die Idee dahinter: Landwirte helfen, wenn Wälder oder Wiesen brennen. Ulrike Brandt dazu, wie das deutschlandweit funktionieren soll.
7: Bei den Red Farmern ist es ja so, da tragen sich Landwirte, die beim Löschen helfen wollen, in eine digitale Liste ein und helfen dann zum Beispiel mit einem Wassertank oder anderen Maschinen. Deutschlandweit gibt's laut der Red Pharma viele regionale Listen, auf denen die Kontaktdaten von Landwirten stehen. Damit das aber alles einheitlich wird, gibt es jetzt eine App. Die kann auch vor Ort von Einsatzkräften deutschlandweit genutzt werden. Die Red Pharma sagen, vor allem wenn es über Kreis- oder Landesgrenzen hinweg brennt oder man fürs Löschen besondere Maschinen braucht, könnte diese App helfen. Die Red Pharma gibt es seit 3 Jahren. Der Verein hat seinen Sitz im südpfälzischen Herxheim.
5: Die Stadt Landau und der örtliche Energieversorger starten heute eine Reihe von Bürgerversammlungen zum Thema Fernwärme. Die Stadtverwaltung plant eine sogenannte Anschluss- und Benutzungspflicht. Die soll für alle Haushalte gelten, die jetzt schon Fernwärme nutzen oder wo der Ausbau bevorsteht. Die erste Veranstaltung findet heute Abend im Süden Landaus statt. Die Pflicht, sich an die Fernwärmeleitungen anschließen zu lassen, soll im Herbst in den politischen Gremien der Stadt diskutiert werden.
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5: Heute halten sich zeitweise dichte Wolken. Dazwischen zeigt sich auch mal die Sonne. Die Luft ist kühler mit Höchstwerten von 20 Grad in Annweiler und Lambrecht und bis 23 Grad in Ludwigshafen. Zurzeit sind es in Speyer und Kandel 18 Grad.
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8: Vorsicht auf der A5 Frankfurt Richtung Karlsruhe. Zwischen Kronau und Raststätte Bruchsal eine ungesicherte Unfallstelle auf der rechten Seite. B10 Uferstraße Ulm Richtung Stuttgart. Zwischen Hafen Süd und B14 Dreieck Neckarpark 3 Kilometer Stau. Verzögerung bis zu einer Viertelstunde. B9 Ludwigshafen Richtung Wörth. Zwischen Limburger Hof Neuhofen und Rehhütte Unfallaufnahme mit mehreren Fahrzeugen. Die linke Spur ist aktuell gesperrt. Und Vorsicht auf der A81 Stuttgart Richtung Singen. Zwischen Rottenburg und Horb eine ungesicherte Unfallstelle. Fahren Sie vorsichtig, kommen Sie gut an.
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8: Ich wünsche einen guten Morgen. Auch an Sigrid Mühleck geht dieser Gruß hier um 6:55. Sie kann uns jetzt dann mit einem wunderschönen SWR 4 Digitalradio hören. Drinnen, aber auch draußen in ihrem Garten im oberschwäbischen Weingarten.
9: Da ist total verrückt. Meine Kinder haben nur Steckdose in den Garten montiert. Und jetzt kann ich immer von Garten aus auch das Radio einstellen.
8: Ja, Sigrid hat das Digitalradio gestern gewonnen bei unserem wunderbaren Spiel Wo bin ich daheim. Da hat sie gezeigt, dass sie sich im Südwesten richtig gut auskennt. Mit unseren Tipps kam sie drauf, dass wir Meckenbeuren am Bodensee gesucht haben. Auch heute spielen wir wieder Wo bin ich daheim? Nachher gibt's die ersten Tipps auf den gesuchten Ort. Freuen wir uns drauf.
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0: Ein bisschen Dirty Dancing Feeling hier am Mittwochmorgen. 7:15 ist es. Könnt unser Wetterexperte Stefan Bender alles auch tanzen, was Patrick Swayze damals gezeigt hat. Aber wir wollen ja über das Wetter reden. Stefan, schönen guten Morgen. Grüß dich.
1: Ja, guten Morgen, Jörg.
0: Die schwüle Luft ist weg. Das ist die gute Nachricht, oder? Für alle, die jetzt doch ein bisschen gelitten haben unter dem drückenden Wetter zuletzt.
1: Ja, also alle, die jetzt zum Beispiel ganz im Süden wohnen, in Konstanz zum Beispiel oder auch in Memmingen, die können noch ein bisschen reinschnuppern in diese schwüle Luft. Da haben wir heute Morgen tatsächlich noch 19 Grad in Konstanz und Memmingen 17 Grad. Das nennt man übrigens präfrontal, also vor der Front, das Ganze. Und die anderen in Bad Marienberg beispielsweise oder Mannheim-Ludwigshafen, die haben schon diese postfrontale, diese kühle Luft und da ist die Schwüle tatsächlich weg. Und die gute Nachricht, diese Front, diese Regenfront, die liegt im Moment quer über Baden-Württemberg. Also die geht zwar etwa von Freiburg, Lörrach über Stuttgart bis in die Hohenloher Ebene und die zieht an die Alpen ran, also vertreibt die schwüle Luft tatsächlich überall.
0: Okay, prä- und postfrontal werde ich in mein Vokabelheftchen eintragen.
1: Das ist gut, ich höre dich ab.
0: Ja, wir lernen von dir ja jeden Tag, weil du gerade den Süden Baden-Württembergs angesprochen hast. Da waren gestern die heftigsten Gewitter, oder? Gestern Abend hat es zum Teil schon ganz schön heftig gekracht.
1: Ja, in der schwülen Luft war natürlich, das wussten wir ja, dass es hier und da örtlich begrenzt schon zu Unwettern kommen kann. Und das ist auch die gute Nachricht. Nach dieser Kaltfront ist diese Unwettergefahr komplett weg. Heute 15 bis 23 Grad, da ist einfach die Energie draußen.
0: Also, wir können ein bisschen durchschnaufen. Ich danke dir, Stefan. Du kannst jetzt weiter tanzen. Hier ist SWR 4 am Mittwochmorgen. Allen einen guten Start.

Riesennummer. When a Man Loves a Woman aus dem Jahr 1966. Percy Sledge. Gleich gehen wir ins Jahr 1988 zu Herbert Grönemeyer. Und was soll das? Aber ich sehe hier gerade noch eine Gefahrenmeldung aufblinken. Vorsicht auf der A5 Frankfurt Richtung Kassel zwischen Frankfurt-Westhafen und dem Westkreuz Frankfurt liegt ein großer Kübel auf der Fahrbahn. Hier also bitte besonders vorsichtig unterwegs sein. Kommen Sie gut in den Mittwoch mit SWR 4. Es ist gleich 7:07.

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1: Mit Cornelia Michels-Zepp. Guten Morgen. Können Sie sich das vorstellen? Jesus als Grillmeister, der ein Barbecue für seine Freunde ausrichtet. Die Geschichte gibt es wirklich. Und das kam so. Eigentlich hatte an diesem Tag kein Mensch mit Jesus gerechnet. Denn eigentlich ist Jesus tot. Und seine Freunde müssen weiterleben. Ohne ihn. Ich gehe fischen, sagt Petrus. Denn er ist nun mal Fischer und die Arbeit beruhigt. Wir kommen mit, sagen die anderen. Sie fischen die ganze Nacht. Aber sie fangen nichts. Erschöpft und enttäuscht rudern sie zurück. Im Morgengrauen sehen sie eine Gestalt am Ufer. Die sagt, Kinder, habt ihr nichts zu essen? Werft das Netz doch noch einmal auf der anderen Seite aus. Normalerweise hätten sie nicht auf einen Fremden gehört. Aber was ist schon normal in diesen Tagen? Zu kraftlos, um zu widersprechen, werfen sie das Netz noch einmal aus. Auf der anderen Seite. Aber was ist das? Sie trauen ihren Augen nicht. Das Netz ist brechend voll. Und ganz allmählich dämmert ihnen, dass der Fremde gar kein Fremder ist, sondern Jesus, ihr totgeglaubter Freund, ganz und gar lebendig da am Strand. Jetzt wollen sie alle so schnell wie möglich an Land ihn begrüßen, mit ihm reden. Sie haben so viele Fragen. Aber als sie dann vor Jesus stehen, schwindet ihnen der Mut. Ist er ihnen denn so fremd geworden? Da entdecken sie das Kohlefeuer am Boden und die Fische darauf und das Brot. Und der Bann ist gebrochen. Jesus sorgt für sie. Er hat für sie gegrillt. Er hat ihre Netze gefüllt. Er reicht ihnen das Brot. Er ist da, mitten im Alltäglichen und im Banalen. Beim Barbecue und am Grill, zwischen Ketchup und Mayo, Grillsoße und Senf. In den kleinen Glücksmomenten. Und in den Tagen und Nächten, die kommen werden. Das wird den Jüngern für immer in Erinnerung bleiben. Und diese Erinnerung wird sie stärken. Jesus ist da. Und mich stärkt das auch. Cornelia Michels-Zepp, Bad Kreuznach, Evangelische Kirche.
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2: Um 7 Uhr mit Christiane Sütterle. Guten Morgen. Die EU plant strengere Regeln für das Vermieten von Ferienwohnungen. Die Bildungsgewerkschaft kritisiert die Auflösung des Personalrats an einer Brennpunktschule in Ludwigshafen. Das Wetter in Rheinland-Pfalz oft nass, von Norden her trockener und teils freundlich bis 23 Grad. Die EU-Kommission plant strengere Regeln für das Vermieten von Ferienwohnungen auf Plattformen wie Airbnb. Städte und Gemeinden sollen solche Kurzzeitvermietungen verbieten dürfen. Das sieht ein Gesetzentwurf für bezahlbaren Wohnraum vor. Aus Brüssel berichtet Katrin Schmid.
3: Dazu soll es einheitliche Kriterien für sogenannten Wohnungsstress geben, etwa das Verhältnis von Immobilienpreisen zum Einkommen in einer Stadt oder einer Touristenregion oder eben von Angebot und Nachfrage auf dem Wohnungsmarkt. Und ist dieser Wohnungsmarkt lokal besonders angespannt, könnten Behörden künftig Obergrenzen für Ferienwohnungen festlegen. Europäische Städte wie Barcelona, Amsterdam und Florenz haben bereits eigene Regeln erlassen, teilweise sind diese jedoch juristisch umstritten. Ein EU-Rahmen soll deshalb mehr Rechtssicherheit schaffen.
2: US-Präsident Trump verschärft den Zollstreit mit Kanada. Bestimmte kanadische Milchprodukte, Alkohol und Motorräder sollen laut dem Weißen Haus ab Ende September nicht mehr in die USA eingeführt werden dürfen. Trump hatte schon angekündigt, kanadische Produkte von langfristigen Aufträgen der US-Regierung auszuschließen, zum Beispiel Stahl oder Elektronik. Seit gestern erhebt Kanada für bestimmte Produkte aus den USA Zölle von 50%. Die Nachrichten aus Rheinland-Pfalz. Die Gewerkschaft Erziehung und Wissenschaft ist nicht einverstanden mit den Plänen des Landes für die Carolinaburger Realschule Plus in Ludwigshafen. Dort soll nicht nur der Schulleiter versetzt, sondern auch der Personalrat aufgelöst werden. Grund sind mehrere Gewaltfälle an der Schule. SWR-Reporter Heiko Wirz.
4: In Rheinland-Pfalz sei bislang noch nie versucht worden, einen Personalrat abzusetzen. Ein Sprecher des Verbandes Bildung und Erziehung sagte dem SWR, das Land müsse gute Gründe haben, wenn es vor Gericht Erfolg haben will. Die Schulaufsicht des Landes hat vor dem Verwaltungsgericht Mainz beantragt, den Personalrat der Carolina Burger Schule aufzulösen, offenbar wegen Gefährdung des Schulfriedens. Das ist Teil eines Pakets von Maßnahmen, mit dem Schulaufsicht und Bildungsministerium die Lage an der Brennpunktschule beruhigen wollen.
2: Auf dem Loreley-Plateau entsteht ein neues Pumpwerk, um Abwasser zu entsorgen. Die alte Anlage stößt nach Angaben der Verbandsgemeinde bei großen Veranstaltungen an ihre Grenzen. Geplant ist ein Gebäude aus Holz und Naturstein mit einem begrünten Dach. Es soll bis zur Bundesgartenschau 2029 fertig sein. 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
5: Wir starten auf der A60 Mainz Richtung Rüsselsheim zwischen Ginsheim-Gustavsburg und Bischofsheim. 2 Kilometer stockender Verkehr. A643 Mainz Richtung Wiesbaden zwischen Dreieck Mainz und Schiersteiner Kreuz. 3 Kilometer streckenweise stockender Verkehr. A671 Mainz Richtung Wiesbaden zwischen Mainspitz-Dreieck und Hochheim Süd. 1 Kilometer Stau aktuell. B10 Uferstraße Ulm Richtung Stuttgart zwischen Hafen Süd und B14 Dreieck Neckarpark. 3 Kilometer Stau, dauert bis zu einer Viertelstunde länger. B14 Backnang Richtung Stuttgart, zwischen Winnenden und Waiblingen Nord Korb. 2 Kilometer Stau, eine Viertelstunde dauert es auch da länger. Die B19 Aalen gingen an der Brenz, ist zwischen Königsbronn und Heidenheim an der Brenz wegen einer Unfallaufnahme in beiden Richtungen gesperrt. Wer sich auskennt, sollte das Gebiet meiden. Die B47 Wattenheim-Worms ist zwischen Monsheim und dem Abzweig nach Hohensülzen in beiden Richtungen wegen einer Unfallaufnahme bis ca. 8 Uhr gesperrt. Umleitungsempfehlung über Hohensülzen, Neuaufstein, Obrigheim und Bockenheim an der Weinstraße. Ich hoffe, bei Ihnen rollt's. Fahren Sie vorsichtig und kommen Sie gut an.
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5: Die Werte von 7 Uhr. Esslingen im Regen bei 18 Grad. Schwetzingen bedeckt ebenfalls 18 Grad. In Bernkastel-Kues bedeckt 16 Grad. Koblenz meldet uns 15 Grad und Wolken. Und wie es weitergeht, sagt uns Stefan Bender.
6: Guten Morgen. Heute weht der Wind von der Nordsee zu uns und die schwüle Sommerluft der letzten Tage ist weg. Auf der Haardt liegen die Höchstwerte später bei 19 Grad. Und in Ludwigshafen und Bellheim, also im Rheintal, werden maximal noch 23 Grad erreicht. Auf den Bergkuppen entwickeln sich manchmal dicke Wolken, aber meist bleibt es trocken und ganz oft scheint auch die Sonne. Morgen und am Freitag ändert sich nicht viel. Neben der Sonne sind meist nur schön Wetterwolken unterwegs und Regen fällt nicht.
5: Ich danke dir, Stefan.
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5: Guten Morgen. Was wird das für ein Tag heute in Oslo? Norwegen nimmt mit einer riesigen Trauerfeier Abschied von König Harald. Es ist viel Prominenz in der Stadt, viele Sicherheitskräfte auch und die Norweger erwarten einen hochemotionalen Tag. Annemelie Malun, unsere Royal-Expertin, ist da mittendrin, auch heute Morgen schon. Und wie sich Oslo anfühlt vor der Trauerfeier, was da los ist, das hören wir nach 3 Hits. Los geht's mit Shaken Stevens. Schöner Wachmacher.
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Ich wünsche Ihnen einen guten Start in den 9.9. Und heute können wir ein bisschen durchatmen. Es wird nicht mehr heiß heute und vor allem nicht mehr schwül. Stefan Bender hat es vorher gesagt. Das tut doch gut, oder? Jetzt ist es gleich 13 nach 7. Freuen wir uns auf Benny King, 60er Oli, Stand by me.

0: Gleich 16:07 hier ist SWR 4 am Mittwoch und Europa schaut heute nach Norwegen. Das Land verabschiedet sich von König Harald. Ende August ist er im Alter von 89 Jahren gestorben und wird ab 13 Uhr mit einem Staatsbegräbnis beigesetzt, inklusive großem Trauerzug. Eins der größten Ereignisse tatsächlich in der skandinavischen Geschichte. Unsere SWR 4 Royal-Expertin Annelie Malun ist seit kurz nach 6 heute Morgen schon am Dom in Oslo. Annelie, wie ist da die Atmosphäre heute Morgen?
1: Es sind schon viele Polizisten vor Ort. Es gibt Kontrollpunkte und es ist eine ruhige, aber auch irgendwie eine angespannte Atmosphäre, wie ich finde, weil die Sicherheit ist natürlich hier sehr groß, ne?
0: Weil natürlich bei so einem Ereignis die ganz Großen kommen. Prinz William soll dabei sein. Wer noch?
1: Ja, es kommen fast alle Staatsoberhäupter und viele Royals, also unter anderem die Belgier, die Norweger, die Schweden, aber zum Beispiel auch das Kronprinzenpaar aus Japan. Es hat die Dimension der Beisetzung der Queen vor gut 4 Jahren. Und noch eine kleine Randbemerkung. Es gab Hotelgäste, die aus den Hotels raus mussten, gerade aus den, sagen wir mal, besseren Hotels, damit Platz ist für die Gäste, für die Trauer.

Und in Oslo, sie berichtet heute weiter für uns von diesen großen Trauerfeierlichkeiten. Wie gesagt, Europa wird heute nach Norwegen schauen und auch im Ersten wird der Abschied von König Harald übertragen ab 12 Uhr. Wir sind auch dabei, SWR 4, 18 Minuten nach 7. Ich wünsche Ihnen einen guten Morgen.

Ja, Applaus für alle, die heute Morgen gut gelaunt aufgestanden sind. Mittwochmorgen in SWR 4. Vorsicht auf der A8 Stuttgart Richtung München zwischen Wendlingen und Kirchheim-Tech-West steht ein defekter PKW auf dem Standstreifen und es liegen Fahrzeugteile auf der Fahrbahn. Kommen Sie gut an.

0: Es ist 7.30 Uhr.
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2: Aus dem Studio Mannheim-Ludwigshafen mit Nancy Lau. Guten Morgen. In Frankenthal haben rund 140 Beschäftigte der Stadtklinik für den Erhalt ihrer Arbeitsplätze demonstriert. In Landau starten Infoveranstaltungen zum Thema Fernwärme. Das Wetter, dichte Wolken und etwas Sonne bei maximal 23 Grad. In Frankenthal haben etwa 140 Beschäftigte der Stadtklinik für eine sichere Zukunft ihrer Klinik demonstriert. Sie protestierten gestern gegen Pläne des Landes, ihre Klinik zu verkleinern und bangen um ihren Arbeitsplatz. Irmgard Reisinger.
3: Unsere Stadt, unsere Klinik, unsere Zukunft. Mit diesem Slogan wollten die Beschäftigten bei ihrem Demozug deutlich machen, wie wichtig die Stadtklinik für Frankenthal ist. Unter anderem die Mitarbeiterinnen der Geburtshilfestation und der Unfallchirurgie befürchten, dass ihre Bereiche ab 2028 geschlossen werden. Der Frankenthaler Oberbürgermeister Nikolaus Mayer rief bei der Kundgebung die Landesregierung erneut zu einem fairen Dialog auf. Anstatt übereinander zu reden, sollten miteinander Lösungen für die Stadtklinik entwickelt werden. Frankenthal sei dazu bereit, so der Oberbürgermeister. An der Stadtklinik Frankenthal arbeiten knapp 800 Menschen.
2: Die Stadt Landau und der örtliche Energieversorger starten heute eine Reihe von Bürgerversammlungen zum Thema Fernwärme. Die Stadtverwaltung plant eine sogenannte Anschluss- und Benutzungspflicht. Die soll für alle Haushalte gelten, die jetzt schon Fernwärme nutzen oder wo der Ausbau bevorsteht. Die erste Veranstaltung findet heute Abend im Süden Landaus statt. Die Pflicht, sich an die Fernwärmeleitungen anschließen zu lassen, soll im Herbst in den politischen Gremien der Stadt diskutiert werden. Die ursprünglich in der Südpfalz gegründete Initiative Red Pharma erweitert ihr Netzwerk auf ganz Deutschland. Die Idee dahinter? Landwirte helfen, wenn Wälder oder Wiesen brennen. Ulrike Brandt dazu, wie das deutschlandweit funktionieren soll.
4: Bei den Red Farmern ist es ja so, da tragen sich Landwirte, die beim Löschen helfen wollen, in eine digitale Liste ein und helfen dann zum Beispiel mit einem Wassertank oder anderen Maschinen. Deutschlandweit gibt's laut der Red Pharma viele regionale Listen, auf denen die Kontaktdaten von Landwirten stehen. Damit das aber alles einheitlich wird, gibt es jetzt eine App. Die kann auch vor Ort von Einsatzkräften deutschlandweit genutzt werden. Die Red Pharma sagen, vor allem wenn es über Kreis- oder Landesgrenzen hinweg brennt oder man fürs Löschen besondere Maschinen braucht, könnte diese App helfen. Die Red Pharma gibt es seit 3 Jahren. Der Verein hat seinen Sitz im südpfälzischen Herxheim.
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2: Zeitweise dichte Wolken und auch mal Sonne. Die Luft ist kühler mit Höchstwerten von 20 Grad in Annweiler und bis 23 Grad in Ludwigshafen. Zurzeit sind es in Schifferstadt und Bad Dürkheim 17 Grad.
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0: Vorsicht, auf der A6 Nürnberg Richtung Heilbronn. In der Ausfahrt Heilbronn-Neckarsulm liegt ein Metallrohr auf dem Verzögerungsstreifen. Dann gehen wir auf die A5 Frankfurt Richtung Karlsruhe. Da ist die Einfahrt Hirschberg wegen Reinigungsarbeiten gesperrt. A5 Frankfurt Richtung Karlsruhe. Am Kreuz Walldorf ist die Überleitung zur A6 Richtung Heilbronn wegen Reinigungsarbeiten gesperrt. A60 Mainz Richtung Rüsselsheim zwischen Ginsheim-Gustavsburg und Bischofsheim. 2 Kilometer stockender Verkehr. A643 Mainz Richtung Wiesbaden zwischen Dreieck Mainz und Schiersteiner Kreuz, 6 Kilometer stockender Verkehr. Eine Viertelstunde dauert's länger. A671 Mainz Richtung Wiesbaden zwischen Mainspitz-Dreieck und Hochheim Süd, 1 Kilometer Stau. B10 Ulm Richtung Stuttgart zwischen Mettingen und B14 Dreieck Neckarpark, 4 Kilometer Stau, dauert bis zu einer Viertelstunde länger. B14 Backnang Richtung Stuttgart zwischen Winnenden und Waiblingen Nord Korb, 2 Kilometer Stau, auch hier eine Viertelstunde Verzögerung. Die B19 Aalen gingen an der Brenz, ist zwischen Königsbronn und Heidenheim an der Brenz wegen einer Unfallaufnahme in beiden Richtungen gesperrt. Wer sich auskennt, sollte das Gebiet meiden. Die B27 Tübingen Richtung Balingen ist zwischen Biesingen und Biesingen Nord wegen einer Unfallaufnahme gesperrt. Die B27 Wattenheim-Worms ist zwischen Monsheim und dem Abzweig nach Hohensülzen in beiden Richtungen wegen einer Unfallaufnahme bis ca. 8 Uhr gesperrt. Umleitungsempfehlung über Hohensülzen, Neuoffstein, Obrigheim und Bockenheim an der Weinstraße. Ich wünsche Ihnen gute Fahrt. Kommen Sie sicher an.
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0: Ja, ich sage freundlich guten Morgen und dann sage ich, wo bin ich daheim? Und SWR 4 Digitalradio. Und da weiß ich schon, dass der Südwesten die Ohren spitzt. Wir spielen Wo bin ich daheim? Wir suchen wieder einen ganz bestimmten Ort und gleich gibt's die ersten Tipps, die Ihnen beim Raten helfen werden. Und ja, mit ein bisschen Spiel und Telefonglück schnappen Sie sich dann ein SWR 4 Digitalradio.
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großer 80er-Hit hier in SWR 4 Alphaville. Jetzt ist es 7.42 Uhr. Der VfB Stuttgart spielt heute Abend in der Champions League. Erster Spieltag gegen den Viking FK aus Norwegen. Drücken wir dem VfB die Daumen. Ein guter Start in der Königsklasse wäre natürlich was Schönes.

0: ganz viel gute Energie von der Spencer Davis Group am Mittwochmorgen. Und die Energie können wir gut brauchen.
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0: Wir spielen wieder um ein rauschfreies SWR 4 Digitalradio. Dafür müssen Sie nur richtig raten bei unserem Spiel Wo bin ich daheim? Mehrmals am Tag beschreiben Ihnen Menschen aus dem Südwesten ihre Heimatstadt. Zum Beispiel Worms und seinen Nibelungenturm oder das Fischerviertel in Ulm. Und wenn Sie mit den Tipps dann rausfinden, welchen Ort wir suchen, dann hören Sie unseren schönsten Musikmix bald mit einem nagelneuen Radio. Heute gibt Moritz die Hinweise auf seine Heimat. Na, worauf freut sich dein Ort oder Ihr Ort denn das ganze Jahr über?
2: Wir freuen uns jedes Jahr auf das Peter und Paul Fest. Das ist ein Mittelalterfest und da trifft man sämtliche Menschen verkleidet im Mittelalter-Look.
0: Und was muss man im Heimatort unbedingt gesehen haben?
2: Bei uns im Ort muss man das Geburtshaus von Philipp Melanchthon gesehen haben.
0: Also, haben Sie schon eine Idee, ohne zu schummeln? Kurz nach 8 gibt's den letzten Tipp und dann spielen wir um unser Digitalradio. Wird wieder spannend. Welchen Ort suchen wir bei Wo bin ich daheim? 7:46 Uhr, Ihnen einen schönen guten Morgen.

Richtig schön. Marie Marie, die Olsen Brothers hier in SWR 4 am Mittwochmorgen, 7:07. Und wir müssen schnell auf die A60 schauen. Mainz Richtung Bingen. In der Ausfahrt Bingen Ost ist aktuell eine ungesicherte Unfallstelle. Fahren Sie vorsichtig, passen Sie gut auf sich und andere auf.

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8: Um 8 Uhr mit Christiane Sütterle. Guten Morgen. Im Bundestag kommt es heute wohl zu einem Schlagabtausch über die Regierungsarbeit. Autoversicherungen könnten für viele Menschen in Rheinland-Pfalz teurer werden. Das Wetter im Land, oft nass, von Norden her trockener und teils freundlich, bis 23 Grad. Bundeskanzler Merz muss sich im Bundestag in einer Stunde der Generaldebatte stellen. 3 Tage nach der für seine CDU verheerenden Landtagswahl in Sachsen-Anhalt. Aus Berlin berichtet Katrin Auer.
9: Für stolze 4 Stunden ist sie angesetzt. Die Generaldebatte im Rahmen der Haushaltswoche. Dabei werden die Vorsitzenden der Bundestagsfraktionen das Wort ergreifen, angefangen mit der AfD. Und Friedrich Merz antwortet. Formal geht es um den Etat von Bundeskanzler und Kanzleramt für 2027. Der soll auf fast 5,2 Milliarden Euro steigen. Aber üblicherweise wird die Debatte für einen Rundumschlag genutzt. Auf den Tisch kommt, was die Fraktionen derzeit umtreibt in puncto Regierungsarbeit.
8: Die EU-Kommission will heute ihren Plan für mehr bezahlbaren Wohnraum vorstellen. Dabei geht es um gemeinsame Regeln, wie Städte das Vermieten von Ferienwohnungen begrenzen können. Etwa dann, wenn in einer Stadt der Wohnraum knapp ist. Die Nachrichten aus Rheinland-Pfalz. In Ludwigshafen gibt es nach Angaben des Gesamtverbands der deutschen Versicherungswirtschaft die meisten Fahrzeugschäden in Rheinland-Pfalz. Deshalb ist dort die Haftpflichtversicherung für das Auto am teuersten. Im kommenden Jahr gilt für den Bereich Ludwigshafen demnach die Regionalklasse 10. 12 wäre die teuerste. Michael Wegmar berichtet.
10: Höhere Regionalklassen gelten im kommenden Jahr für rund 20% der Autofahrerinnen und Fahrer in Rheinland-Pfalz. Eine bessere, niedrigere Einstufung bekommen rund 12% der Versicherten. Die niedrigste Klasse haben 7 Zulassungsbezirke, darunter Cochem-Zell, Birkenfeld oder Kusel. Großstädte schneiden in der Regel schlechter ab als ländliche Regionen. Die Landeshauptstadt Mainz hat die Regionalklasse 7. In der Vollkaskoversicherung werden sogar mehr Bezirke besser eingestuft als schlechter. Für die meisten Versicherten bleiben hier die Regionalklassen gleich.
8: Die Gewerkschaft Erziehung und Wissenschaft kritisiert die Pläne des Landes für die Carolina Burger Realschule Plus in Ludwigshafen. Das Land will dort nicht nur den Schulleiter versetzen, sondern auch den Personalrat auflösen. In Rheinland-Pfalz ist das noch nie versucht worden. Grund für die Entscheidung des Landes sind unter anderem mehrere Fälle von Gewalt an der Ludwigshafener Schule. Borussia Dortmund ist mit einem Sieg in die Gruppenphase der Fußball Champions League gestartet. Der BVB gewann am Abend gegen den spanischen Club FC Villarreal mit 3:2. 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
12: A5 Frankfurt Richtung Karlsruhe, da ist die Einfahrt Hirschberg wegen Reinigungsarbeiten gesperrt. Und ebenfalls gesperrt ist am Kreuz Walldorf die Überleitung zur A6 Richtung Heilbronn. Auch dort wird gereinigt. A6 Saarbrücken Richtung Mannheim zwischen Kaiserslautern Einsiedlerhof und Dreieck Kaiserslautern. Ein Unfall, 5 Kilometer Stau, dauert bis zu einer halben Stunde länger. A60 Mainz Richtung Rüsselsheim zwischen Mainz-Laupenheim und Bischofsheim, 3 Kilometer stockender Verkehr. A643 Mainz Richtung Wiesbaden zwischen Dreieck Mainz und Schiersteiner Kreuz, 5 Kilometer streckenweise stockender Verkehr, Verzögerung bis zu einer Viertelstunde. A671 Mainz Richtung Wiesbaden zwischen Mainspitz-Dreieck und Hochheim Süd, 1 Kilometer Stau. B10 Uferstraße Richtung Stuttgart zwischen Mettingen und Wangen, 4 Kilometer Stau, eine Viertelstunde die Verzögerung. B14 Backnang-Stuttgart zwischen Winnenden und Waiblingen-Nordkorb in beiden Richtungen 2 Kilometer Stau, dauert dann bis zu einer Viertelstunde länger. Die B19 Aalen-Giengen an der Brenz ist zwischen Königsbronn und Heidenheim an der Brenz wegen einer Unfallaufnahme in beiden Richtungen gesperrt. Wer sich auskennt, sollte das Gebiet meiden. Die B27 Tübingen Richtung Balingen ist zwischen Biesingen und Biesingen-Nord wegen einer Unfallaufnahme gesperrt. Die B47 Wattenheim-Worms ist zwischen Monsheim und dem Abzweig nach Hohensülzen in beiden Richtungen wegen einer Unfallaufnahme gesperrt. Umleitungsempfehlung über Hohensülzen, Neuaufstein, Obrigheim und Bockenheim an der Weinstraße. Ich hoffe, bei Ihnen rollt's und alle Verkehrsinfos gibt's ja jederzeit auf swr4.de.
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12: In Biberach Wolken und 16 Grad. Schramberg meldet 13 Grad und Wolken. Pirmasens ebenfalls 13 Grad und bedeckter Himmel. In Bingen bedeckt 15 Grad. Und wie es weitergeht, sagt uns Stefan Bender.
13: Guten Morgen. Heute weht der Wind von der Nordsee zu uns und die schwüle Sommerluft der letzten Tage ist weg. Auf der Hart liegen die Höchstwerte später bei 19 Grad und in Ludwigshafen und Bellheim, also im Rheintal, werden maximal noch 23 Grad erreicht. Auf den Bergkuppen entwickeln sich manchmal dicke Wolken, aber meist bleibt es trocken und ganz oft scheint auch die Sonne. Morgen und am Freitag ändert sich nicht viel. Neben der Sonne sind meist nur schön Wetterwolken unterwegs und Regen fällt nicht.
12: Dankeschön, Stefan.
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12: Ja, schönen guten Morgen. Der Südwesten startet in den Mittwoch. Und apropos Südwesten, wir haben hier so viele tolle Orte und Wahrzeichen, die unsere Heimat besonders machen. In Cochem schaut die Burg von oben auf die Mosel. In Bad Urach rauscht der Wasserfall durch den Wald. Und genau solche Merkmale suchen wir bei Wo bin ich daheim? Richtig schönes Spiel, bei dem Sie beweisen können, dass Sie den Südwesten gut kennen. Und ein schickes Digitalradio gibt es natürlich auch zu gewinnen. Zum Beispiel, wenn Sie rausfinden, wo unser Hörer Moritz wohnt. Zwei Hinweise haben wir schon. In Moritz' Ort gibt es das jährliche Peter und Paul Mittelalterfest. Und man muss beim Ortsbesuch unbedingt das Geburtshaus von Philipp Melanchthon gesehen haben. Und jetzt gibt's den finalen Tipp. Moritz, was sieht man denn sofort, wenn man in Ihren Ort reinspaziert?
14: Wenn man bei uns in den Ort reinkommt, sieht man zuerst die zwei Türme, den Pfeiferturm und den Simmelturm.
12: Na, wissen Sie schon, drei Hits haben Sie Zeit, alle Tipps sind erzählt und T-Rex macht jetzt den Start um 7:56. Schönen guten Morgen.
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mehr, auch wenn Double hier ganz viel Ruhe reinbringt in den Mittwochmorgen. Was in unserer Telefonanlage gerade los ist, ist unglaublich. Alle wollen mitspielen bei Wo bin ich daheim? In 2,5 Minuten kommt's zum Schwur. Schönen guten Morgen.

0: gleich 18 nach 8, hier ist SWR 4 und jetzt spielen wir um ein wunderbares SWR 4 Digitalradio.
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0: ich bin Moritz Petri und ich komme aus dem schönen Bretten.
1: Na, da haben wir Ihnen natürlich keine schwere Aufgabe gestellt, wenn Sie in Bretten geboren sind, Frau Heil.
2: Ja.
1: Warum haben Sie Bretten dann verlassen, wenn ich das fragen darf?
2: Ich habe geheiratet vor 72 Jahren. Geboren bin ich vor 72 Jahren in Bretten.
1: Ich wollte gerade sagen, wenn Sie vor 72 Jahren geheiratet hätte, dann hätte ich noch ein zweites Radio draufgelegt. Also, Sie haben der Liebe wegen Bretten verlassen, aber es gibt wahrscheinlich noch Verbindungen, oder, in die alte Heimat?
2: Ich habe noch Verwandtschaft in Bretten. Komme auch immer zum Peter-und-Paul-Fest.
1: Jetzt hat mir vorhin schon jemand geschrieben, das Peter- und Paul-Fest, da verkleidet man sich nicht, da ist man gewandet. Man geht also mittelalterlich gewandet dahin. Wie haben wir uns das vorzustellen? Wie sind Sie zum Beispiel dahin gegangen? Auch gewandet?
2: Ja, ich habe also immer, ja, da gab es die Leihkammer, da konnte man sich die Gewänder ausleihen. Und da habe ich mir dann jedes Jahr das Kleid ausgeliehen. Und man ist da mit im Umzug mitgegangen.
1: Und fühlt man sich da dann auch ganz mittelalterlich? Das ist schon eine schöne Verwandlung, die man da so mitmachen kann, oder?
2: Ja, doch.
1: Toll, sehr schön. Also, Bretten ist Ihre alte Heimat und man hört es auch ein bisschen Ihre alte Liebe. Jetzt Eggenstein ist ja nicht weit weg, auch im Kreis Karlsruhe. Frau Heil, herzlichen Glückwunsch. Digitalradio kommt zu Ihnen und die nächste Chance auf ein Digitalradio und vor allem auf eine schöne Runde Wo bin ich daheim, gibt's schon heute Vormittag um 11:15.
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Jetzt ist SWR 4 am Mittwochmorgen, 8:45. Vorsicht auf der A5 Kassel Richtung Darmstadt. Zwischen Westkreuz Frankfurt und Frankfurt-Niederrad liegt ein Reifen auf der linken Spur. Und Vorsicht auf der B42 Rüdesheim Richtung Wiesbaden zwischen Österreich und Hattenheim. Da liegt ein Karton. Kommen Sie gut an Ihr Ziel.

0: Es ist 8.30 Uhr.
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2: Aus dem Studio Mannheim-Ludwigshafen mit Nancy Lau. Guten Morgen. Die Gewerkschaft Erziehung und Wissenschaft kritisiert die Pläne des Landes für die Carolina-Burger-Realschule Plus in Ludwigshafen. In Landau starten Infoveranstaltungen zum Thema Fernwärme. Das Wetter, dichte Wolken, etwas Sonne und maximal 23 Grad. An der Carolina-Burger-Realschule Plus in Ludwigshafen soll ja nicht nur der Schulleiter versetzt werden, auch der Personalrat soll aufgelöst werden. Das kritisieren Gewerkschaftsvertreter. Heiko Wirz berichtet.
3: Die Landesvorsitzende der Gewerkschaft Erziehung und Wissenschaft, kurz GEW, sagte dem SWR, dass sich die 5 Mitglieder des Personalrates jetzt große Sorgen machten, wie es weitergeht. In Rheinland-Pfalz sei bislang noch nie versucht worden, einen Personalrat abzusetzen. Ein Sprecher des Verbandes Bildung und Erziehung sagte dem SWR, das Land müsse gute Gründe haben, wenn es vor Gericht Erfolg haben will. Die Schulaufsicht des Landes hat vor dem Verwaltungsgericht Mainz beantragt, den Personalrat der Carolina-Burger-Schule aufzulösen, offenbar wegen Gefährdung des Schulfriedens. Das ist Teil eines Pakets von Maßnahmen, mit dem Schulaufsicht und Bildungsministerium die Lage an der Brennpunktschule beruhigen wollen.
2: In Frankenthal haben etwa 140 Beschäftigte der Stadtklinik für eine sichere Zukunft ihrer Klinik demonstriert. Sie protestierten gestern gegen Pläne des Landes, ihre Klinik zu verkleinern und bangen um ihren Arbeitsplatz. Irmgard Reisinger.
4: Unsere Stadt, unsere Klinik, unsere Zukunft. Mit diesem Slogan wollten die Beschäftigten bei ihrem Demozug deutlich machen, wie wichtig die Stadtklinik für Frankenthal ist. Unter anderem die Mitarbeiterinnen der Geburtshilfestation und der Unfallchirurgie befürchten, dass ihre Bereiche ab 2028 geschlossen werden. Der Frankenthaler Oberbürgermeister Nikolaus Mayer rief bei der Kundgebung die Landesregierung erneut zu einem fairen Dialog auf. Anstatt übereinander zu reden, sollten miteinander Lösungen für die Stadtklinik entwickelt werden. Frankenthal sei dazu bereit, so der Oberbürgermeister. An der Stadtklinik Frankenthal arbeiten knapp 800 Menschen.
2: Die Stadt Landau und der örtliche Energieversorger starten heute eine Reihe von Bürgerversammlungen zum Thema Fernwärme. Die Stadtverwaltung plant eine sogenannte Anschluss- und Benutzungspflicht. Die soll für alle Haushalte gelten, die jetzt schon Fernwärme nutzen oder wo der Ausbau bevorsteht. Die erste Veranstaltung findet heute Abend im Süden Landaus statt.
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2: Zeitweise dicht bewolken, dazwischen scheint aber auch immer mal wieder die Sonne. Die Luft ist kühler mit Höchstwerten von 20 bis 23 Grad. Aktuell sind es in Edenkoben 16 Grad und in Germersheim 17. Ab und zu weht starker Wind.
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0: Vorsicht auf der A7 Würzburg Richtung Ulm zwischen Heidenheim und Gingen-Herbrechtingen. Eine ungesicherte Unfallstelle und Gefahr durch Aquaplaning. Vorsicht auf der A8 Karlsruhe Richtung Stuttgart. In der Ausfahrt Stuttgart-Möhringen ist eine ungesicherte Unfallstelle. Auf der A5 Frankfurt Richtung Karlsruhe ist die Einfahrt Hirschberg wegen Reinigungsarbeiten gesperrt. Im weiteren Verlauf ist am Kreuz Waldorf die Überleitung zur A6 Richtung Heilbronn ebenfalls wegen Reinigungsarbeiten gesperrt. A6 Saarbrücken Richtung Mannheim zwischen Kaiserslautern Einsiedlerhof und Dreieck Kaiserslautern ein Unfall und 6 Kilometer Stau, dauert bis zu 40 Minuten länger. A60 Mainz Richtung Rüsselsheim zwischen Mainz-Laubenheim und Rüsselsheim-Mitte 4 Kilometer streckenweise stockender Verkehr. B14 Backnang-Stuttgart zwischen Winnenden und Waiblingen-Nordkorb in beiden Richtungen 2 Kilometer Stau, eine Viertelstunde brauchen Sie da länger. Die B19 Gingen an der Brenz Richtung Aalen ist zwischen Heidenheim an der Brenz und Königsbronn wegen einer Unfallaufnahme gesperrt. Die B27 Tübingen Richtung Balingen ist zwischen Biesingen und Biesingen-Nord ebenfalls wegen Unfallaufnahme gesperrt. Die B27 Wattenheim-Worms ist zwischen Monsheim und dem Abzweig nach Hohensülzen in beiden Richtungen wegen einer Unfallaufnahme gesperrt. Umleitungsempfehlung über Hohensülzen, Neuaufstein, Obrigheim und Bockenheim an der Weinstraße. Fahren Sie vorsichtig, kommen Sie gut an.
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0: Ja, schönen guten Morgen. Es ist 8:45 oder umgerechnet kurz vor meiner zweiten Tasse Kaffee. Ich versuche ein bisschen weniger Kaffee zu trinken morgens. Gar nicht so einfach als Frühaufsteher. Aber gleich gibt's mit großem Genuss die zweite Tasse und dazu Bonnie M. Was will man mehr?
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0: 14 vor 9, hier ist SWR4 mit dem Blick auf die A5 Karlsruhe Richtung Basel. Zwischen Offenburg und Lahr, eine ungesicherte Unfallstelle auf der linken Spur. Kommen Sie sicher an Ihr Ziel. Wir atmen heute Nordseeluft. Stefan Bender, unser Wetterexperte, ist natürlich an meiner Seite. Stefan, schon überall im Südwesten oder gibt es irgendwo auch noch schwüle Ecken bei uns in der Region?
1: Es gibt die letzten schwülen Luftschnipsel noch im Allgäu in Oberschwaben am Bodensee, aber die werden gerade, das kann ich dir verraten, die werden richtig rausgewaschen, gerade aktuell. Da schüttelt es nämlich ziemlich kräftig im Süden.
0: Wir hatten gerade auch schon Aquaplaning-Meldung, also man muss zum Teil vorsichtig fahren, ne?
1: Ja, das ist der Nachteil, genau. Also die Regenfront hängt natürlich gerne an den Alpen und ganz im Süden bleibt es auch fast bis zum späten Nachmittag grau. Ansonsten aber haben wir diese schöne, klare, und ich bin ein Fan davon, wirklich, ich glaube, das merkt man, diese klare Nordseeluft.
0: Ja, endlich mal wieder leichter atmen, war schon sehr, sehr schwül in den letzten Tagen. Also es hat einen Wetterwechsel gegeben. Jetzt gab es heute Morgen schon Kolleginnen und Kollegen, die haben gesagt, ja, jetzt ist der Herbst dann da. Also die haben sich schon so ein bisschen runterziehen lassen fast schon.
1: Nein.
0: Ist das der große Wechsel jetzt Richtung Frühherbst?
1: Also das ist mal ein Hauch von Frühherbst, sage ich mal. Wir kriegen auch am Freitag zum Beispiel wieder im Rheintal die 25 Grad. Das ist ja jetzt nicht kalt, ja. Das Einzige, was sich ändert, sind die Nachttemperaturen. Morgen früh zum Beispiel 11 bis 5 Grad. Das merkst du dann schon, dass ein bisschen Frühherbst ist.
0: Oh, okay, aber noch nicht, also ist noch kein Absturz.
1: Nein, es wird auch noch mal wärmer. Kein Problem.
0: Sehr schön. Aber die gute Nordseeluft heute atmen, das ist schon sehr schön. Der Nordseeluft-Fan Stefan Bender hier bei mir, unser Wetterexperte. Es ist 8 Uhr und gleich 48, 12 vor 9. Allen einen guten, einen entspannten Start in den Mittwoch.

Glow in SWR 4 um exakt 6 Minuten vor 9. Oh, und ihr leuchtet. Das heißt Gefahr. Vorsicht auf der B28. Neu-Ulm Richtung Hittistetten. Zwischen Neu-Ulm und Senden steht ein defekter PKW. Hier Gefahr durch Aquaplaning. Und Vorsicht auch auf der A5 Karlsruhe Richtung Basel. Zwischen Offenburg und Lahr eine ungesicherte Unfallstelle auf der linken Spur. Kommen Sie sicher an Ihr Ziel. Unser SWR 4 Festival ist zwar schon ein paar Tage her, aber wir sind immer noch ganz glücklich, ganz beseelt. Die Stimmung, die Menschen, die Gespräche und natürlich die Konzerte. Nick Kershaw war eins unserer Highlights. Alles zu seinem Auftritt können Sie auf swr4.de schön nachschauen und jetzt einfach genießen. The Riddle, sein 80er-Hit.

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13: Um 9 Uhr mit Christiane Sütterle. Guten Morgen. Die Opposition rechnet mit der Regierungspolitik ab. Autoversicherungen könnten für viele Menschen in Rheinland-Pfalz teurer werden. Das Wetter im Land wechselnd bewölkt mit Sonne, 15 bis 23 Grad. In diesen Minuten beginnt im Bundestag die Generaldebatte über die Regierungspolitik. Sie findet im Rahmen der Haushaltsberatungen statt und ist auf 4 Stunden angesetzt. Aus Berlin, Kerstin Auer.
14: Formal geht es um den Etat von Bundeskanzler und Kanzleramt für 2027. Der soll auf fast 5,2 Milliarden Euro steigen. Aber üblicherweise wird die Debatte für einen Rundumschlag genutzt. Auf den Tisch kommt, was die Fraktionen derzeit umtreibt in puncto Regierungsarbeit. Zum Beispiel, wie geht's weiter mit den geplanten Reformen? Angesichts der massiven Unzufriedenheit in Teilen der Bevölkerung, die sich auch im jüngsten Wahlergebnis in Sachsen-Anhalt niedergeschlagen hat. Auch der Umgang mit der AfD dürfte ein bestimmtes Thema sein.
13: Im Kampf um die Kontrolle der Straße von Hormus haben die USA und der Iran ihre gegenseitigen Angriffe verstärkt. Die iranischen Revolutionsgarden erklärten laut Staatsmedien, sie hätten mehrere US-Schiffe angegriffen. Jordanien meldete den Abschuss von 18 iranischen Raketen. Die US-Armee hatte zuvor mitgeteilt, 5 iranische Öltanker zerstört zu haben. Das Wichtigste aus Rheinland-Pfalz. In Ludwigshafen gibt es nach Angaben des Gesamtverbands der deutschen Versicherungswirtschaft die meisten Fahrzeugschäden in Rheinland-Pfalz. Deshalb ist dort die Haftpflichtversicherung für das Auto am teuersten. Im kommenden Jahr gilt für den Bereich Ludwigshafen demnach die Regionalklasse 10. 12 wäre die teuerste. Michael Wegmer berichtet.
15: Höhere Regionalklassen gelten im kommenden Jahr für rund 20% der Autofahrerinnen und Fahrer in Rheinland-Pfalz. Eine bessere, niedrigere Einstufung bekommen rund 12% der Versicherten. Die niedrigste Klasse haben 7 Zulassungsbezirke, darunter Cochem-Zell, Birkenfeld oder Kusel. Großstädte schneiden in der Regel schlechter ab als ländliche Regionen. Die Landeshauptstadt Mainz hat die Regionalklasse 7. In der Vollkaskoversicherung werden sogar mehr Bezirke besser eingestuft als schlechter. Für die meisten Versicherten bleiben hier die Regionalklassen gleich.
13: Der Deutsche Fußballbund will die Regionalliga reformieren und das sogenannte Kompassmodell einführen. Das hat DFB-Präsident Neuendorf angekündigt. Die Pläne sehen vor, dass alle Regionalligameister künftig direkt ohne Einschränkungen in die dritte Liga aufsteigen können. Die Vereine sollen flexibel nach geografischen Kriterien auf 4 Regionalligen verteilt werden. Im Moment gibt es 5. 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
4: Vorsicht auf der A81 Stuttgart Richtung Singen. Zwischen Böblingen-Hulb und Ehningen eine ungesicherte Unfallstelle und zwar auf der linken Spur. Vorsicht auf der B28 Neu-Ulm Richtung Hittisteppen. Zwischen Neu-Ulm und Senden, da steht ein defekter PKW und Gefahr durch Aquaplaning. A5 Karlsruhe Richtung Frankfurt. Zwischen Zeppelinheim und Frankfurt-Niederrad, da steht ein defekter PKW auf der rechten Spur. 4 Kilometer Stau, Verzögerung bis zu einer Viertelstunde. A5 Kassel Richtung Frankfurt. Zwischen Bad Homburger Kreuz und Frankfurt-Westhafen 9 Kilometer stockender Verkehr, 20 Minuten dauert's länger. Auf der A5 Frankfurt Richtung Karlsruhe ist die Einfahrt Hirschberg noch wegen Reinigungsarbeiten gesperrt. A6 Saarbrücken Richtung Mannheim zwischen Kaiserslautern Einsiedlerhof und Dreieck Kaiserslautern ein Unfall und 7 Kilometer Stau, dauert bis zu einer Dreiviertelstunde länger. Die A671 Mainz Richtung Wiesbaden zwischen Mainspitzdreieck und Hochheim Süd, da hat's einen Unfall gegeben auf der rechten Spur, 2 Kilometer Stau, eine Viertelstunde hier die Verzögerung. Und die B19 gingen an der Brenz Richtung Aalen, ist zwischen Heidenheim an der Brenz und Königsbronn wegen einer Unfallaufnahme gesperrt. Einiges los, fahren Sie vorsichtig und kommen Sie gut an.
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4: In Schorndorf regnet es bei 15 Grad, Überlingen bewölkt 17, Koblenz bewölkt 14 Grad, in Adenauer aktuell 12 Grad bei leichter Bewölkung. Und Stefan Bender, unser Wetterexperte, sagt uns, wie es weitergeht.
16: Guten Morgen. Heute weht der Wind von der Nordsee zu uns und die schwüle Sommerluft der letzten Tage ist weg. Auf der Hart liegen die Höchstwerte später bei 19 Grad und in Ludwigshafen und Bellheim, also im Rheintal, werden maximal noch 23 Grad erreicht. Auf den Bergkuppen entwickeln sich manchmal dicke Wolken, aber meist bleibt es trocken und ganz oft scheint auch die Sonne. Morgen und am Freitag ändert sich nicht viel. Neben der Sonne sind meist nur schön Wetterwolken unterwegs und Regen fällt nicht.
4: Vielen Dank, Stefan.
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4: Schönen guten Morgen. Die wohl berühmteste Biene der Welt wird heute 50. Die Biene Maya. Die weckt in uns doch die schönsten Kindheitserinnerungen, oder? Und vor allem ihre Gespräche mit dem etwas dusseligen Willi waren doch einfach herrlich, oder?
17: Ich will dir mal was sagen. Du bist von Tag zu Tag eine immer größere Schlafmütze.
18: Nein, ich bin keine Schlafmütze. Ich bin nur immer müde, das ist ein großer Unterschied, meine Liebe.
4: Mehr Erinnerungen an Maya und Willi aus dem Südwesten gibt's gleich. Ich wünsche Ihnen einen guten Start weiterhin in Ihren Mittwoch.
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großartige Stück von Louis Armstrong hier in SWR 4. Und egal, ob Sie heute Morgen zu Fuß unterwegs sind, mit dem Auto zu einem Termin fahren oder schön das Fahrrad nehmen, The Morning Train fährt mit SWR 4. Ein gute Laune 80er-Hit. Um 11 Minuten nach 9 Ihnen einen schönen Mittwochmorgen.

0: Schienenhüsten in der SWR 4. Es ist gleich 14 nach 9. Vorsicht auf der A8 München Richtung Stuttgart. Zwischen Burgau und Günzburg ist eine ungesicherte Unfallstelle. Tja, der Mittwochmorgen hier am 9.9.2026. Und wir haben ein berühmtes Geburtstagskind. Hab ich so geliebt in meiner Kindheit.
1: Und diese Biene, die ich meine, nennt sich Maya. Kleine, freche, schlaue Biene Maya.
0: Seit 50 Jahren schwirrt die Biene Maya mit ihrem Freund Willi durchs deutsche Fernsehen. Da kommen Erinnerungen hoch an die kleine, freche, schlaue Biene.
2: Kindheitserinnerungen, weil wir das als Kinder immer geschaut haben zu Hause. Waren so die ersten Hörspiele und die erste Serie, die wir geguckt haben.
3: Kindheit auf der anderen Seite und eben jetzt wegen unserer Tochter. Schöne Gefühle, Sommer, Freude.
4: Ich hab das noch nie geguckt. Ich hab die als Toni-Figur.
5: Kindheit, weil ich es auch schon bei meiner Oma damals neben Benjamin Blümchen anschauen durfte. Also wir haben auch wirklich ein paar Pixie-Bücher von der Biene Maya und der Große, der liest auch selber dann schon. Also von daher, ja, Biene Maya ist nach wie vor präsent.
0: Ja, ob Buch oder Hörspiel oder eben die großartige alte Fernsehserie, gibt ja auch Neues von der Biene Maya. Sie ist einfach Kult. Seit 50 Jahren schwirrt sie durch unser Leben und durch unsere Kindheit. So schön und immer mit dabei natürlich auch der dusselige Willi, der so liebenswert ist. Also, ein schöner Geburtstag, ein schöner Runder. 8:45, hier ist SWR 4 am Mittwoch. Wünsche Ihnen einen guten Start und hier ist Toto, Afrika.

Vorsicht bitte auf der B8 Altenkirchen Richtung Limburg. Zwischen Kircheib und Rettersen liegt ein totes Tier. Und Vorsicht im Kreis Lörrach auf der Straße zwischen Eimeldingen und Merkt. In beiden Richtungen Gefahr und für 40 Schafe auf der Fahrbahn. Kommen Sie gut an.

0: Es ist 9.30 Uhr.
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2: Aus dem Studio Mannheim-Ludwigshafen mit Nancy Lau. Guten Morgen. Die Gewerkschaft Erziehung und Wissenschaft kritisiert die Pläne des Landes für die Carolina Burger Realschule Plus in Ludwigshafen. Vor 50 Jahren startete die Kinderserie Biene Maier. Einige Besucher des Freizeitparks in Hasloch erinnern sich bis heute daran. Das Wetter, dichte Wolken, etwas Sonne, maximal 23 Grad. An der Carolina Burger Realschule Plus in Ludwigshafen soll nicht nur der Schulleiter versetzt werden, auch der Personalrat soll aufgelöst werden. Das kritisieren Gewerkschaftsvertreter. Heiko Wirz.
3: Die Landesvorsitzende der Gewerkschaft Erziehung und Wissenschaft, kurz GEW, sagte dem SWR, dass sich die 5 Mitglieder des Personalrates jetzt große Sorgen machten, wie es weitergeht. In Rheinland-Pfalz sei bislang noch nie versucht worden, einen Personalrat abzusetzen. Ein Sprecher des Verbandes Bildung und Erziehung sagte dem SWR, das Land müsse gute Gründe haben, wenn es vor Gericht Erfolg haben will. Die Schulaufsicht des Landes hat vor dem Verwaltungsgericht Mainz beantragt, den Personalrat der Carolina Burger Schule aufzulösen, offenbar wegen Gefährdung des Schulfriedens. Das ist Teil eines Pakets von Maßnahmen, mit dem Schulaufsicht und Bildungsministerium die Lage an der Brennpunktschule beruhigen wollen.
2: In Frankenthal haben etwa 140 Beschäftigte der Stadtklinik für eine sichere Zukunft demonstriert. Sie protestierten gestern gegen Pläne des Landes, ihre Klinik zu verkleinern und bangen um ihren Arbeitsplatz. Unter anderem die Mitarbeiterinnen der Geburtshilfestation und der Unfallchirurgie befürchten, dass ihre Bereiche ab 2028 geschlossen werden. Der Frankenthaler Oberbürgermeister Nikolaus Meyer rief die Landesregierung bei der Kundgebung erneut zu einem fairen Dialog auf. An der Stadtklinik arbeiten knapp 800 Menschen. Vor 50 Jahren wurde im ZDF die erste Folge der Kinderserie Biene Maier ausgestrahlt. Eine große Themenwelt rund um die Zeichentrickfigur gibt es im Plopserland in Hasloch. Wir haben Fans gefragt, was sie mit Biene Maier verbinden.
4: Kindheitserinnerungen, weil wir das als Kinder immer geschaut haben zu Hause. Waren so die ersten Hörspiele und die erste Serie, die wir geguckt haben.
5: Dass sie auch einfach viele Abenteuer erlebt und nie so richtig zu Hause ist.
6: Kindheit auf der anderen Seite und eben jetzt wegen unserer Tochter, wegen dem Plopserland natürlich jetzt auch schöne Gefühle, Sommer, Freude.
7: Ich hab es noch nie geguckt. Ich hatte als Toni-Figur.
8: Auf jeden Fall Kindheit, weil ich es auch schon bei meiner Oma damals so neben Benjamin Blümchen anschauen durfte, auf jeden Fall.
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2: Heute halten sich zeitweise dichte Wolken, dazwischen scheint aber auch mal die Sonne. Die Luft ist kühler mit Höchstwerten von 20 Grad in Annweiler und Lambrecht und bis 23 Grad in Ludwigshafen. Ab und zu weht starker Wind. Morgen und am Freitag Sonne und Wolken im Wechsel und meist trocken.
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0: Wir starten auf der A5 Kassel Richtung Frankfurt, zwischen Bad Homburger Kreuz und Nordwestkreuz Frankfurt. Unfall auf der rechten Spur, 5 Kilometer stockender Verkehr, dauert aber bis zu 20 Minuten länger. A6 Saarbrücken Richtung Mannheim, zwischen Kaiserslautern Einsiedlerhof und Dreieck Kaiserslautern streckenweise stockender Verkehr, da dauert es bis zu einer Viertelstunde länger. Auf der A66 Wiesbaden Richtung Frankfurt ist die Einfahrt Frankfurt-Zeilsheim wegen Fahrbahnerneuerung bis auf Weiteres gesperrt. Bei mir droht sich ein Frosch im Hals an, deshalb die kleinen Wackler. Entschuldigung, A67 Mannheim Richtung Darmstadt, zwischen Gernsheim und Funkstadt Unfallschadenbeseitigung. Die rechte Spur ist gesperrt. 4 Kilometer stockender Verkehr, Verzögerung bis zu einer Viertelstunde. So, der Frosch ist weg, kann weitergehen. Auf der A7 Füssen Richtung Ulm, zwischen Dreieck Hittistetten und Nersingen ein Unfall. Der Standstreifen ist blockiert. 3 Kilometer Stau, eine Viertelstunde plus. A8 Karlsruhe Richtung Stuttgart, zwischen Pforzheim West und Pforzheim Ost. 5 Kilometer stockender Verkehr. Dann gehen wir noch auf die B19, gingen an der Brenz Richtung Aalen. Das ist zwischen Heidenheim an der Brenz und Königsbronn wegen einer Unfallaufnahme gesperrt. Ich wünsche allen unterwegs gute Fahrt. Kommen Sie sicher an Ihr Ziel.
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0: Gleich 9:55. Ich wünsche Ihnen einen guten Morgen und schau mal auf die Speisekarte für die Ohren. Was haben wir? Oh, die Bee Gees und How Deep Is Your Love. Großartig.
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flott oder mit großen Emotionen. Hier bei uns im schönsten Musikmix gibt's beides. War gerade ein super Oldie aus den 60ern. Wird jetzt abgelöst von einer tollen Ballade mit reibeisen Stimme. Dafür ist Bryan Adams zuständig. Der Mittwochmorgen hier in SWR 4. Schauen wir kurz auf die Uhr. 9:42 Uhr ist es gleich. Einen schönen guten Morgen.

0: Mr. Brian Adams hier in SWR 4 am Mittwoch. Wer sich ein klein bisschen im Kraichgau, so rund um Karlsruhe auskennt, der hatte heute Morgen einen entscheidenden Vorteil und genutzt hat den SWR 4-Hörerin Roswitha Heil.
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0: Sie hat sich das SWR 4 Digitalradio geschnappt.
2: Ja, freue mich sehr.
0: Und sie hat unter anderem am Tipp Peter und Paul fest erkannt, dass wir bei unserem Ratespiel die Stadt Bretten gesucht haben. Roswitha ist als gebürtige Brettnerin bei diesem Fest nämlich auch schon mal mittelalterlich gewandet mitgelaufen. Aber es gibt noch mehr, das Roswitha an ihrer alten Heimat gefällt.
2: Der Marktplatz mit den schönen Fachwerkhäusern, es ist einfach schön. Dann gibt's auch noch den Tierpark mit Ziegen und Affen und wirklich schön.
0: Der Liebe wegen lebt Roswitha mittlerweile im benachbarten Eggenstein. Und auch da ist es schön.
2: Wir laufen viel im Rheinwald spazieren. Die Rheinaue sind sehr schön. Und es ist halt auch ein schönes, gemütliches Örtle.
0: Jawohl, also wir notieren Eggenstein, schön spazieren, Bretten, Peter und Paul fest. Oder der Tierpark mit den Kindern. Es ist einfach schön bei uns im Südwesten. Und ich bin mir sicher, auch der nächste Ort, den wir bei Wo bin ich daheim suchen, hat viel zu bieten. Den ersten Tipp für die neue Spielrunde gibt's kurz nach 11 hier in SWR 4.

Gleich 9:55. Stefan Frech steht schon in den Startlöchern. Er übernimmt gleich das SWR4-Mikrofon. Freuen wir uns sehr drauf. Ich wünsche Ihnen weiter einen schönen Tag. Machen Sie es gut und bis morgen.

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10: Um 10 Uhr mit Eva Zofke. Guten Tag. Kanzler Merz will am Reformkurs der Bundesregierung festhalten. Die Pfälzer Brauerei Park und Bellheimer übernimmt die Marke Eichbaum. Und das Wetter in Rheinland-Pfalz wechselnd bewölkt mit Sonne. 15 bis 23 Grad. Im Bundestag hat die Generaldebatte über den Haushalt begonnen. Als Vertreterin der größten Oppositionspartei eröffnete die AfD-Vorsitzende Weidel den traditionellen Schlagabtausch und nannte den Haushalt eine Kapitulationserklärung der Bundesregierung. Sie schaffe es nicht, ordentlich mit dem Geld der Bürger zu wirtschaften. Bundeskanzler Merz attackierte in seiner Rede die AfD. Sie bleibe eine destruktive Kraft. Das Wirtschaftswachstum von 1,3% zeige, dass die ersten Maßnahmen der Bundesregierung helfen würden, so Merz.
11: Aber wahr ist auch, das wird nur dann von Dauer sein, wenn wir weitere Reformen in Deutschland einleiten, wenn wir weitere Reformen umsetzen und wenn wir dafür sorgen, dass insgesamt unsere Volkswirtschaft mit dem rasanten strukturellen Wandel auf der Welt Schritt halten kann. Nur dann schaffen wir das. Wir müssen ein modernes Land sein, eine moderne Industrie haben und wir müssen Wirtschaftswachstum zurückgewinnen.
10: Über den Haushalt für das kommende Jahr wird im November abgestimmt. Rohöl ist erneut teurer geworden. Ein Barrel der Sorte Brent hat am Morgen wieder mehr als 100 US-Dollar gekostet. Grund dafür sind weitere Angriffe rund um den wichtigen Öltransportweg durch die Straße von Hormuz. Steigt der Rohölpreis, wird tendenziell auch das Tanken und das Heizen mit Öl und Gas teurer. Das Wichtigste aus Rheinland-Pfalz jetzt. Im Juli hatte die insolvente Mannheimer Traditionsbrauerei Eichbaum ihre Schließung bekannt gegeben. Jetzt soll die pfälzische Brauerei Park und Bellheimer die Marke Eichbaum zum 1. Oktober übernehmen. Das hat der Gläubigerausschuss beschlossen, wie Uwe Eichele, Mitgeschäftsführer bei Eichbaum, dem SWR gesagt hat. Thomas Smolka mit den Einzelheiten.
12: Damit ist klar, dass es auch in Zukunft noch Eichbaumbier geben wird. Die Hauptsorten, darunter Ureich, sollen nach Originalrezeptur zunächst übergangsweise in der Pfalz bei Park und Bellheimer hergestellt werden. Auf lange Sicht sei aber eine angepasste Braustätte auf dem Eichbaumgelände in der Nähe des Brauhauses geplant, so Eichele weiter. Noch sei allerdings unklar, was genau mit dem Brauereigelände passiert. Wie hoch der Kaufpreis für die Marke ist, darüber habe man Stillschweigen vereinbart, so der Eichbaum-Geschäftsführer.
10: Die Autoversicherungen könnten für viele Menschen wieder teurer werden. Der Gesamtverband der Versicherungswirtschaft hat die sogenannten Regionalklassen je nach Schadensbilanz der entsprechenden Regionen neu eingeteilt. In Rheinland-Pfalz könnte es für 460.000 Menschen teurer werden. Am stärksten betroffen ist Ludwigshafen. 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
13: A5 Karlsruhe-Frankfurt zwischen Kronau und Waldorf-Wiesloch. 2 Kilometer Stau, geht hier 20 Minuten länger. Es wird die Klappbeschilderung angepasst. A61 Koblenz-Ludwigshafen zwischen Gau-Bickelheim und Bornheim. 5 Kilometer stockender Verkehr, geht eine Viertelstunde länger. A67 Mannheim-Darmstadt zwischen Gernsheim und Pfungstadt. Eine Unfallschadensbeseitigung. Die rechte Spur ist gesperrt. 4 Kilometer Stau, geht eine Viertelstunde länger. A7 Füssen Richtung Ulm zwischen Dreieck Hiddestetten und Nersingen. Die Unfallstelle geräumt, aber noch 2 Kilometer Stau. A8 Stuttgart-München zwischen Ulm-Ost und Kreuz Ulm-Elching, eine Baustelle, 5 Kilometer Stau, geht 20 Minuten länger. 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
13: Gucken wir mal, ja, wie es heute so wird. Ne? Sehr bedeckt und es ist vor allem auch deutlich kühler geworden. Wangen und Bernkastel-Kues 14 Grad, Neckargebünd 17 Grad, Birkenfeld sogar nur 12 Grad, Stefan Bender.
14: Die Luft strömt vom Atlantik über die Nordsee zu uns und es bleibt deutlich kühler als zuletzt. Am Drachenfels und auf der Madenburg, also generell in den höher gelegenen Regionen, liegen die Nachmittagswerte bei 19 Grad und im Rheintal sind 23 Grad drin. Es bleibt überall trocken mit einer Mischung aus Sonnenschein und Wolken. In den nächsten Tagen gibt es ruhiges und teils sonniges Hochdruckwetter. Frühmorgens ist die Luft sehr frisch und tagsüber werden maximal 25 Grad erreicht.
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13: Ja, Wahnsinn, wie die Zeit rennt. Es ist schon wieder Wochenmitte angesagt. Unglaublich, oder? Oder liegt es jetzt vielleicht dran, dass ich gestern Abend mit den Kollegen noch in der Besenwirtschaft war und es da etwas länger gedauert hat? Nein, ich glaube kaum. Wir genießen den schönsten Musikmix mit dabei, Blondie.
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großartige Hit von Fleetwood Mac, Don't Stop. Das ist SWR 4 an diesem Mittwoch und wir gucken auf die Straßen, der Verkehrsservice aktuell. Fahren Sie jetzt vorsichtig auf der A60 Bingen Richtung Mainz zwischen Heidesheim und Dreieck Mainz. Hier steht ein defektes Fahrzeug auf der rechten Spur. Nochmal Vorsicht auf der A81 Stuttgart-Singen zwischen Geisingen und Kreuz-Hegau. Da liegt ein Kantholz auf der Fahrbahn und einen brennenden LKW haben wir noch auf der A5 Frankfurt Richtung Karlsruhe zwischen Bruchsal und Karlsruhe Nord. Da steht der brennende LKW und das bedeutet hier 4 Kilometer Stau. Kommen Sie sicher an Ihr Ziel heute Vormittag. Glen Campbell, jetzt bei SWR 4. Gentle on my mind.

0: 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Mittwochvormittag, es ist 10.30 Uhr.
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2: Aus dem Studio Mannheim-Ludwigshafen mit Nancy Lau. Guten Tag. Eine Doppelhaushälfte in Rheinzabern ist nach einem Brand nicht mehr bewohnbar. Vor 50 Jahren startete die Kinderserie Biene Maja. Einige Besucher des Freizeitparks in Hasloch erinnern sich bis heute daran. Das Wetter, dichte Wolken und etwas Sonne bis zu 23 Grad. Nach einem Brand ist eine Doppelhaushälfte in Rheinzabern im Kreis Germersheim nicht mehr bewohnbar. Laut Polizei hatte gestern aus noch ungeklärter Ursache zunächst ein Holzschuppen gebrannt. Das Feuer griff dann auf den angrenzenden Carport und auf Gartensträucher über. Durch die Sträucher geriet auch die Doppelhaushälfte in Flammen. Die Familie, die eigentlich in der Doppelhaushälfte lebt, war im Urlaub. Im Carport ist ein Auto vollständig ausgebrannt. Nach ersten Schätzungen der Polizei entstand ein Schaden von etwa 400.000 Euro. Die Kripo ermittelt zur Brandursache. An der Carolina-Burger-Realschule Plus in Ludwigshafen soll nicht nur der Schulleiter versetzt werden, auch der Personalrat soll aufgelöst werden. Das kritisieren Gewerkschaftsvertreter. Heiko Wirz berichtet.
3: Die Landesvorsitzende der Gewerkschaft Erziehung und Wissenschaft, kurz GEW, sagte dem SWR, dass sich die 5 Mitglieder des Personalrates jetzt große Sorgen machten, wie es weitergeht. In Rheinland-Pfalz sei bislang noch nie versucht worden, einen Personalrat abzusetzen. Ein Sprecher des Verbandes Bildung und Erziehung sagte dem SWR, das Land müsse gute Gründe haben, wenn es vor Gericht Erfolg haben will. Die Schulaufsicht des Landes hat vor dem Verwaltungsgericht Mainz beantragt, den Personalrat der Carolina-Burger-Schule aufzulösen, offenbar wegen Gefährdung des Schulfriedens. Das ist Teil eines Pakets von Maßnahmen, mit dem Schulaufsicht und Bildungsministerium die Lage an der Brennpunktschule beruhigen wollen.
2: Vor 50 Jahren wurde im ZDF die erste Folge der Kinderserie Biene Maja ausgestrahlt. Eine große Themenwelt rund um die Zeichentrickfigur gibt es im Plopsaland in Hasloch. Wir haben Besucherinnen und Besucher des Freizeitparks gefragt, was sie mit Biene Maja verbinden.
4: Kindheitserinnerungen, weil wir das als Kinder immer geschaut haben zu Hause. Waren so die ersten Hörspiele und die erste Serie, die wir geguckt haben.
5: Dass sie auch einfach viele Abenteuer erlebt und nie so richtig zu Hause ist.
6: Kindheit auf der anderen Seite und eben jetzt wegen unserer Tochter, wegen dem Plopsaland natürlich jetzt auch schöne Gefühle, Sommer, Freude.
7: Ich hab das noch nie geguckt. Ich hab die als Toni-Figur.
8: Auf jeden Fall Kindheit, weil ich es auch schon bei meiner Oma damals so neben Benjamin Blümchen anschauen durfte auf jeden Fall.
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2: Heute halten sich zeitweise dichte Wolken, dazwischen scheint aber auch mal die Sonne. Die Luft ist kühler mit Höchstwerten von 20 Grad in Annweiler und Lambrecht und bis 23 Grad in Ludwigshafen. Ab und zu weht starker Wind. Morgen und am Freitag Sonne und Wolken im Wechsel und meist trocken.
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0: A5 Frankfurt-Karlsruhe zwischen Bruchsal und Karlsruhe-Nord. Löscharbeiten nach einem LKW-Brand. Es ist nur die linke Spur frei. 4 Kilometer Stau. A61 Koblenz-Ludwigshafen zwischen Gaubickelheim und Bornheim. 5 Kilometer stockender Verkehr. Geht eine Viertelstunde länger. Und dann im weiteren Verlauf zwischen Gundersheim und Worms-Mörstadt. Hier eine Baustelle. Die rechte Spur gesperrt. 4 Kilometer Stau und eine Viertelstunde plus. A8 Stuttgart-München zwischen Ulm-Ost und Kreuz-Ulm-Elching. Eine Baustelle. 3 Kilometer Stau. Viertelstunde plus. Die B44 Frankfurt-Groß-Gerau, die ist zwischen Mörfelden und dem Abzweig nach Wurfelden in beiden Richtungen gesperrt. Da brennt ein Bus. 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
0: Ja, Biene Maja wird 50 und Susanne Schnabel aus Heidenheim ist hocherfreut. Schickt ihre Glückwünsche an Biene Maja und ihren Freund Willi mit einem Bild aus dem Jahr 1978 zu Fasching. Ihr Bruder hat auf diesem Foto, muss ich sagen, den typischen Willi-Gesichtsausdruck. Ja, das sagt auch Susanne selbst da. Ja, und freut sich über diese Erinnerung heute zum Tag der Biene Maja.
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0: Der Kick höchstpersönlich, Elvis Presley, das ist SWR 4 am Mittwoch. Und an diesem Vormittag, glaube ich, sind wir uns doch alle einig, ne? Dieser Sommer ist doch definitiv in die Geschichtsbücher eingegangen. Sowohl im Guten als auch im Schlechten. Ja, Hitze pur, das war tolles Badewetter, Trockenheit auf der anderen Seite. Es war ja phasenweise echt extrem. SWR 4-Hörer Markus Wirt aus Billigheim-Ingenheim hat einen Campingplatz. Ihr Fazit zur Sommersaison?
1: Ja, Hofbetrieb, passend zum Hochsommer, ja. Nee, war sehr viel los. Und wir haben ja ein Freibad dabei, das war natürlich ein Vorteil bei der Hitze.
0: Oh, das glaube ich sofort. Aber das heißt, so spontan hat man da dann keinen Platz bekommen, oder?
1: Schwierig, ja. Gut, gibt immer mal eine Lücke für ein, zwei Nächte, aber es war schwierig, ja. Ich musste oft auch Gäste wegschicken, leider, ja.
0: Oh, und woher kamen die so, die Gäste?
1: Also wir haben Gäste aus ganz Europa eigentlich. Das haben wir schwerpunktmäßig natürlich Deutschland und Niederlande jetzt in den Ferien. Und Deutschland ist es halt Baden-Württemberg, Bayern jetzt, die haben ja noch Ferien. Mhm. Oder Nordrhein-Westfalen, Hessen, Rhein-Neckar-Raum, Stuttgart, so die Gegend.
0: Gibt es denn schon einen Plan für 2027, wenn es wieder so ein heißer Sommer wird, noch ein paar Stellplätze dazu?
1: Ja, wir haben leider keine Möglichkeiten mehr. Wir sind am Limit vom Platz.
0: Jetzt sind Sie ja unser Wettermelder heute, Herr Wirt. Wie ist es denn in Billigheim-Ingenheim?
1: Ja, doch heute ganz schön frisch geworden, 18 Grad heute Morgen und doch bewölkt. Keine Sonne sieht man gar nicht, nur kleine Wolkenlücken. Gegenüber den letzten Tagen doch merklich kühler, ja. Aber leider trocken. Ich hätte jetzt halt mal gehofft, dass es mal regnet nachts, aber leider ist nichts gekommen.
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SWR 4 Vormittag und der Verkehrsservice. Aktuell fahren Sie jetzt vorsichtig auf der A3 Köln-Frankfurt zwischen Limburg Süd und Bad Camberg. Hier liegt im Augenblick ein Metallteil auf der mittleren Spur. Hier besonders aufmerksam.

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10: Um 11 Uhr mit Eva Zofko. Guten Tag. Bundeskanzler Merz bezeichnet die AfD in der Generaldebatte als destruktive Kraft. Ludwigshafen hat im Landesvergleich die meisten Blechschäden und das Wetter in Rheinland-Pfalz wechselnd bewölkt bis 23 Grad. Im Bundestag läuft die Generaldebatte im Rahmen der Haushaltsberatungen. Die AfD-Co-Vorsitzende Weidel eröffnete die Debatte als Vertreterin der größten Oppositionspartei. Aus Berlin, Anne-Kathrin Mellmann.
11: Alice Weidel gab sich angriffslustig bei ihrem ersten Auftritt im Bundestag nach der Sachsen-Anhalt-Wahl. Die Co-Chefin der AfD und der Fraktion sagte, mit dem Wahlergebnis hätten die Menschen mitgeteilt, Schwarz-Rot sei vorbei. Weidel bezeichnete den Haushaltsentwurf der Bundesregierung für das kommende Jahr als Kapitulationserklärung. Die hohe Schuldenaufnahme sei verfassungswidrig. Bundeskanzler Friedrich Merz sagte zu Beginn seiner Rede, die AfD könne vor Kraft kaum laufen, habe ihr Wahlziel in Sachsen-Anhalt jedoch verfehlt und keine absolute Mehrheit erreicht. Die AfD sei eine destruktive Kraft.
10: Die Lebenserwartung der Deutschen wird zum Zeitpunkt ihres Renteneintritts oft unterschätzt. Das geht aus einer Analyse des Bundesinstituts für Bevölkerungsforschung, BIB, hervor. Aktuell sei bei denjenigen, die in Rente gehen, mit einer bis zu 2 Jahre längeren Rentendauer zu rechnen. Die Analyseergebnisse sind nach Meinung des BIB ein wichtiger Aspekt für die Planung der Rentenpolitik. Anders als Deutschland koppeln Staaten wie Dänemark etwa das Renteneintrittsalter bereits an die Lebenserwartung. Das Wichtigste aus Rheinland-Pfalz. Im Juli hatte die insolvente Mannheimer Traditionsbrauerei Eichbaum ihre Schließung bekannt gegeben. Jetzt soll die pfälzische Brauerei Park und Bellheimer die Marke Eichbaum zum 1. Oktober übernehmen. Das hat der Gläubigerausschuss beschlossen, wie Uwe Eichele, Mitgeschäftsführer bei Eichbaum, dem SWR gesagt hat. Thomas Smolka hat die Einzelheiten.
12: Damit ist klar, dass es auch in Zukunft noch Eichbaumbier geben wird. Die Hauptsorten, darunter Ureich, sollen nach Originalrezeptur zunächst übergangsweise in der Pfalz bei Park und Bellheimer hergestellt werden. Auf lange Sicht sei aber eine angepasste Braustätte auf dem Eichbaumgelände in der Nähe des Brauhauses geplant, so Eichele weiter. Noch sei allerdings unklar, was genau mit dem Brauereigelände passiert. Wie hoch der Kaufpreis für die Marke ist, darüber habe man Stillschweigen vereinbart, so der Eichbaum-Geschäftsführer.
10: In Ludwigshafen gibt es die meisten Fahrzeugschäden in Rheinland-Pfalz. Deshalb ist dort die Haftpflichtversicherung für das Auto am teuersten. Laut dem Gesamtverband der deutschen Versicherungswirtschaft gilt hier im kommenden Jahr die Regionalklasse 10 von 12. Und insgesamt wird es für rund 20% der Autofahrer teurer. Die Bezirke Cochem-Zell, Birkenfeld und Kusel haben die niedrigste Einstufung in Rheinland-Pfalz. 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
14: Vorsicht auf der A648 Eschborn Richtung Frankfurt zwischen Eschborner Dreieck und Westkreuz Frankfurt hier liegt Styropor. A5 Frankfurt-Karlsruhe zwischen Bruchsal und Karlsruhe Nord Löscharbeiten nach einem LKW-Brand. Es ist nur die linke Spur frei. 6 Kilometer Stau, geht's eine Dreiviertelstunde länger. A61 Koblenz-Ludwigshafen zwischen Alzey und Worms-Mörstadt eine Baustelle, die rechte Spur gesperrt. 6 Kilometer stockender Verkehr, geht eine Viertelstunde länger. A8 Stuttgart-München zwischen Ulm-Ost und Leipheim eine Baustelle, 6 Kilometer Stau, 20 Minuten plus. Die B10 in Stuttgart ist stadtauswärts in Richtung Schwieberdingen in Höhe Stuttgart-Stammheim nach einem Unfall gesperrt. B44 Frankfurt-Groß-Gerau, die ist zwischen Mörfelden und dem Abzweig nach Wurfelden in beiden Richtungen gesperrt. Da brennt ein Bus. 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
14: Ja, viele Wolken und es ist natürlich jetzt deutlich kühler geworden in Münsingen. Um die 12 Grad. Mannheim meldet 17 Grad. Bingen genauso. Saarburg im Moment 15 Grad. Stefan Bender.
16: Die Luft strömt vom Atlantik über die Nordsee zu uns und es bleibt deutlich kühler als zuletzt. Am Drachenfels und auf der Madenburg, also generell in den höher gelegenen Regionen, liegen die Nachmittagswerte bei 19 Grad und im Rheintal sind 23 Grad drin. Es bleibt überall trocken mit einer Mischung aus Sonnenschein und Wolken. In den nächsten Tagen gibt es ruhiges und teils sonniges Hochdruckwetter. Frühmorgens ist die Luft sehr frisch und tagsüber werden maximal 25 Grad erreicht.
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14: Jetzt total cooler, soft rockiger Titel von Air Supply. Ist tatsächlich im Flugzeug entdeckt worden von einem Musikmanager. Und der hat gesagt, das ist es, das Teil. Das müssen wir rausbringen. Und dann ist es ganz groß rausgekommen. Lost in Love von Air Supply jetzt.
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1: Ha! Das größte Rätsel im Südwesten geht in eine neue Runde. Und das ist Ihre Chance jetzt auf ein rauschfreies SWR 4 Digitalradio. In welchem Ort, das ist die Frage, lebt SWR 4 Hörer Lück? Hier kommt sein erster Tipp.
2: Was wir uns immer wieder gern erinnern hier in diesem Ort und was auch jedes Jahr wiederkommt, ist die Prämierung der Weinköniginnen, im ganzen Gebiet hier.
1: Aha, okay, eine Weinkönigin wird im ganzen Gebiet prämiert und der Lück hat ja noch einen Tipp. Es gibt da offensichtlich was sehr Leckeres zu essen.
2: Eine regionale Spezialität würde ich zwei Dinge sehen. Der Flammkuchen, der einzigartig ist, zubereitet wird auf altherkömmliche Weise und auch der Döppelkuchen.
1: Okay, das klingt also schon mal sehr lecker. Ich krieg schon Appetit. Flammkuchen und Döppelkuchen. Dann noch die Weinkönigin mit dazu. Also, ja, das klingt gut, oder? Die Frage ist, klingelt es schon bei Ihnen, ne? Haben Sie schon eine Ahnung, welchen Ort wir da ganz genau suchen? Den finalen Tipp, den kriegen Sie gleich hier bei mir um kurz nach 11:30. Und dann will ich aber die Lösung von Ihnen hören. Das klappt bestimmt. Übrigens, die Stadt, in der diese Frau hier lebt, um die geht es natürlich nicht. New York City, da lebt sie ganz zurückgezogen. Jennifer Rush in SWR 4 mit Destiny.

0: Richtig guter Beat, oder? Imagination. Just an Illusion. 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
2: Aus dem Studio Mannheim-Ludwigshafen mit Nancy Lau. Guten Tag. Die Marke Eichbaum wird von einer Pfälzer Brauerei übernommen. Eine Doppelhaushälfte in Rheinzabern ist nach einem Brand nicht mehr bewohnbar. Das Wetter? Viele Wolken, etwas Sonne, meist trocken bei maximal 23 Grad. Zum 1. Oktober soll die Brauerei Park und Bellheimer mit einem wichtigen Produktions- und Verwaltungsstandort in Bellheim die Marke Eichbaum übernehmen. Das hat ein Geschäftsführer der Mannheimer Eichbaumbrauerei dem SWR mitgeteilt. Im Juli hatte die insolvente Traditionsbrauerei ihre Schließung bekannt gegeben. SWR-Reporter Thomas Molka.
3: Damit ist klar, dass es auch in Zukunft noch Eichbaumbier geben wird. Die Hauptsorten, darunter Ureich, sollen nach Originalrezeptur zunächst übergangsweise in der Pfalz bei Park und Bellheimer hergestellt werden. Auf lange Sicht sei aber eine angepasste Braustätte auf dem Eichbaumgelände in der Nähe des Brauhauses geplant. Noch sei allerdings unklar, was genau mit dem Brauereigelände passiert. Auch das nahegelegene Mannheimer Uniklinikum hatte Interesse an dem Areal bekundet. Wie hoch der Kaufpreis für die Marke ist, darüber habe man Stillschweigen vereinbart, so der Eichbaum-Geschäftsführer.
2: Nach einem Brand ist eine Doppelhaushälfte in Rheinzabern im Kreis Germersheim nicht mehr bewohnbar. Laut Polizei hatte gestern aus noch ungeklärter Ursache zunächst ein Holzschuppen gebrannt. Das Feuer griff dann auf den angrenzenden Carport und auf Gartensträucher über. Durch die Sträucher geriet auch die Doppelhaushälfte in Flammen. Die Familie, die eigentlich in der Doppelhaushälfte lebt, war im Urlaub. Im Carport ist ein Auto vollständig ausgebrannt. Nach ersten Schätzungen der Polizei entstand ein Schaden von etwa 400.000 Euro. Die Kripo ermittelt zur Brandursache. An der Carolina-Burger-Realschule Plus in Ludwigshafen soll ja nicht nur der Schulleiter versetzt werden, auch der Personalrat soll aufgelöst werden. Das kritisieren Gewerkschaftsvertreter. Christina Herz, Vorsitzende des Landesverbands der Gewerkschaft Erziehung und Wissenschaft, kurz GEW, sagte dem SWR.
4: Wir bewerten das ein Stück weit auch als Hilflosigkeit jetzt in diesem ganzen Verfahren, weil man nicht wirklich weiß, wie man jetzt gut umgehen soll mit der Situation an der Carolina-Burger-Realschule Plus. Wir sind sehr gespannt, welche Gründe dafür angeführt werden können, denn hier liegt eine hohe Beweislast, damit tatsächlich dem Personalrat ein grobes Verschulden vorgeworfen werden kann.
2: In Rheinland-Pfalz sei bislang noch nie versucht worden, einen Personalrat abzusetzen, so Christina Herz.
0: Das Wetter.
2: Viele Wolken und etwas Sonne. Die Luft ist frischer mit maximal 20 Grad im Pfälzerwald und bis 23 Grad an der südlichen Weinstraße. In der Nacht ist es teils bewölkt. Die Tiefsttemperaturen liegen zwischen 10 und 7 Grad.
0: 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Die A5 Frankfurt Richtung Karlsruhe ist zwischen Bruchsal und Karlsruhe Nord wegen Bergungsarbeiten gesperrt. Hier im Moment 7 Kilometer Stau. Es gab hier eine starke Rauchentwicklung an einem LKW, der mit Kühen beladen war. Den Tieren ist allerdings nichts passiert. Sie werden im Moment auf einen anderen LKW verladen und das Ganze dauert natürlich. A60 Rüsselsheim Richtung Mainz zwischen Rüsselsheimer Dreieck und Bischofsheim. 3 Kilometer Stau, geht eine Viertelstunde länger. A8 Stuttgart Richtung München zwischen Ulm-Ost und Leipheim eine Baustelle. 8 Kilometer Stau und stockender Verkehr, 30 Minuten plus. B31 Friedrichshafen-Stockach zwischen Immenstadt und Stetten in beiden Richtungen ein Stau. In Richtung Stockach 5 Kilometer und 20 Minuten plus. In Richtung Friedrichshafen 3 Kilometer und 15 Minuten plus. Dann noch die B44 Frankfurt-Groß-Gerau. Die ist zwischen Mürfelden und dem Abzweig nach Wurfelden wegen Reinigungsarbeiten in beiden Richtungen im Moment gesperrt. 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
0: Hallo zusammen. Und jetzt ist die große Frage. Wer von Ihnen schafft's? Welchen Ort suchen wir im Südwesten? SWR4-Hörer Luc, der hat ja schon gesagt, da gibt's eine Weinkönigin, es gibt lecker Flammkuchen und hier sein finaler Tipp.
5: Im Ort muss man hier gesehen haben, den Regierungsbunker, die Römervilla und die historische Altstadt.
0: Der Römerungsbunker, die Römervilla. Jetzt bin ich aber mal gespannt. Wissen Sie, in welchem Ort er lebt? Das ist jetzt Ihre Chance auf ein rauschfreies SWR 4 Digitalradio. Lösen Sie jetzt.
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0: Everlasting Love, Love Affair bei SWR 4.
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0: Ja, noch ist es ein großes Fragezeichen. Noch. Aber Sie werden das jetzt hoffentlich auflösen. Für die richtige Lösung steht hier das neue rauschfreie SWR 4 Digitalradio bereit. Es ist quasi schon reserviert für Sie. Welchen Ort suchen wir hier bei uns im Südwesten? SWR 4 Hörer Lüg, der hat ja 3 Tipps gegeben. Eine Weinkönigin wird da prämiert. Es gibt lecker Flammkuchen, dann ein besonderer Bunker, eine berühmte Römervilla und eine historische Altstadt. Ha, Axel Römer aus Weisel ist bei mir. Sie gehen jetzt an den Start, Herr Römer.
2: Ja, grüße Sie. Hallo, guten Morgen. Hallo.
0: Was denken Sie, welcher Ort ist hier gesucht bei den Tipps?
2: Bad Neuenahr-Ahrweiler.
0: Was macht Sie da so sicher?
2: Ja, die Tipps, also einmal diese Römervilla gibt's, dann den Regierungsbunker, da war ich schon und ja, ich hoffe mal, das stimmt.
0: Okay, wir gucken mal, was der Lüg uns zu sagen hat.
3: So, ich bin der Lüg und ich komme aus Bad Neuenahr, wohne hier seit 8 Jahren und sind sehr begeistert immer noch von dieser Gegend.
0: Ja, herzlichen Glückwunsch.
2: Dankeschön.
0: Genau so ist es, Bad Neuenahr-Ahrweiler. Und wie war der Besuch da für Sie?
2: Interessant, also auch der Regierungsbunker hat ja mittlerweile leider wieder Aktualität erreicht. Oder
0: stimmt.
2: Ja, das ist schade. Damals, als ich drin war, war das alles weit weg. Und ja, Römervilla ist auch interessant, aber das kommt wahrscheinlich auch von meinem Nachnamen, dass ich das gut finde.
0: Ja, gut möglich. Vor 2 Jahren war ich auch da. Ich fand auch diese historische Altstadt richtig schön da, um mal so ein bisschen rumzubummeln.
2: Ja, absolut.
0: Also ein schönes Fleckchen Erde in jedem Fall und herzlichen Glückwunsch an Sie. Sie bekommen natürlich unser brandneues, rauschfreies SWR 4 Digitalradio.
2: Dankeschön.
0: 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Heute Nachmittag, 10 vor 5.
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0: richtig guter Hit. Love changes everything.
1: Das stimmt, haben wir, glaube ich, alle schon mal erlebt. Jimmy Fischer hier bei SWR4. Und wir gucken auf die Straßenvorsicht jetzt auf der B54 A Bergen Bad Schwalbach. Zwischen dem Abzweig nach Breitart und dem Abzweig nach Bad Schwalbach, da ist im Augenblick ein Hund auf der Fahrbahn. Fahren Sie hier ganz besonders vorsichtig. Auf der B54 A Bergen Bad Schwalbach zwischen dem Abzweig nach Breitart und dem Abzweig nach Bad Schwalbach. Ein Hund auf der Fahrbahn. Kommen Sie sicher an Ihr Ziel heute Vormittag. Jetzt ein bisschen Gitarre. Dave Edmunds, I hear you knocking. 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

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Vorsicht, ein falsch fahrender Fahrradfahrer auf der A5 Karlsruhe-Basel zwischen Hartheim, Heitersheim und Mülheim-Neuenburg. Hier ist ein Fahrradfahrer unterwegs und kommt Ihnen entgegen. Fahren Sie äußerst vorsichtig auf der A5 Karlsruhe-Basel zwischen Hartheim, Heitersheim und Mülheim-Neuenburg. Ein Fahrradfahrer unterwegs. Vorsicht hier in beiden Richtungen.

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10: Um 12 Uhr mit Eva Zofko. Guten Tag. Die Generaldebatte im Bundestag wird von Bugpfiffen und Vorwürfen begleitet. In der Vulkaneifel meldet die Polizei eine versuchte Geldautomatensprengung. Und das Wetter in Rheinland-Pfalz. Dichte Wolken und etwas Sonne, maximal bis 23 Grad.
11: Die Wähler in Sachsen.
10: Jetzt habe ich mich verdrückt. Eine Sekunde. Bei der Generaldebatte im Bundestag hat die AfD-Fraktionsvorsitzende Weidel der Bundesregierung Totalversagen vorgeworfen. Die Oppositionsführerin nannte die Haushaltspolitik der schwarz-roten Koalition verfehlt. Mit Blick auf das starke Abschneiden der AfD bei der Landtagswahl in Sachsen-Anhalt sagte Weidel, die Menschen wollten kein Weiter-so.
11: Die Wähler in Sachsen-Anhalt haben es Ihnen in der Sprache des demokratischen Souveräns mit aller Klarheit mitgeteilt. Schwarz-Rot ist vorbei.
10: Bundeskanzler Merz wiederum attackierte in seiner Rede die AfD und warf ihr vor, keine Konzepte zu haben, unter anderem gegen Hitzewellen, wie es sie in diesem Sommer gab.
12: Kein Wort von Ihnen, Frau Weidel, dazu, was in diesem Lande los war in diesem Jahr. Kein Wort von Ihnen zu den Ursachen. Diese Ursachen sind natürlich der von Ihnen geleugnete Klimawandel. Das sind die Ursachen, die die Bevölkerung heute genau zu spüren bekommt und die sie merkt. Kein Wort von Ihnen auch zum Schicksal der Menschen, die von diesen Bränden betroffen gewesen sind.
10: Die Rede von Merz wurde immer wieder unterbrochen durch Zwischenruf und lautes Pfeifen aus den Reihen der AfD. Bundestagspräsidentin Klöckner musste deshalb mehrfach einschreiten.
13: Also wir sind hier jetzt nicht auf dem Fußballplatz. Heben Sie sich das fürs Wochenende aus. Wenn das jetzt hier nochmal passiert, so ein Verhalten, schmeiße ich Sie hier raus. Mir reicht es jetzt hier.
10: SPD-Fraktionschef Mirsch appellierte an den Zusammenhalt der demokratischen Parteien, um die AfD zurückzudrängen und von der Macht fernzuhalten. Grünen Co-Fraktionschefin Dröge gab der schwarz-roten Bundesregierung eine Mitschuld am Erstarken der AfD. Die EU-Kommission will Städten mehr Möglichkeit geben, gegen Wohnungsnot vorzugehen. Kommunen sollen Kurzzeitvermietungen an Touristen wie Airbnb begrenzen oder verbieten dürfen, wenn der Wohnungsmarkt besonders angespannt ist. In der Innenstadt von Oslo haben sich tausende Menschen versammelt, um von Norwegens verstorbenem König Harald V. Abschied zu nehmen. Sein Sarg wird mit einer Prozession von der Schlosskapelle zum Osloer Dom gebracht. Dort findet dann in etwa einer Stunde die Trauerfeier statt. Dazu werden viele Staatschefs erwartet. Deutschland wird von Bundespräsident Steinmeier vertreten. König Harald war am 28. August im Alter von 89 Jahren gestorben. Jetzt das Wichtigste aus Rheinland-Pfalz. In Kaiserslautern starten die Pfalz-Theatertage heute Abend auf dem Schillerplatz. SWR-Reporter Lars-Henrik Wacker mit einer Übersicht der Veranstaltung. Die Karten für heute sind aber schon ausverkauft.
14: Rock meets Classic heißt es morgen um 18 Uhr auf dem Schillerplatz. Dabei spielt zwar nicht das Pfalz-Theater selbst, aber das Landespolizeiorchester Rheinland-Pfalz gibt ein Benefizkonzert. Die Künstler des Pfalz-Theaters haben auch noch zwei Auftritte auf dem Schillerplatz. Am Freitag gibt es um 19 Uhr das Stück Pieces of My Heart mit vielen persönlichen Liedern und Geschichten der Schauspieler. Und zum Abschluss am Samstag findet dann noch das lateinamerikanische Konzert Pfalz Philharmonie meets Los Pitutos statt, ebenfalls um 19 Uhr.
10: Unbekannte haben in der Nacht versucht, einen Geldautomaten in Üxheim im Kreis Vulkaneifel zu sprengen. Laut Polizei wurden die Täter aber von einem Zeugen gestört und flüchteten mit einem dunklen Auto. Zu einer Explosion kam es den Angaben zufolge nicht. 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
15: Vorsicht an Fahrradfahrer auf der A5 Karlsruhe-Basel zwischen Hartheim-Heitersheim und Mülheim-Neuenburg. Ein Fahrradfahrer ist hier unterwegs, kommt Ihnen entgegen. Fahren Sie äußerst vorsichtig auf der A5 Karlsruhe-Basel zwischen Hartheim-Heitersheim und Mülheim-Neuenburg. Ein Fahrradfahrer unterwegs und damit Vorsicht in beiden Richtungen. Die A5 Frankfurt-Karlsruhe ist zwischen Bruchsal und Karlsruhe-Nord wegen der Bergungsarbeiten gesperrt. Hier werden gerade Kühe von einem defekten LKW umgeladen und das Ganze dauert natürlich noch. Deswegen vor der Ausleitung 5 Kilometer Stau. A7 Füssen-Ulm zwischen Illertissen und Kreuz Ulm-Elching. Immer wieder stockender Verkehr, da geht es eine Dreiviertelstunde länger. A8 München-Stuttgart zwischen Wendlingen und Stuttgart-Plining. 5 Kilometer stockender Verkehr, Viertelstunde plus. A81 Singen-Stuttgart zwischen Tuningen und Rottweil. Eine Baustelle hier auf der rechten Spur. Das bedeutet 4 Kilometer Stau und 20 Minuten Verzögerung. B31 Friedrichshafen-Stockach zwischen Immenstadt und Stetten. In beiden Richtungen ein Stau. In Richtung Stockach 5 Kilometer und 20 Minuten plus, in Richtung Friedrichshafen 3 Kilometer und 15 Minuten plus. Dann die B44 Frankfurt-Groß-Gerau, die zwischen Mörfelden und dem Abzweig nach Wurfelden wegen Reinigungsarbeiten in beiden Richtungen immer noch gesperrt. Wir gucken noch schnell in die Schweiz. A2 Luzern Richtung Gotthard zwischen Amsteg und Göschenen 3 Kilometer Stau, geht eine halbe Stunde länger und ganz frisch reingekommen. Vorsicht jetzt auf der A3 Köln Richtung Frankfurt zwischen Bad Camberg und Idstein. Da liegt ein Holzklotz auf der rechten Spur, kurz vor der Anschlussstelle Idstein ist das der Fall. 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
15: Viele Wolken halten sich bei uns im Südwesten und die Temperaturen sind ordentlich zurückgegangen, geradezu erfrischend. Gerolstein und Daun um die 14 Grad, Lörrach meldet 15 Grad, in Heilbronn sind es gerade 17 Grad. Stefan Bender.
16: Die Luft strömt vom Atlantik über die Nordsee zu uns und es bleibt deutlich kühler als zuletzt. Am Drachenfels und auf der Madenburg, also generell in den höher gelegenen Regionen, liegen die Nachmittagswerte bei 19 Grad und im Rheintal sind 23 Grad drin. Es bleibt überall trocken mit einer Mischung aus Sonnenschein und Wolken. In den nächsten Tagen gibt es ruhiges und teils sonniges Hochdruckwetter. Frühmorgens ist die Luft sehr frisch und tagsüber werden maximal 25 Grad erreicht.
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15: Ja, hallo zusammen an diesem Mittwoch. Kurze Uhrenvergleich. Es ist 12.06 Uhr. Das wäre doch jetzt die Zeit für eine kleine Mittagspause, oder? Genießen Sie.
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0: 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Der Verkehrsservice aktuell, eine Entwarnung auf der A5 Karlsruhe-Basel. Hier ist kein Falschfahrer mehr unterwegs zwischen Hartheim-Heitersheim und Mülheim-Neuenburg. Und bitte weiterhin aber Vorsicht auf der A3 Köln Richtung Frankfurt zwischen Bad Camberg und Idstein. Hier liegt ein Holzklotz auf der rechten Spur. Da weiterhin besondere Vorsicht. Ha, wir kennen das, glaube ich, alle, ne? Wir haben eine Melodie, ein Lied im Kopf und wir kommen verdammt nochmal nicht drauf auf den Namen dieses Liedes. Oh, SWR4-Hörer Rochus Schwarz, der erlebt genau das. Herr Schwarz, Sie haben ja schon alles ausprobiert.
1: Ich habe sogar Musikerkennungs-Apps runtergeladen, 2 Stück downgeloadet und habe das Lied auf dem Klavier gespielt, stocknüchtern, ohne Fehler, ja. Und die haben es nicht erkannt. Und ich habe eine Geschwistergruppe, ich habe 8 Geschwister und da habe ich es auch reingepostet und habe. Dann haben sie alle immer gesagt, hast du eine Textzeile, weißt du irgendwas, ist es ein Mann, ist es eine Frau, also ich kann Ihnen sagen.
0: Es ist wirklich der Hammer, das ist der Wahnsinn, wie Sie schon selber sagen, aber jetzt müssen wir mal den Südwesten noch mal dran teilhaben lassen. Der Herr Schwarz hat sich bei uns gemeldet mit genau diesem Beispiel hier, selbst gesungen, wir hören es uns noch mal an.
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0: Das klingt wie ein Weihnachtslied.
3: Wäre schön, wenn ihr mir da helfen würdet.
0: Ja.
3: Es ist saumäßig dankbar.
0: Ja, das glaube ich, dass sie saumäßig dankbar sind. Aber ich meine, erstmal Respekt, dass sie so mutig waren. Aber bei diesem Lalala, ich hätte da auch meine Schwierigkeiten gehabt. Und wir haben es natürlich trotzdem mal an Kollegen vom SWR 4 Musikteam von unserer Musikredaktion gegeben. Und tatsächlich, die Jungs sind mal quasi lebende Magie. Sie haben es rausgefunden. Und wie sie sagen, es müsste ja Hot Chocolate sein. I'll put you together again. Wir hören uns das mal an, ob das passt.

0: Das ist genau das La La La La, was Sie da gesungen haben, oder?
1: 100%. Ich möchte aber noch was ergänzen. Und zwar, ich hatte früher, als ich noch jung war, eine schöne Tenorstimme und sang im Kirchenchor. Wenn du jahrelang nicht singst und Stimme nicht trainiert ist, dann hört sich das halt ein bisschen blöd an. Fast ein bisschen beschämend für mich. Weil, wie gesagt,
0: nein. Ich kann Ihnen versichern, ich habe es noch nie gekonnt, singen. Von daher lasse ich es auch. Aber immerhin ist dieses Rätsel gelöst. Und Sie haben Himmel und Erde in Bewegung gesetzt, inklusive uns. Und genau. Am Ende haben wir es alle geschafft. Jetzt dürfen Sie den in Dauerschleife hören.
1: Vielen Dank an Sie und die Kollegen. Geben Sie es bitte weiter, gell? Vielen Dank für die Hilfe.
0: Auf jeden Fall, Herr Schwarz. Genießen wir einfach Hot Chocolate, I Put You Together Again bei SWR 4.
1: Aber voll Stoff, vielen Dank.
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0: 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Es ist 12.30 Uhr.
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2: Aus dem Studio Mannheim-Ludwigshafen mit Bettina Blum. Guten Tag. Die Pfälzer Brauerei Park und Bellheimer kauft die insolvente Eichbaumbrauerei. Hoher Schaden beim Brand an der Doppelhaushälfte im südpfälzischen Rheinzabern. Und das Wetter, viele Wolken, selten Sonne, bis 23 Grad. Die Brauerei Park und Bellheimer mit einem wichtigen Produktions- und Verwaltungsstandort in Bellheim im Kreis Germersheim soll zum 1. Oktober die Marke Eichbaum übernehmen. Das hat ein Geschäftsführer der Mannheimer Eichbaumbrauerei dem SWR mitgeteilt. Im Juli hat er die insolvente Traditionsbrauerei bekannt gegeben, dass sie schließen muss. Thomas Molker berichtet.
3: Damit ist klar, dass es auch in Zukunft noch Eichbaumbier geben wird. Die Hauptsorten, darunter Ureich, sollen nach Originalrezeptur zunächst übergangsweise in der Pfalz bei Park und Bellheimer hergestellt werden. Auf lange Sicht sei aber eine angepasste Braustätte auf dem Eichbaumgelände in der Nähe des Brauhauses geplant. Noch sei allerdings unklar, was genau mit dem Brauereigelände passiert. Auch das nahegelegene Mannheimer Uniklinikum hatte Interesse an dem Areal bekundet. Wie hoch der Kaufpreis für die Marke ist, darüber habe man Stillschweigen vereinbart, so der Eichbaum-Geschäftsführer.
2: Nach einem Brand ist eine Doppelhaushälfte in Rheinzabern im Kreis Germersheim nicht mehr bewohnbar. Laut Polizei hatte gestern aus noch ungeklärter Ursache zunächst ein Holzschuppen gebrannt. Das Feuer griff dann auf den angrenzenden Carport und auf Gartensträucher über. Durch die Sträucher geriet auch die Doppelhaushälfte in Flammen. Die Familie, die eigentlich in der Doppelhaushälfte lebt, war im Urlaub. Vor dem Carport brannte ein Auto vollständig aus. Die Polizei schätzt den Schaden auf insgesamt etwa 400.000 Euro. An der Carolina-Burger Realschule in Ludwigshafen will die Schulaufsichtsbehörde jetzt drastisch vorgehen, um den Schulfrieden wiederherzustellen. Der sei vor allem vom Personalrat der Lehrer gestört worden. Deshalb müsse dieser aufgelöst werden. Christina Herz, Vorsitzende des Landesverbandes der Gewerkschaft Erziehung und Wissenschaft, kritisierte das gegenüber dem SWR.
4: Wir bewerten das ein Stück weit auch als Hilflosigkeit jetzt in diesem ganzen Verfahren, weil man nicht wirklich weiß, wie man jetzt gut umgehen soll mit der Situation an der Carolina-Burger-Realschule Plus. Wir sind sehr gespannt, welche Gründe dafür angeführt werden können, denn hier liegt eine hohe Beweislast, damit tatsächlich dem Personalrat ein grobes Verschulden vorgeworfen werden kann.
2: In Rheinland-Pfalz hat bislang noch nie versucht worden, einen Personalrat abzusetzen, so Christina Herz.
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2: Heute gibt es eine Mischung aus vielen Wolken und etwas Sonne. Dabei bleibt es meist trocken. Es wird kühler, maximal 20 bis 23 Grad. Dazu wieder ein mäßiger, teils böiger Wind. Und aktuell sind es in Freinsheim, Speyer und Hessheim 18 Grad.
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0: Vorsicht auf der B9 Mannheim Richtung Wörth zwischen Rheingönheimer Kreuz und Otterstadt. Eine ungesicherte Unfallstelle. A5 Frankfurt-Karlsruhe zwischen Bruchsal und Karlsruhe Nord. Hier ist die Unfallstelle geräumt. 10 Kilometer Stau. A66 Wiesbaden-Frankfurt. Die ist zwischen Dietenbergen und Hattersheim wegen Reinigungsarbeiten gesperrt. A7 Füssen Richtung Ulm zwischen Illertissen und Kreuz Ulm-Elching. Immer wieder stockender Verkehr, geht eine Dreiviertelstunde länger. A8 München-Stuttgart zwischen Wendlingen und Stuttgart-Blieb. 6 Kilometer stockender Verkehr, Viertelstunde plus. A81 Singen-Stuttgart, zwischen Thuningen und Rottweil eine Baustelle auf der rechten Spur, hier 4 Kilometer Stau, 20 Minuten plus. B31 Friedrichshafen-Stockach, zwischen Immenstadt und Stetten in beiden Richtungen ein Stau, in Richtung Stockach 5 Kilometer und 20 Minuten plus und in Richtung Friedrichshafen 2 Kilometer und 10 Minuten plus. Die B44 Frankfurt-Groß-Gerau ist zwischen Mörfelden und dem Abzweig nach Wurfelden immer noch wegen Reinigungsarbeiten in beiden Richtungen gesperrt. Ein Blick in die Schweiz, A2 Luzern Richtung Gotthard zwischen Erstfeld und Göschenen, 4 Kilometer Stau und hier geht's 40 Minuten länger. 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
0: Hallo zusammen, schön, dass Sie mit dabei sind. Wochenmitte, was die Zeit da wieder nur so dahin rasselt, oder? Wahnsinn.
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0: SWR4 ist hier, der Verkehrsservice aktuell. Fahren Sie bitte vorsichtig auf der A5 Basel Richtung Karlsruhe zwischen Rastatt Nord und Karlsruhe Süd. Ein defekter Bus auf dem Verzögerungsstreifen. Vorsicht auch auf der A8 München-Stuttgart zwischen Zusmarshausen und Burgau. Hier liegt ein Besen. Und Vorsicht auf der B42 Wiesbaden-Rüdesheim zwischen dem Abzweig nach Erbach und Östrich. Hier sind Fahrradfahrer auf der Fahrbahn. An diesen Stellen bitte ganz besondere Vorsicht. Und Vorsicht sage ich auch, dein SWR4-Wetterexperte Stefan Bender ist bei mir. Grüß dich.
1: Hallo, grüß dich, Stefan.
0: So, du hast es uns ja schon gestern prophezeit, angedroht. Leute, zieht euch warm an und es ist kalt geworden im Verhältnis, gell?
1: Ja, also ich sage immer noch kühl in dieser Jahreszeit dazu. Aber natürlich, wenn jetzt, ich hab übrigens mal so schön eine Gegenüberstellung der Temperaturen von gestern und heute. Das ist ganz lustig eigentlich. Ja, fangen wir mal mit den gemäßigten Dingen an. In Trier zum Beispiel hatten wir gestern die 28 und wir bekommen nachher am Nachmittag 21, also 7 Grad weniger. Mhm. Bad Kreuznach mit 31 gestern dabei gewesen, heute 22, 9 Grad weniger, aber dann ja. Konstanz, ja, pass auf, 32 gestern, heute 18 Maximum.
0: Okay,
1: am Nachmittag.
0: Da lebt Familie von mir. Ich glaube, wenn ich anrufe, haben die alle Kreislauf. Also nicht wegen mir, sondern wegen diesem
1: 14 Grad kälter. Ja.
0: Ja, das ist heftig.
1: Ja,
0: das ist also denn jetzt so.
1: Also kälter wird es nicht mehr. Nee, okay. Also heute 15 bis 23 Grad in der Spitze, immerhin. Mhm. 23 kann man aushalten, die gibt es vor allem an der Weinstraße. Und dazu Sonne-Wolken-Gemisch, es ist weitgehend trocken, mit der großen Ausnahme im Süden, an den Alpen, da hängt diese Front noch ein bisschen, also im Alb-Donau-Kreis, vor allem auch Richtung Oberschwaben, Bodensee, Allgäu. Da dauert es noch ein bisschen, bis die letzten Regenwolken über die Alpen gehüpft sind, beziehungsweise nach Bayern abgezogen sind. Und dann, ja, im Süden bleibt es oft grau. Aber es wird auf jeden Fall überall trocken.
0: Verstehe. Also diese Wolken schieben sich da langsam drüber hinweg mit den Regenbüssen und dann drückt von hinten schon wieder die Sonne.
1: Ja, genau. Also die scheint sowieso von der Eifel quasi ja, bis in die Kurpfalz rein. Zum Teil sogar richtig schön.
0: Ah, toll. Also Höchstwerte da?
1: Bis zu 23. Da, wo die Sonne scheint, bis zu 23 Grad. Das kann man aushalten. Morgen auch. Da ändert sich erstmal nichts. Aber eine Sache muss ich loswerden. Morgen früh. Das ist durchaus sportlich. Die Tiefsttemperaturen 10 bis 4 Grad.
0: Oh, bis 4?
1: Ja, auf der Bahn, auf der Alp.
0: Das stimmt
1: also. Nein, das stimmt also. Da muss man sich dann wirklich warm anziehen.
0: Oha, okay, gut. Das ist dann so, glaube ich, der Augenblick gekommen, wo wir zum ersten Mal sagen, das ist jetzt so herbstliches Feeling.
1: Das ist erlaubt, dann zu sagen, ja, okay, ich ziehe das Jäckchen drüber und mach mal. Also das ist Frühherbst, ganz klar.
0: Komm, lass dir einmal in die Tasche gucken, aber es wird dann noch mal ein bisschen wärmer, oder?
1: Am Freitag 25 Grad, die Sonne scheint auch schön. Das ist ein tolles Wetter, wir haben eine klare Luft. Morgens früh ist frisch, tagsüber gemäßigte 25 Grad. Und weil es so schön ist, ist der Samstag ähnlich.
0: Ach, das klingt doch schon mal gut. Und jetzt ein sehr entspannter Hit, The Commodores, Three Times a Lady. 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
11: Um 13 Uhr mit Eva Zofko. Guten Tag. Die Generaldebatte im Bundestag verläuft emotional und hitzig. Das Weinbauministerium Land will die Weinproduktion eindämmen. Und das Wetter in Rheinland-Pfalz, dichte Wolken und etwas Sonne, maximal bis 23 Grad. Der Bundestag hat mit seinen Haushaltsberatungen für 2027 begonnen. In der Generaldebatte sagte AfD-Fraktionsvorsitzende Weidel, Schwarz-Rot sei vorbei. Die Menschen wollten einen Politikwechsel. Redner der anderen Parteien appellierten an den Zusammenhalt zwischen Demokraten. Aus Berlin berichtet Isabel Karas.
12: Grünen-Fraktionschefin Katharina Dröge kritisierte, dass die Union mit einer immer härteren Asylpolitik versucht habe, der AfD Stimmen abzunehmen. Diese Idee sei fulminant gescheitert. Auch beim Haushalt sieht sie falsche Prioritäten. Union und SPD kürzten bei sozialen Leistungen und beim Klimaschutz. Das sei ungerecht und schäbig. Ähnlich wie Dröge kritisierte auch Linken-Fraktionschef Sören Pellmann die Haushaltsplanung. Während die Bundesregierung die Verteidigungsausgaben erhöhe, werde im sozialen Bereich gekürzt.
11: In Oslo beginnt in diesen Minuten der Trauergottesdienst für den verstorbenen König Harald V. Daran nehmen Staats- und Regierungschefs aus aller Welt teil, darunter Bundespräsident Steinmeier, der britische Thronfolger Prinz William und der ukrainische Präsident Zelensky. Zuvor war der Sarg vom Königspalast in die Domkirche gebracht worden. Tausende Menschen säumten den Trauerzug. König Harald war bei den Norwegern äußerst beliebt und wurde als Großvater der Nation verehrt. Er ist am 28. August mit 89 Jahren gestorben. Jetzt nach Rheinland-Pfalz. Dort bekommen Weinbaubetriebe demnächst Geld, wenn sie ihre Weinberge roden und dauerhaft stilllegen. Das hat das Weinbauministerium in Mainz mitgeteilt. Demnach gibt es 5.000 Euro pro Hektar. Dominik Bartoschek aus unserer Umweltredaktion berichtet.
13: Das Geld dafür stammt aus EU-Mitteln. Der Antrag für die Rodungsprämie kann laut Weinbauministerium voraussichtlich ab November gestellt werden. Bedingung für eine Auszahlung ist, dass die Flächen derzeit noch bewirtschaftet werden. Grundsätzlich ausgenommen von der Maßnahme sind Steillagenweinberge. Das Ministerium will mit der Prämie erreichen, dass künftig nicht mehr so viel Wein produziert wird. Denn weil die Menschen immer weniger Wein trinken, ist das Angebot derzeit viel größer als die Nachfrage. Das hat zu einem Preisverfall geführt und viele Betriebe in die Krise gestürzt.
11: Die im vergangenen Jahr bei einem Unfall verstorbene Biathletin Laura Dahlmeier ist in die Hall of Fame des deutschen Sports aufgenommen worden. Mit ihren Olympiasiegen und Weltmeistertiteln zählte sie zu den herausragenden Athletinnen des Biathlon, schreibt die Stiftung Deutsche Sporthilfe. Die Organisation will mit der Hall of Fame an Sportler erinnern, die Geschichte geschrieben haben. 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
14: Der Iran-Krieg hat sich zuletzt wieder zugespitzt. Es gibt Eskalationen auf beiden Seiten und das macht sich auch beim Ölpreis bemerkbar. Heute ist die Nordseesorte Brent zwischenzeitlich wieder auf über 100 US-Dollar für ein Barrel Rohöl gestiegen. Das ist ein Anstieg von mehr als 60% seit Jahresbeginn. Zum Mittag lag der Wert wieder leicht darunter bei rund 97 US-Dollar. Trotzdem rechnen die Anleger für die nächsten Wochen mit weiter steigenden Preisen für Rohöl. Der DAX ist bis zum Mittag um 1,1% auf 25.704 Punkte gesunken. Die Gewinner RWE plus 2,2%, SAP plus 2,1%. Die Verlierer Rheinmetall minus 3,4% und Siemens minus 2,8%. Ein Euro wird mit einem Dollar 16 gehandelt.
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14: Vorsicht auf der A643 Mainz-Wiesbaden. Zwischen Mainz-Mombach und Wiesbaden-Eppelallee ein Fahrradfahrer auf der Fahrbahn. A5 Frankfurt-Karlsruhe zwischen Kronau und Karlsruhe-Nord. Noch 5 Kilometer Stau, das wird hier immer weniger. Die Unfallstelle ist vor rund einer Dreiviertelstunde geräumt worden. A8 München-Stuttgart zwischen Wendlingen und Stuttgart-Plining. 7 Kilometer stockender Verkehr und es geht eine Viertelstunde länger. A81 Singen Richtung Stuttgart zwischen Tuningen und Rottweil. Eine Baustelle auf der rechten Spur, 3 Kilometer Stau, das geht 20 Minuten länger. B31 Friedrichshafen-Stockach zwischen Immenstadt und Stetten in beiden Richtungen Stau. In Richtung Stockach 5 Kilometer und 20 Minuten plus, in Richtung Friedrichshafen 2 Kilometer und 10 Minuten plus. Die B44 Frankfurt-Groß-Gerau ist zwischen Mörfelden und dem Abzweig nach Wurfelden immer noch wegen Reinigungsarbeiten in beiden Richtungen gesperrt. Zu guter Letzt noch die Schweiz, A2 Luzern Richtung Gotthard, zwischen Erstfeld und Göschenen 5 Kilometer. Der Stau, hier bis zu 50 Minuten Zeitverlust und die Einfahrt Göschenen, die ist gesperrt. 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
14: Viele Wolken und kühle Temperaturen. Furtwang meldet 11 Grad, Buchen 16, Singhofen ebenfalls 16, Mayen schafft es immerhin auf 17 Grad. Stefan Bender.
15: Die Luft strömt vom Atlantik über die Nordsee zu uns und es bleibt deutlich kühler als zuletzt. Am Drachenfels und auf der Madenburg, also generell in den höher gelegenen Regionen, liegen die Nachmittagswerte bei 19 Grad. Und im Rheintal sind 23 Grad drin. Es bleibt überall trocken mit einer Mischung aus Sonnenschein und Wolken. In den nächsten Tagen gibt es ruhiges und teils sonniges Hochdruckwetter. Frühmorgens ist die Luft sehr frisch und tagsüber werden maximal 25 Grad erreicht.
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14: Hallo zusammen, jetzt ein richtig cooler Hit. Damit hat SWR 4 übrigens auch den Bürgerpark in Wörth am Rhein beim SWR 4 Festival vergangenes Wochenende richtig zum Kochen gebracht. Daddy Cool, Bonnie M.
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0: 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Wo bin ich daheim?
1: Ja, das ist die große Frage. Und der Südwesten kennt sich aus und errät im Idealfall die Orte, die wir suchen. Dass es vorhin um Bad Neuenahr-Ahrweiler gegangen ist, hier bei mir in der Show, das hat Axel Röber aus Weisel in der Nähe der Lorelei gleich gewusst. Aber durchkommen bei SWR 4... Wow, das ist schwer. Da bist du froh, wenn du das dann gepackt hast.
2: Ja, absolut. Freue mich auch.
1: Er war schon mal in Bad Neuenahr zu Besuch beim Stichwort Regierungsbunker. Da hat es dann tatsächlich wohl Klick gemacht. Aber an die Römervilla, da kann sich der Axel Römer am besten erinnern. Wie kommt's bloß?
2: Klar, von meinem Namen her die Römervilla. Das war sehr interessant, weil da sind ja die Mauern freigelegt. Man kann quasi zwischendrin rumlaufen. Und das war schon beeindruckend, was man da gemacht hat. Finde ich toll, dieses Museum.
1: Ja, tatsächlich, war auch mal da. Das sieht schon richtig cool aus und ist immer mal so ein Ausflug wert. Und der kulinarische Tipp, ja, hat er denn den Döppelkuchen probiert beim Besuch in Bad Neuenahr?
2: Nee, das habe ich nicht. Aber den können wir auch hier machen. Also hier haben wir auch eine Weingegend und das kenne ich auch hier. Geriebene Kartoffeln und dann so ein Kuchen. Also das schmeckt dann halt zu Wein auch ganz gut. Zu Federweißen kann man es auch gut essen.
1: Oh, super Mische. Ne? Ich kriege direkt hier Appetit. Kohldampf, um nicht mal zu sagen. Ne? Lecker ist es in jedem Fall. Oh, Glückwunsch also nochmal an SWR4-Hörer Axel Römer, der sich hier schon heute im SWR4-Vormittag das rauschfreie Digitalradio gesichert hat. Und ein lecker Digitalradio geht heute nochmal raus bei uns. Die Chance drauf. Ab 10 vor 5 im SWR4-Nachmittag mit Holger Benzin. Ich drücke Ihnen jetzt schon fest die Daumen. Das klappt bestimmt, dass Sie den richtigen Ort rausfinden. 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

0: SWR4 ist hier an diesem Mittwochmittag und die Temperaturen sind ja tatsächlich spürbar zurückgegangen. SWR4-Hörer Luther schickt dir schon ein Foto von seinem Balkon mit dem Thermometer. Da muss ich mal genau hingucken. Mein Gott, was ist das denn für eine Skala? Wo sind wir denn da? Bei 10, 11, 12, ja, also so um und bei, glaube ich, so 14 Grad bei SWR4-Hörer Lothar. Ich kann aber auch berichten, wir haben es ja schon gehört, ja, also wenn es in Altshausen jetzt die 13, 14 Grad hat, ja, es kommen ja auch da wieder andere Temperaturen zum Wochenende. Unser SWR4-Wetterexperte gibt ja bei uns immer Ausblick jede Stunde.
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2: Aus dem Studio Mannheim-Ludwigshafen mit Bettina Blum. Guten Tag. Die Pfälzer Brauerei Park und Bellheimer kauft die insolvente Eichbaumbrauerei. Mercedes-Benz-Werk Wörth liefert bis Jahresende 50 Elektro-Lkw an Amazon aus und das Wetter viele Wolken, selten Sonne, bis 23 Grad. Die Pfälzer Brauerei Park und Bellheimer wird die Marke Eichbaum zum 1. Oktober übernehmen. Im Juli hatte die insolvente Mannheimer Eichbaumbrauerei bekannt gegeben, dass sie schließen muss. Esther Ulrich, wie genau geht es denn jetzt weiter?
3: Das heißt, Eichbaum soll es auch in Zukunft geben, sowohl in der Gastronomie als auch im Großhandel und im Einzelhandel. Ja, und damit vermutlich auch auf dem einen oder anderen Festchen hier in der Region. Entsprechend sind auch die Reaktionen, die es bis jetzt gibt, klar. Die bisherigen Geschäftsführer von Eichbaum sind zufrieden, dass die Marke weiterlebt. Und auch der Mannheimer Oberbürgermeister Christian Specht hat verkündet, dass die jetzige Regelung ein kleiner Hoffnungsschimmer sei, die Traditionsmarke eben in Mannheim zu halten. Gebraut werden soll übrigens erstmal bei Park und Bellheimer in der Pfalz. Aber irgendwann soll das Bier auch wieder in Mannheim hergestellt werden. Und zwar in einer angepassten Braustätte auf dem Eichbaumgelände, wie es heißt. Was damit also dem Gelände passiert, das ist noch unklar. Da hatte ja mal die Uniklinik Mannheim Interesse bekundet.
2: Der Großhändler Amazon hat insgesamt mehr als 200 Mercedes-Benz Elektro-Lkw bestellt, die im Werk im südpfälzischen Wörth gebaut werden. Die ersten 27 Lkw des Typs e-Actros 600 wurden jetzt offiziell an Amazon übergeben. Nach Angaben von Daimler Truck sollen bis Jahresende insgesamt 50 batterieelektrische Lkw ausgeliefert werden. Der rheinland-pfälzische Innenminister Schwickert sagte, damit zeige sich, dass die Elektrifizierung des Straßengüterverkehrs zunehmend im Alltag ankommt. Ein Sprecher des Bundesverkehrsministeriums kündigte an, der Bund werde den Aufbau eines flächendeckenden Ladenetzes vorantreiben. Nach einem Brand ist eine Doppelhaushälfte in Rheinzabern im Kreis Germersheim nicht mehr bewohnbar. Verletzt wurde laut Polizei niemand. Nancy Lau berichtet.
4: Nach ersten Ermittlungen hatte zunächst offenbar ein Holzschuppen gebrannt. Warum, ist noch unklar. Das Feuer griff dann auf den angrenzenden Carport und auf Sträucher im Garten über. Durch die Sträucher geriet auch die Doppelhaushälfte in Brand. Ein Auto, das vor dem Carport stand, brannte vollständig aus. Die Polizei schätzt den Schaden auf insgesamt rund 400.000 Euro. Die Familie, die in dem Haus wohnte, war zum Zeitpunkt des Brandes im Urlaub. Einsatzkräfte der Feuerwehr konnten verhindern, dass die Flammen auf die zweite Hälfte des Doppelhauses übergriffen. Die Kriminalpolizei Landau ermittelt zur Brandursache.
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2: Heute gibt es eine Mischung aus vielen Wolken und etwas Sonne. Dabei bleibt es meist trocken, es wird kühler, maximal 20 bis 23 Grad. Und dazu weht ein mäßiger, teils böiger Wind. Aktuell sind es in Edenkoben, Dannstadt und Battenberg 19 Grad.
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5: A8 München-Stuttgart zwischen Wendlingen und Stuttgart-Pliningen. 5 Kilometer Stau, geht eine Viertelstunde länger. A81 Singen-Stuttgart zwischen Tuningen und Rottweil. Eine Baustelle auf der rechten Spur, 2 Kilometer Stau. B31 Friedrichshafen-Stockach zwischen Immenstadt und Stetten in beiden Richtungen. Immer noch Stau in Richtung Stockach. 5 Kilometer und 20 Minuten plus in Richtung Friedrichshafen. 2 Kilometer und 10 Minuten. Die B44 Frankfurt-Groß-Gerau zwischen Mörfelden und dem Abzweig nach Wurfelden wegen Reinigungsarbeiten in beiden Richtungen immer noch gesperrt. Da hat vorhin ein Bus gebrannt. Die Schweiz, A2 Luzern Richtung Gotthard zwischen Erstfeld und Göschenen. 5 Kilometer Stau, geht hier 50 Minuten länger und die Einfahrt Göschenen ist gesperrt. 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
5: Ah, Sie haben wahrscheinlich reichlich gespeist, ne? Zur Mittagszeit dann jetzt was Entspannendes. Leo Sayer, When I Need You.
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0: SWR 4 ist hier und das ist doch die beste Erfrischung im Sommer, oder nicht? Ah, ja, schön baden gehen, ne? Ja, einfach mal ein bisschen eine Runde schwimmen, konnten wir ja ganz oft machen diesen Sommer bei uns im Südwesten bei den Temperaturen. Und das lieben nicht nur wir Menschen, auch Rentiere mögen das. In diesem Fall sind das Matti, Komet und Finn. Die gehören Sonja Persch-Jorst und gemeinsam gehen die zusammen bei Bad Kreuznach an die Nahe in den Fluss. Und SWR4-Reporterin Vanessa Siemers, die geht mit. Rein, natürlich.
1: Ich schwimme auch gleich. Halt mich an der Leine fest.
2: Die haben einen hier drauf.
1: Achtung, seht ihr? Aber Seepferdchen brauchen die nicht, ne? Das sind gute Schwimmer.
3: Sehr gute Schwimmer.
1: Ja, ich merke es gerade.
3: Ich schwimme nicht vor mir rum.
1: Muss man sich anstrengen hier. Kommt man kaum hinterher. Und wie oft macht ihr das so?
3: Wir gehen jeden Tag schwimmen.
1: Jeden Tag?
3: Wir gehen jeden Tag schwimmen. Wir haben ja auf der Rentieralm leben 19 Rentiere und die wollen alle ins Wasser. Und mit so 3, 4, 5 kommen wir immer hierher.
1: Ja.
3: Und dann lassen wir es uns gut gehen.
1: Aber das ist für den einen oder anderen Wanderer bestimmt auch ein komisches Bild, oder?
3: Es ist ein fantastisches Bild. Außergewöhnlich schön.
1: Ja.
3: Rentiere ja generell und Rentiere im Wasser, einmalig.
1: Wie kommt man denn auf die Idee, mit den Rentieren schwimmen zu gehen?
3: Na, es war einfach zu warm. Und die Nahe ist direkt hier vor der Tür. Und dann haben wir gedacht, okay, machen wir das auch.
1: Ja. Also es war richtig cool. Es hat super viel Spaß gemacht. Ich glaube, den dreien auch, oder?
4: Absolut. Und wir machen das den ganzen Sommer lang schon. Halten uns so fit für die Weihnachtszeit. Und das macht einfach nur Freude.
0: Naja, Mensch, dann kann ja Weihnachten kommen, ne? Wenn Sie mal sehen wollen, wie die Rentiere in der Nahe schwimmen, dann einfach reingeklickt auf swr4.de. Da finden Sie die Bilder und Videos. Schön, dass Sie mit dabei sind heute an diesem Mittwochmittag. Barry White, you see the trouble with me.

So klingt der SWR4 am Mittwoch. Gut, dass Sie mit dabei sind. Und diese Trommeln, die es jetzt hier gibt, die sind für Holger Benzin. Der ist nämlich gleich hier ab 14 Uhr mit dem SWR4 Nachmittag. Schön, dass Sie dabei sind.

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9: Um 14 Uhr mit Eva Zofko. Guten Tag. In Norwegen verabschieden sich die Menschen von König Harald. In Mainz gibt es kurz vor der Stadtratssitzung Demos. Das Wetter in Rheinland-Pfalz, dichte Wolken und etwas Sonne bis 23 Grad. Norwegen nimmt Abschied von dem verstorbenen König Harald V. In Oslo findet momentan ein Trauergottesdienst statt. Daran nehmen Staats- und Regierungschefs aus aller Welt teil, darunter Bundespräsident Steinmeier und der britische Thronfolger William. Zuvor war der Sarg vom Königspalast in die Domkirche gebracht worden. Der Bundestag hat mit seinen Haushaltsberatungen für 2027 begonnen. In der Generaldebatte sagte AfD-Fraktionsvorsitzende Weidel, Schwarz-Rot sei vorbei. Die Menschen wollten einen Politikwechsel. Redner der anderen Parteien appellierten an den Zusammenhalt zwischen Demokraten. Aus Berlin, Isabel Karas.
10: Grünen-Fraktionschefin Katharina Dröge kritisierte, dass die Union mit einer immer härteren Asylpolitik versucht habe, der AfD Stimmen abzunehmen. Diese Idee sei fulminant gescheitert. Auch beim Haushalt sieht sie falsche Prioritäten. Union und SPD kürzten bei sozialen Leistungen und beim Klimaschutz. Das sei ungerecht und schäbig. Ähnlich wie Dröge kritisierte auch Linken-Fraktionschef Sören Pellmann die Haushaltsplanung. Während die Bundesregierung die Verteidigungsausgaben erhöhe, werde im sozialen Bereich gekürzt.
9: Rohöl ist erneut teurer geworden. Ein Barrel der Sorte Brent kostete am Morgen wieder mehr als 100 US-Dollar. Grund dafür sind weitere Angriffe rund um den wichtigen Öltransportweg durch die Straße von Hormuz. Steigt der Rohölpreis, wird tendenziell auch etwa das Tanken teurer. Jetzt nach Rheinland-Pfalz. In Mainz stellt Finanzdezernent Köbler am Nachmittag im Stadtrat den neuen Haushalt für das kommende Jahr vor. Durch Einsparungen und Steuererhöhungen will die Stadt 42 Millionen Euro einsparen. SWR-Reporter Golo Schlenk.
11: Eigentlich ist für heute nur vorgesehen, dass Finanzdezernent Köbler den Haushaltsentwurf vorstellt. Die Fraktionen sollen diesen erst intern beraten, bevor der Haushalt für 2027 im November zur endgültigen Abstimmung steht. Aber angesichts des harten Sparkurses wird schon heute mit einer Aussprache gerechnet. Trotz der geplanten Einsparungen ist unklar, ob die ADD die Mainzer Haushaltspläne genehmigt. Außerdem beraten die Ratsmitglieder heute über eine neue Grundschule im Süden der Stadt. Vor allem im Heiligkreuz-Areal werden viele neue Schulkinder erwartet.
9: Das Bündnis gegen neue Gaskraftwerke Mainz-Wiesbaden hält vor der Mainzer Stadtratssitzung eine Kundgebung ab. Nach Angaben eines Sprechers hat das Bündnis in den vergangenen Wochen rund 3.000 Unterschriften gegen das geplante Kraftwerk auf der Ingelheimer Aue gesammelt. Die Unterschriften sollen heute übergeben werden. Das Kraftwerk soll im kommenden Jahr gebaut werden und künftig die Stromversorgung des dortigen Rechenzentrums sicherstellen. 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
12: A3 Köln Richtung Frankfurt, zwischen Dreieck Dernbach und Montabaur, 4 Kilometer Stau, bis zu 15 Minuten Verzögerung. Es staut sich auch auf die A48 zurück. A7 Füssen Richtung Ulm, zwischen Illertissen und Dreieck-Hittistetten, 5 Kilometer stockender Verkehr. A8 München Richtung Stuttgart, zwischen Wendlingen und Stuttgart-Pliningen, 5 Kilometer Stau, bis zu 15 Minuten plus. A8 Stuttgart Richtung Karlsruhe, zwischen Heimsheim und Pforzheim Nord, Baustelle 6 Kilometer stockend. A81 Singen Richtung Stuttgart, zwischen Tuningen und Rottweil, Baustelle auf der rechten Spur, 2 Kilometer Stau. Die A861 Dreieck Hochrhein Richtung Schweiz ist zwischen Rheinfelden Mitte und Grenzübergang Rheinfelden gesperrt. Wer sich auskennt, sollte das Gebiet meiden. B31 Friedrichshafen Stockach zwischen Immenstadt und Stetten, in beiden Richtungen Stau, in Richtung Stockach 5 Kilometer und 20 Minuten plus, in Richtung Friedrichshafen 2 Kilometer. Die B34 Basel Richtung Schaffhausen ist zwischen Herten und Warmbach gesperrt. Wer sich auskennt, sollte das Gebiet meiden. Schweiz A2 Luzern Richtung Gotthard, zwischen Amsteg und Göschenen 4 Kilometer Stau, Verzögerung bis zu 40 Minuten, die Einfahrt Göschenen ist gesperrt. Alle Verkehrsinfos gibt es jederzeit auf swr4.de. Allen unterwegs gute Fahrt.
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12: Es hat abgekühlt. In Heilbronn 19 Grad, Schramberg 15, Worms 19 Grad und Mainz 19 Grad. Und Gernot Schütz im Wetterstudio sagt uns, wie es weitergeht.
13: Am Nachmittag halten sich Wolken und zwischendrin scheint auch mal die Sonne. In der wechselnd bewölkten, vorübergehend sternklaren Nacht wird es sehr frisch. Die Tiefstwerte liegen zwischen 10 und 7 Grad. Morgen wechseln sich Sonne und Wolkenfelder ab, es ist schwach windig. Die Temperaturen steigen auf 21 Grad in Ramberg und bis 24 Grad in Bellheim. Am Freitag und Samstag gibt es dichte Wolkenfelder und Sonnenschein im Wechsel. Es wird wieder etwas wärmer, am Freitag bis 25 und am Samstag sogar bis 27 Grad.
12: Dankeschön, Gernot.
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12: Einen schönen Nachmittag. Hallo zusammen.
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0: SWR 4 am Mittwochnachmittag. Einkaufen gehen und dabei schnell einen Imbiss einwerfen. Zum Beispiel Frikadellen vom Baumarkt, Parkplatz oder belegte Brötchen im Möbelhaus. Der Verkauf von Essen in Geschäften, der boomt. Einer Studie zufolge ist damit im vergangenen Jahr so viel Umsatz erzielt worden wie noch nie. Michael Wegmer aus der Verbraucherredaktion. Ein Grund dafür dürfte sein, dass die Gerichte normalerweise ganz schön günstig sind, oder?
1: Ja, ganz genau. Das ist der Hauptgrund, den das Handelsinstitut EHI in seiner Studie nennt. Die Preise in der klassischen Gastronomie steigen und da greifen wir eben häufiger zu diesen günstigeren Snack-Angeboten. Zwei Beispiele. Ein Pastagericht kostet im Schnitt an der Imbisstheke nur die Hälfte im Vergleich zu einem normalen Restaurant und Steak oder andere Fleischgerichte im Schnitt rund 9 Euro und im Restaurant 13. Und deshalb boomen diese Angebote. Das EHI geht davon aus, dass der Umsatz auch in diesem Jahr kräftig weiter steigen wird.
0: Was steckt dahinter, wenn zum Beispiel ein Möbelhaus sowas anbietet?
1: Ja, das ist natürlich nicht nur Nettigkeit, dahinter steckt auch Psychologie. Denn wenn zum Beispiel so ein Hotdog, den IKEA übrigens in einem Jahr 20 Millionen Mal verkauft hat, also wenn der besonders günstig ist, dann haben wir den Eindruck, der Laden ist insgesamt günstig. Also auch die Couch oder das Geschirr, obwohl deren Preise damit natürlich nichts zu tun haben. Außerdem erinnern wir uns besonders gerne an ein Einkaufserlebnis und kommen auch wieder, wenn es beim Rausgehen ja so eine Art Belohnung gibt, wie eben einen Hotdog oder eine günstige Currywurst.
0: Informationen von Michael Wegmer aus der Verbraucherredaktion. Hier ist SWR 4 am Mittwochnachmittag.

0: 14.30 Uhr.
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2: Aus dem Studio Mannheim Ludwigshafen mit Bettina Blum. Guten Tag. In Ludwigshafen werden überdurchschnittlich viele Schäden an Autos gemeldet. Die Pfälzer Brauerei Park und Bellheimer kauft die Marke Eichbaum. Und das Wetter, viele Wolken, selten Sonne, bis 23 Grad. In Ludwigshafen werden überdurchschnittlich viele Schäden an Autos gemeldet. Deshalb bleibt die Kfz-Haftpflichtversicherung dort auch im Jahr 2027 am teuersten in Rheinland-Pfalz. Wie der Gesamtverband der deutschen Versicherungswirtschaft mitteilt, gilt für den Bereich Ludwigshafen weiter die Regionalklasse 10. 12 wäre die teuerste. Michael Wegmer berichtet.
3: Für das kommende Jahr hat Ludwigshafen die Regionalklasse 10 von 12, landesweit die mit Abstand höchste. An diesen Klassen orientieren sich viele Autoversicherer mit ihren Tarifen. Sie werden jedes Jahr vom GDV aktualisiert. Höhere Regionalklassen gelten im kommenden Jahr für rund 20% der Autofahrerinnen und Fahrer in Rheinland-Pfalz. Eine bessere, niedrigere Einstufung bekommen rund 12% der Versicherten. Die niedrigste Klasse haben 7 Zulassungsbezirke, darunter Cochem-Zell, Birkenfeld oder Kusel. Großstädte schneiden in der Regel schlechter ab als ländliche Regionen. Die Landeshauptstadt Mainz hat die Regionalklasse 7.
2: Die Marke Eichbaum der insolventen Mannheimer Brauerei wird zum 1. Oktober an Park und Bellheimer gehen. Die Hauptsorten sollen zunächst in der Pfalz gebraut werden. Auf lange Sicht ist aber eine neue Brauanlage in Mannheim geplant, und zwar auf dem Eichbaumgelände direkt neben dem Eichbaum Brauhaus. Dazu der Vorstand der Park und Bellheimer AG, Roald Pauli.
4: Da wird es auch eine Verbindung geben, dass man aus dem Gastraum heraus die Manufaktur in ihrer Arbeit beobachten kann. Also man wird dann auch einen Blick ins Zuthaus haben, das ist ganz wichtig. Man wird auch sehen, wie das Bier entsteht. Durch diese enge räumliche Verzahnung und auch durch den Wegfall der Barrieren hat man dann auch eine nahezu ungehinderte Sicht von dem Eichbaum Brauhaus dann in die Produktion der geplanten Betriebsstelle in der Käfertäler Straße.
2: Die insolvente Eichbaum Brauerei hatte im Juli mitgeteilt, dass sie schließen muss. Der Großhändler Amazon hat insgesamt mehr als 200 Mercedes-Benz Elektro-Lkw bestellt, die im Werk im südpfälzischen Wörth gebaut werden. Die ersten 27 Lkw des Typs e-Actros 600 wurden jetzt offiziell an Amazon übergeben. Nach Angaben von Daimler Truck sollen bis Jahresende insgesamt 50 batterieelektrische Lkw ausgeliefert werden. Der rheinland-pfälzische Innenminister Schwickert sagte, damit zeige sich, dass die Elektrifizierung des Straßengüterverkehrs zunehmend im Alltag ankommt.
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2: Heute gibt es eine Mischung aus vielen Wolken, etwas Sonne. Es bleibt meist trocken bis 23 Grad und dazu weht ein mäßiger, teils böiger Wind.
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0: 14.33 Uhr, Vorsicht auf der A8 München Richtung Stuttgart. Zwischen Märklingen und Hohenstadt liegt ein Hammer. A3 Frankfurt Richtung Köln, zwischen Raunheim und Niedernhausen. Unfall auf der rechten Spur, 2 Kilometer Stau. A3 Köln Richtung Frankfurt, zwischen Dreieck Dernbach und Montabaur, 4 Kilometer Stau, bis zu 15 Minuten plus. Es staut sich auch auf die A48 zurück. A8 München Richtung Stuttgart, zwischen Wendlingen und Stuttgart Plien. 5 Kilometer Stau, bis zu 15 Minuten dauert es länger. A8 Stuttgart Richtung Karlsruhe, zwischen Heimsheim und Pforzheim Nord, Baustelle 6 Kilometer stockend. A81 Singen Richtung Stuttgart, zwischen Tuningen und Rottweil, Baustelle auf der rechten Spur, 2 Kilometer Stau. Die A861 Dreieck Hochrhein Richtung Schweiz ist zwischen Rheinfelden Mitte und Grenzübergang Rheinfelden gesperrt. Wer sich auskennt, sollte das Gebiet meiden. B31 Friedrichshafen Richtung Stockach, zwischen Immenstadt am Bodensee und Hagnau 3 Kilometer Stau. Die B34 Basel Richtung Schaffhausen ist zwischen Herten und Warmbach gesperrt. Wer sich auskennt, sollte das Gebiet meiden. Schweiz A2 Luzern Richtung Gotthard, zwischen Wassen und Göschenen 3 Kilometer Stau, bis zu 30 Minuten plus. Und jetzt kommt noch ganz aktuell Vorsicht auf der A8 München Richtung Stuttgart. Zwischen Stuttgart-Plieningen und Stuttgart-Flughafen-Messe liegt ein Hammer auf der rechten Spur. Alle Verkehrsinfos gibt es jederzeit auf swr4.de. Kommen Sie sicher an Ihr Ziel.
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0: SWR4, unsere Landesschau-Wetterreporterin Katrin Illich besucht heute die Wacholderheiden der Osteifel. Wie sehr spürst du dort auch den Wetterwechsel eigentlich?
1: Oh, ganz kräftig. Wir haben heute bestimmt 10, 12 Grad weniger. Also 12 Grad noch sind da und ein kräftiger Wind. Also ich habe mal gleich meine Fließjacke ausgepackt und mich warm eingepackt. Ab und zu ist dann aber die Sonne rausgekommen und dann war es doch wieder recht angenehm.
0: Die Wacholderheiden bekommen gerade eine Verjüngungskur. Was muss ich mir darunter vorstellen? Was passiert da aktuell?
1: Da fährt aktuell ein großer Traktor über die Heide. Da hängt ein Gerät hinten dran und es fräst die Heide ein bisschen ab. Also so ein paar Zentimeter von dem, was oben wächst und ein paar Zentimeter, was quasi in den Boden rein wächst, wird abgefräst. Das wird dann gleich klein gehäckselt und dann woanders abgekippt, weil der Boden soll sehr nährstoffarm bleiben. Das braucht die Heide. Und insgesamt ist es so, dass nach ein paar Jahren, in dem Fall waren es jetzt glaube ich 12 oder 14 Jahre, wo das nicht mehr gemacht wurde, das sogenannte Schoppern, da braucht die Heide das einfach, dass mal wieder alles weggeräumt wird, damit die jungen Pflanzen sich wieder gut entwickeln können.
0: Aber da muss dann ein schweres Gerät ja quasi rein in die Natur.
1: So ist es. Und das passiert deswegen auch eben nur alle paar Jahrzehnte, weil das ist natürlich auch eine Belastung. Aber ansonsten würde die Heide überwuchern mit anderen Pflanzen, die dort nicht hingehören. Und selber die Heidebüsche würden auch zu alt werden. Die müssen einfach mal abgeschnitten werden, damit sie wieder neu nachwachsen können.
0: Wie lange dauern da die Arbeiten?
1: Also dort bei Aar, wo ich heute war, in der Osteifel, da ist dieser Schopper mit seinem Traktor ungefähr 2 Wochen lang unterwegs. Die großen Flächen sind dann erledigt. Dann muss man nur noch von Hand die kleineren Flächen, wo der nicht hinkommt mit seinem schweren Gerät, die müssen dann noch nachgearbeitet werden. Ich habe da heute ein richtig paar große, verbrannte Heidebüsche gesehen. Das war natürlich durch diesen heißen Sommer auch nochmal eine extra Belastung. Und deswegen, glaube ich, ist das genau der richtige Zeitpunkt, um das zu machen.
0: Und wir werden das dann auch sehen, heute Abend im Fernsehen, im SWR, in der Landesschau ab 18 Uhr. Und ich habe noch Verkehrsmeldungen. Vorsicht auf der A7 Würzburg Richtung Ulm. Zwischen Firngrundtunnel und Raststätte Ellwanger Berge West liegt eine Metallstange. Und Vorsicht auf der A8 München Richtung Stuttgart in Höhe Mühlhausen liegt eine Matte.

Terry Jacks und Seasons in the Sun. Hier ist SWR 4 mit dem schönsten Musikmix am Mittwochnachmittag. Und das hier ist Kim Carnes mit Better Davis Eyes.

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10: Um 15 Uhr mit Christine Weidt. Guten Tag. Die Debatte über den Vorsitz der Ministerpräsidentenkonferenz geht weiter. Die Eastside Gallery in Berlin wird saniert. Das Wetter in Rheinland-Pfalz, dichte Wolken und etwas Sonne bis 23 Grad. Die Bundesländer überlegen, wie sie nach der Wahl in Sachsen-Anhalt mit dem Vorsitz der Ministerpräsidentenkonferenz umgehen. Der dortige Regierungschef Schulze von der CDU hatte vorgeschlagen, dass sein Land auf den Vorsitz verzichtet. Das schreibt er in einem Brief an den jetzigen Vorsitzenden Schnieder aus Rheinland-Pfalz. Die Regierungsbildung in Sachsen-Anhalt sei nach dem AfD-Wahlsieg unsicher. SWR-Reporter Frederik Merks.
11: Die Sprecherin der rheinland-pfälzischen Landesregierung bestätigte dem SWR, dass der Brief eingegangen sei. Die Frage, ob Rheinland-Pfalz, das den Vorsitz eigentlich zum Ende des Monats an Sachsen-Anhalt abgeben sollte, möglicherweise sein Vorsitzjahr verlängert, beantwortete die Staatskanzlei nicht. Ministerpräsident Schnieder sagte dem Sender Welt-TV, die Verzichtserklärung seines Amtskollegen Schulze sei keine Ausgrenzung der AfD. Es gehe nicht um Parteipolitik.
10: Das rheinland-pfälzische Weinbauministerium schafft Anreize, um die Weinbauflächen zu reduzieren. Betriebe können bald bis zu 5.000 Euro pro Hektar bekommen, wenn sie Weinberge roden und dauerhaft stilllegen. Das Land will erreichen, dass künftig wegen der gesunkenen Nachfrage weniger Wein produziert wird. Jetzt das Wichtigste aus Deutschland und der Welt. Die Bundesregierung bietet Afghanen, die in Pakistan ausharren, erneut Geld an. Dafür sollen sie darauf verzichten, von Deutschland aufgenommen zu werden und nach Afghanistan zurückkehren. Rund 500 Menschen sind betroffen. ARD-Korrespondent Peter Hornung.
12: Wer jetzt freiwillig nach Afghanistan zurückkehre, der soll 3 Monate lang unterstützt werden. Durch eine Einmalzahlung von mehreren tausend Euro sowie Unterkunft, Verpflegung, medizinische und psychosoziale Betreuung in Afghanistan. Ein ähnliches Angebot hatte es bereits vergangenen November gegeben. Die jetzige Bundesregierung hatte damals von früheren Regierungen gegebene Aufnahmezusagen aufheben lassen, weil diese nicht rechtsverbindlich gewesen seien. Das Bundesverfassungsgericht entschied jedoch im Juli, dass die Aufnahmeerklärungen nicht pauschal aufgehoben werden dürfen.
10: Norwegen hat Abschied von seinem verstorbenen König Harald V. genommen. Familie, Freunde, Vertreter anderer Königshäuser sowie Staats- und Regierungschefs gingen in einem Trauerzug durch die Osloer Innenstadt. Zu Beginn der Trauerfeier gab es landesweit eine Schweigeminute. Die Berliner Eastside Gallery wird saniert. Die Stiftung Berliner Mauer teilte mit, historische Mauerreste an der früheren DDR-Grenze müssten gesichert und bedeutende Mauerbilder restauriert werden. Die Arbeiten dauerten mehrere Monate. Die Eastside Gallery ist mit ihren 1,3 Kilometern das längste noch erhaltene Teilstück der Berliner Mauer. Mehr Nachrichten auf swraktuell.de.
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8: Vorsicht auf der A96 München Richtung Lindau. Zwischen Wangen Nord und Wangen West steht ein defekter PKW auf der rechten Spur. Vorsicht auf der B10 Stuttgart Richtung Mühlacker. Zwischen Stuttgart Stammheim und Stuttgart Zuffenhausen eine ungesicherte Unfallstelle. A3 Frankfurt Richtung Köln. Zwischen Raunheim und Niedernhausen Unfall auf der rechten Spur. 5 Kilometer Stau bis zu 20 Minuten plus. A3 Köln Richtung Frankfurt, zwischen Dreieck Dernbach und Montabaur, 4 Kilometer Stau bis zu 15 Minuten plus. Es staut sich auch auf die A48 zurück. A8 München Richtung Stuttgart, zwischen Wendlingen und Stuttgart-Pliningen, 5 Kilometer Stau, Verzögerung bis zu 15 Minuten. A8 Stuttgart Richtung Karlsruhe, zwischen Heimsheim und Pforzheim Nord, Baustelle 5 Kilometer stockend. A81 Singen Richtung Stuttgart, zwischen Tuningen und Rottweil, Baustelle auf der rechten Spur, 2 Kilometer Stau. Die A861 Dreieck Hochrhein Richtung Schweiz ist zwischen Rheinfelden Mitte und Grenzübergang Rheinfelden gesperrt. Wer sich auskennt, sollte das Gebiet meiden. B31 Friedrichshafen Richtung Stockach, zwischen Immenstadt am Bodensee und Hagnau, 3 Kilometer Stau. Schweiz, A2, Luzern Richtung Gotthard, zwischen Wassen und Göschenen, 3 Kilometer Stau, bis zu 30 Minuten dauert's länger. Alle Verkehrsinfos gibt es jederzeit auf swr4.de. Allen unterwegs eine gute Fahrt.
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8: Böblingen 16 Grad, Heidenheim 14, Bendorf 19 und in Worms. Da ist die 20-Grad-Marke erreicht. Und wie es weitergeht, sagt uns Gernot Schütz im Wetterstudio.
13: Am Nachmittag halten sich Wolken und zwischendrin scheint auch mal die Sonne. In der wechselnd bewölkten, vorübergehend sternklaren Nacht wird es sehr frisch. Die Tiefstwerte liegen zwischen 10 und 7 Grad. Morgen wechseln sich Sonne und Wolkenfelder ab, es ist schwach windig. Die Temperaturen steigen auf 21 Grad in Ramberg und bis 24 Grad in Bellheim. Am Freitag und Samstag gibt es dichte Wolkenfelder und Sonnenschein im Wechsel. Es wird wieder etwas wärmer, am Freitag bis 25 und am Samstag sogar bis 27 Grad.
8: Dankeschön, Gernot.
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8: Ja, es liegt was in der Luft, die frische Luft heute und aber auch die Liebe. Hier kommt John Paul Young.
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Far Away, 15 Uhr und gleich 18 Minuten. Vorsicht auf der B10, Ulm Richtung Stuttgart, in Höhe Ulm-Leer-Jungingen. Da liegt eine Holzpalette auf der Fahrbahn. Hier ist SWR 4 und das ist Harpo mit dem Movistar.

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0: 15.30 Uhr.
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2: Aus dem Studio Mannheim Ludwigshafen mit Bettina Blum. Guten Tag. In Ludwigshafen werden überdurchschnittlich viele Schäden an Autos gemeldet. In Kandel zapft ein Mann literweise Diesel aus seinem Dienstfahrzeug ab. Das Wetter morgen ein Sonne-Wolken-Mix bis 24 Grad. In Ludwigshafen werden überdurchschnittlich viele Schäden an Autos gemeldet. Deshalb bleibt die Kfz-Haftpflichtversicherung dort auch im Jahr 2027 am teuersten in Rheinland-Pfalz. Das hat der Gesamtverband der deutschen Versicherungswirtschaft mitgeteilt. Michael Wegmer berichtet.
3: Für das kommende Jahr hat Ludwigshafen die Regionalklasse 10 von 12, landesweit die mit Abstand höchste. An diesen Klassen orientieren sich viele Autoversicherer mit ihren Tarifen. Sie werden jedes Jahr vom GdV aktualisiert. Höhere Regionalklassen gelten im kommenden Jahr für rund 20% der Autofahrerinnen und Fahrer in Rheinland-Pfalz. Eine bessere, niedrigere Einstufung bekommen rund 12% der Versicherten. Die niedrigste Klasse haben 7 Zulassungsbezirke, darunter Cochem-Zell, Birkenfeld oder Kusel. Großstädte schneiden in der Regel schlechter ab als ländliche Regionen. Die Landeshauptstadt Mainz hat die Regionalklasse 7.
2: Im südpfälzischen Kandel hat gestern Nachmittag ein Paketlieferant aus seinem Lieferwagen Diesel in mehrere Kanister abgefüllt und die dann in seine Garage gestellt. Ein Passant beobachtete ihn dabei und fand das Ganze merkwürdig. Er verständigte die Polizei. Die fand heraus, was der Mann da machte, war keineswegs mit der Firma abgesprochen, der Lieferwagen gehört. Der Mann gab schließlich zu, dass er den Kraftstoff für sein eigenes Auto abgezapft hatte, angeblich weil ihm das Geld dafür gefehlt habe. Die Polizei fand in seiner Garage insgesamt 52 Liter Diesel. Die Marke Eichbaum der insolventen Mannheimer Brauerei wird zum 1. Oktober an die Pfälzer Brauerei Park und Bellheimer gehen. Die Hauptsorten sollen zunächst in der Pfalz gebraut werden. Auf lange Sicht ist aber eine neue Brauanlage in Mannheim geplant. Roald Pauli, der Vorstand der Park und Bellheimer AG, erklärt, warum sich die pfälzische Brauerei für Eichbaum entschieden hat.
4: Wir haben als strategisches Absatzgebiet die gesamte Metropolregion im Visier. Und da ist die Marke Eichbaum für uns natürlich eine ideale Ergänzung, um auf der rechtsrheinischen Seite dem Kunden dann ein sehr interessantes Angebot in dem Biersegment anzubieten. Und das war aus unserer Sicht eine einmalige Gelegenheit, um unser Vertriebsgebiet mit der Marke Eichbaum auf der badischen Seite zu erweitern.
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2: Heute gibt es mehr Wolken und Sonne. In der Nacht wird es dann nochmal sternenklar und recht kühl, 10 bis 7 Grad. Morgen wechseln sich Sonne und Wolken ab. Die Temperaturen steigen auf 21 bis 24 Grad. Und die Aussichten am Freitag und Samstag, dichte Wolken, ab und zu Sonne.
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0: 15.33 Uhr, Vorsicht auf der B29 Aalen Richtung Stuttgart. Zwischen Möcklingen Süd und Böbingen liegt ein Stein. A3 Frankfurt Richtung Köln zwischen Raunheim und Niedernhausen. Reinigungsarbeiten, die rechte Spur ist gesperrt. 5 Kilometer Stau, eine knappe halbe Stunde Verzögerung. A5 Frankfurt Richtung Kassel zwischen Frankfurt Westhafen und Bad Homburger Kreuz, ein Unfall. Die beiden linken Spuren sind gesperrt, 4 Kilometer Stau und bis zu 15 Minuten dauert's länger. A7 Füssen Richtung Ulm zwischen Dreikittistetten und Nersingen, ein Unfall. Die rechte Spur ist gesperrt, 1 Kilometer Stau. A8 Stuttgart Richtung Karlsruhe zwischen Heimsheim und Pforzheim Nord, Baustelle 5 Kilometer stockend. Die A861 Dreieck Hochrhein Richtung Schweiz ist zwischen Rheinfelden Mitte und Grenzübergang Rheinfelden gesperrt. Wer sich auskennt, sollte das Gebiet meiden. Die A96 Lindau Richtung München ist zwischen Wangen West und Tunnel Herfatz wegen einer Unfallaufnahme gesperrt. Die letzte freie Ausfahrt ist Weißensberg. B10 Stuttgart Richtung Mühlacker zwischen B27 Dreieck Stuttgart-Zuffenhausen und A81 Stuttgart-Zuffenhausen ein Unfall, 3 Kilometer Stau. Und noch eine amtliche Gefahrenmitteilung für Gaggenau. Durch einen Stromausfall kommt es zu Störungen im Telefonnetz und der Notrufnummern 112 und 110 in den Ortsteilen Oberweier, Winkel und im Industriegebiet Bad Rothenfels. Die Energieversorger arbeiten mit an der Wiederherstellung der Versorgung, was voraussichtlich 12 Stunden dauern kann. Melden Sie sich in Notfällen an den Feuerwehrhäusern Bad Rothenfels oder Oberweier. Als Notunterkunft mit Strom steht ab ca. 15 Uhr, also das müsste jetzt schon der Fall sein, die Halle an der Grundschule Oberweier zur Verfügung. Alle Verkehrsinfos gibt es jederzeit auf swr4.de. Allen unterwegs eine gute Fahrt.
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0: Und ich wünsche einen weiterhin schönen Nachmittag. Schön, dass Sie bei uns sind.
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0: 15.45 Uhr, SWR 4, Vorsicht auf der A6 Nürnberg Richtung Heilbronn zwischen Neuenstein und Öhringen, eine ungesicherte Unfallstelle auf der rechten Spur, und Vorsicht auf der A8 Stuttgart Richtung Karlsruhe zwischen Rutesheim und Heimsheim steht ein defekter LKW auf der linken Spur, und zwischen Heimsheim und Pforzheim Süd steht auch noch ein defektes Fahrzeug auf der linken Spur. Was war das für ein Sommer? Sehr heiß und viel zu trocken. Der Blick in den Garten hat da für viele Hobbygärtner auch keine Erholung gebracht. Eher Steppe als Rasen, Blumen verdorrt und Bäume vom Hitzestress gezeichnet. Wie können wir unsere Gärten also besser für solches Klima rüsten und so umgestalten, dass sie Wasser besser speichern? Darum ging's gestern bei einem Vortrag, unter anderem mit SWR 4 Gartenexpertin Heike Bromgarten in Urmitz am Rhein. Und da hat sie unter anderem den Regendieb empfohlen, um Regenwasser im Garten besser zu nutzen. Was ist denn das genau?
1: Ein Einsatz, der wird ins Fallrohr gebaut, da ist ein Schlauch dran. Und diesen Schlauch legt in den Garten und lässt einfach das ganze Regenwasser über den Schlauch in den Garten laufen. Man kann dazu noch Mulden anlegen, wo das Wasser reinläuft. Aber wer möchte, kann es auch so machen. Keine Sorge, da gibt es keine Pfützen, keine Überschwemmung. Denn der Boden nimmt das Wasser auf. Und umso nasser der Boden ist, umso mehr Wasser kann nach unten gehen.
0: Und da haben viele gestern bei dem Vortrag aufmerksam gelauscht und sind bereit, die Tipps wohl umzusetzen.
2: Einfach, dass man mal weiß, wie man den Garten verschönern kann und einfach auch gut in den Schatten bekommt.
3: Wir haben eigentlich überlegt, dass wir diesen Wasserdieb an unser Wasserfass anbinden wollen. Und jetzt habe ich überlegt, nee, es wird doch den Schlauch in den Garten geben.
4: All diese Sachen, wie man das Wasser im Boden speichern kann. Nämlich, ich denke, das ist das große Problem für unsere Gärten in der Zukunft. Wie halten wir das Wasser im Garten, im Boden?
0: Und was Heike Bumgarten auch gesagt hat, die reinen Rasenflächen sollten weniger werden, weil der Rasen schnell verdörrt und kaum Wasser speichern kann. Eine Wiese wachsen lassen und Stauden pflanzen sei besser. Mehr Infos zum Regendieb und weitere nützliche Tipps für Ihren Garten finden Sie auf swr4.de.

15.53 Uhr. Vorsicht auf der A8 München Richtung Stuttgart. Zwischen Merklingen und Hohenstadt eine ungesicherte Unfallstelle auf der linken Spur. Gute Fahrt mit SWR 4.

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5: Um 16 Uhr mit Christine Weidt. Guten Tag. Die EU-Kommission will die Regeln für kommerzielle Kurzzeitvermietungen ändern. Rheinland-pfälzische Winzer können sich bald eine Rodungsprämie sichern. Das Wetter im Land, dichte Wolken und etwas Sonne bis 23 Grad. In der EU soll es in Zukunft einheitliche Regeln für kommerzielle Airbnb-Vermietungen und ähnliche Anbieter geben. Hintergrund des Vorschlags der EU-Kommission ist, dass europäische Großstädte unterschiedlich auf den angespannten Wohnungsmarkt reagieren. Private Vermietungen lässt die EU-Kommission außen vor. Aus Brüssel Katrin Schmidt.
6: Die EU-Kommission will vor allem einen einheitlichen Rechtsrahmen schaffen. Der enthält Kriterien, anhand derer die Städte, Kommunen oder Touristenregionen künftig nachweisen sollen, dass der Wohnungsmarkt bei ihnen besonders angespannt ist, bevor sie Verbote oder Einschränkungen für Airbnb und Co. beschließen. Denn bisherige Einzelmaßnahmen, wie zum Beispiel in Amsterdam, Venedig, Paris oder Barcelona, wurden häufig juristisch angegriffen. Die entsprechenden Hinweise auf einen bestehenden Wohnungsstress ergeben sich vor allem daraus, wie sich Wohnungspreise im Vergleich zum Einkommen in der betroffenen Region entwickelt haben, außerdem aus Angebot und Nachfrage.
5: Die USA bleiben das beliebteste Fernreiseziel der Deutschen. Das schreibt der Deutsche Reiseverband. Er sagt aber auch, im vergangenen Jahr seien mehr als 14% weniger Menschen aus Deutschland in die USA gereist. Gründe seien die politische Lage sowie strengere Einreisebestimmungen. Die Bundesländer überlegen, wie sie nach der Wahl in Sachsen-Anhalt mit dem Vorsitz der Ministerpräsidentenkonferenz umgehen. Sachsen-Anhalts Regierungschef Schulze von der CDU hatte vorgeschlagen, dass sein Land auf den Vorsitz verzichtet, weil, nach seinen Worten, die Regierungsbildung mit dem AfD-Sieg dort schwierig werde. Das hatte Schulze an den jetzigen Vorsitzenden Schnieder aus Rheinland-Pfalz geschrieben. Schnieder sagte Welt-TV, die Verzichtserklärung sei keine Ausgrenzung der AfD. Es gehe nicht um Parteipolitik. Jetzt weitere Themen aus Rheinland-Pfalz. In Rheinland-Pfalz bekommen Weinbaubetriebe bald Geld, wenn sie ihre Weinberge roden und dauerhaft stilllegen. Laut Weinbauministerium gibt es bis zu 5.000 Euro pro Hektar. Aus der Umweltredaktion Dominik Bartoschek.
7: Der Antrag für die Rodungsprämie kann laut Weinbauministerium voraussichtlich ab November gestellt werden. Das Ministerium will mit der Prämie erreichen, dass künftig nicht mehr so viel Wein produziert wird. Denn weil die Menschen immer weniger Wein trinken, ist das Angebot derzeit viel größer als die Nachfrage. Das hat zu einem Preisverfall geführt und viele Betriebe in die Krise gestürzt.
5: Die Stadt Kaiserslautern muss im Biotopwald Kranzeichen 8 historische Bäume fällen, die bis zu 300 Jahre alt sind. Das geht aus einer Vorlage für den Umweltausschuss hervor. Demnach sind die Eichen von einem Schädling befallen und können nicht mehr gerettet werden. Mehr Nachrichten auf swraktuell.de.
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8: Und da haben wir zunächst die A3 Nürnberg Richtung Frankfurt zwischen Würzburg-Randersacker und Würzburg-Kist. 5 Kilometer Stau, bis zu 20 Minuten dauert's länger. A3 Frankfurt Richtung Köln zwischen Raunheim und Niedernhausen ist die Unfallstelle geräumt, aber es sind noch 6 Kilometer stockender Verkehr. A5 Darmstadt Richtung Kassel zwischen Frankfurter Kreuz und Bad Homburger Kreuz ein Unfall. Die beiden linken Spuren sind gesperrt, 7 Kilometer Stau und eine knappe per halbe Stunde Verzögerung. A66 Wiesbaden Richtung Frankfurt zwischen Frankfurt Höchst und Nordwestkreuz Frankfurt 3 Kilometer Stau. A66 Frankfurt Richtung Wiesbaden zwischen Hattersheim und Wiesbadener Kreuz 6 Kilometer stockend. A7 Füssen Richtung Ulm zwischen 3 Kittistetten und Nersingen Unfall, die rechte Spur ist gesperrt, 2 Kilometer Stau. A8 München Richtung Stuttgart zwischen Merkel Reutlingen und Hohenstadt. Unfallaufnahme auf der linken Spur, 4 Kilometer Stau, bis zu 20 Minuten zusätzlich. A8 Stuttgart Richtung Karlsruhe, zwischen Heimsheim und Pforzheim Nord, Baustelle 7 Kilometer stockend und in der Gegenrichtung zwischen Pforzheim West und Ost 6 Kilometer stockend. Die A861 Dreieck Hochrhein Richtung Schweiz ist zwischen Rheinfelden Mitte und Grenzübergang Rheinfelden gesperrt. Wer sich auskennt, sollte das Gebiet meiden. Alle Verkehrsinfos gibt es jederzeit auf swr4.de. Allen unterwegs eine gute Fahrt.
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8: Niederstetten meldet kühle 17 Grad, Ulm 15, Castelaun 17 und Gerolstein 18 Grad. Und Gernot Schütz im Wetterstudio weiß, wie es weitergeht.
9: Am Nachmittag halten sich Wolken und zwischendrin scheint auch mal die Sonne. In der wechselnd bewölkten, vorübergehend sternklaren Nacht wird es sehr frisch. Die Tiefstwerte liegen zwischen 10 und 7 Grad. Morgen wechseln sich Sonne und Wolkenfelder ab, es ist schwach windig. Die Temperaturen steigen auf 21 Grad in Ramberg und bis 24 Grad in Bellheim. Am Freitag und Samstag gibt es dichte Wolkenfelder und Sonnenschein im Wechsel. Es wird wieder etwas wärmer, am Freitag bis 25 und am Samstag sogar bis 27 Grad.
8: Dankeschön, Gernot.
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8: Norwegen nimmt Abschied von König Harald. Großes Staatsbegräbnis heute für den Monarchen, der 35 Jahre lang an der Spitze des norwegischen Königshauses stand. Unsere SWR4-Royalexpertin Annelie Malun ist in Oslo und verfolgt das alles für uns und meldet sich gleich in ein paar Minuten.
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0: 16.17 Uhr, SWR 4, Vorsicht auf der A5, Karlsruhe Richtung Frankfurt. Zwischen Karlsruhe Mitte und Karlsruhe Nord liegt ein Metallteil auf dem Beschleunigungsstreifen. Norwegen nimmt Abschied vom verstorbenen König Harald, wird heute beigesetzt. Und unsere SWR 4 Adelsexpertin Anneli Malun ist vor Ort in Oslo. Anneli, was hat dich am meisten an dem heutigen Tag beeindruckt?
1: Es waren die vielen, vielen Menschen, die heute auf den Straßen von Oslo waren, entlang der Prozessionsstrecke und auch viele vor dem Dom. Und als ich am Dom war, war es natürlich dementsprechend wuselig, als die ganzen Menschen da ankamen. Aber als um 12 Uhr die Prozession losging vom Palast Richtung Dom, wurde es selbst am Dom sehr still. Wir haben Salutschüsse gehört, die Glocken haben geläutet und man wusste einfach, okay, jetzt ist es soweit, jetzt beginnt der große Abschied von König Harald. Und natürlich, was auch beeindruckend war, es war natürlich ein Staatsbegräbnis und dementsprechend waren ja viele, viele Staatsoberhäupter da, aber auch viele Royals. Also nur einige zu nennen, unter anderem die ganzen Königspaare aus Skandinavien, dann natürlich auch Luxemburg war vertreten und Liechtenstein und auch das japanische Kronprinzenpaar war da. Also man sieht daran ja auch diese Wichtigkeit dieses historischen Ereignisses.
0: Du warst während der Trauerfeier vor dem Dom, jetzt bist du am Palast. Was passiert dort noch?
1: Ja, um 16:45 wird die Königsfamilie auf den Palastbalkon treten. Das neue Königspaar, also König Håkon und Königin Mette Marit, zusammen mit ihren Kindern, das ist ja Kronprinzessin Ingrid Alexandra und ihr Bruder Prinz Sverre Magnus und auch Königin Sonja, also die Witwe von König Harald, wird sich noch einmal zeigen für die Norwegerinnen und Norweger, die jetzt schon hierher gekommen sind. Es stehen schon ganz, ganz viele hier, versuchen sich einen guten Platz zu sichern, um dann diesen Moment mitzuerleben.
0: Anneli Malun aus Oslo und mehr über König Harald und die heutige Beisetzung finden Sie mit einem Klick auf swr4.de.

0: 16.30 Uhr.
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2: Aus dem Studio Mannheim Ludwigshafen mit Bettina Blum. Guten Tag. Metropolregion Rhein-Neckar braucht weitere Ersthelfer bei plötzlichem Herzstillstand. In Kandel zapft ein Mann literweise Diesel aus seinem Dienstfahrzeug ab. Das Wetter morgen ein Sonne-Wolken-Mix bis 24 Grad. Die Stiftung Institut für Herzinfarktforschung am Klinikum Ludwigshafen hat eine länderübergreifende Initiative gestartet, die schnellere Erste Hilfe bei einem Herz-Kreislauf-Stillstand bietet. Dafür sucht sie weitere Freiwillige, die sich in der Region als Ersthelfer ausbilden und in der Katretter-App registrieren lassen. Bisher gibt es noch nicht genug dieser Erstretter, sagt Uwe Zeimer vom Vorstand der Stiftung.
3: Zum Beispiel in Ludwigshafen gibt es für 200.000 Einwohner 90 Katretter. Das ist natürlich zu wenig. In der gesamten Vorder- und Südpfalz gibt es etwa 800. Auch das ist natürlich noch ausbaufähig, sodass das Ziel ist, möglichst viele Katretter zu aktivieren, um die Wahrscheinlichkeit, dass ein Katretter in der Nähe ist, wenn so ein Herz-Kreislauf-Stillstand stattfindet, deutlich zu erhöhen.
2: Katretter werden per App bei einem plötzlichen Herzstillstand alarmiert und leisten Erste Hilfe, bis der Rettungsdienst eintrifft. In Ludwigshafen werden überdurchschnittlich viele Schäden an Autos gemeldet. Deshalb bleibt die Kfz-Haftpflichtversicherung dort auch im Jahr 2027 am teuersten in Rheinland-Pfalz, teilt der Gesamtverband der deutschen Versicherungswirtschaft mit. Michael Wegmer berichtet.
4: Für das kommende Jahr hat Ludwigshafen die Regionalklasse 10 von 12, landesweit die mit Abstand höchste. An diesen Klassen orientieren sich viele Autoversicherer mit ihren Tarifen. Sie werden jedes Jahr vom GDV aktualisiert. Höhere Regionalklassen gelten im kommenden Jahr für rund 20% der Autofahrerinnen und Fahrer in Rheinland-Pfalz. Eine bessere, niedrigere Einstufung bekommen rund 12% der Versicherten. Die niedrigste Klasse haben 7 Zulassungsbezirke, darunter Koch im Zell, Birkenfeld oder Kusel. Großstädte schneiden in der Regel schlechter ab als ländliche Regionen. Die Landeshauptstadt Mainz hat die Regionalklasse 7.
2: Im südpfälzischen Kandel hat gestern Nachmittag ein Paketlieferant aus seinem Lieferwagen Diesel in mehrere Kanister abgefüllt und die dann in seine Garage gestellt. Ein Passant beobachtete ihn dabei und fand das Ganze merkwürdig. Er verständigte die Polizei. Die fand heraus, was der Mann da machte, war keineswegs mit seiner Firma abgesprochen. Der Mann gab schließlich zu, dass er den Kraftstoff für sein eigenes Auto abgezapft hatte, angeblich weil ihm das Geld dafür gefehlt habe. Die Polizei fand in seiner Garage insgesamt 52 Liter Diesel.
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2: Heute gibt es mehr Wolken als Sonne. In der Nacht wird es dann auch mal sternklar und recht kühl. 10 bis 7 Grad. Morgen wechseln sich Sonne und Wolken ab. Die Temperaturen steigen auf 21 bis 24 Grad.
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0: Um 16.33 Uhr, Vorsicht auf der A5, Karlsruhe Richtung Frankfurt. Zwischen Karlsruhe Mitte und Karlsruhe Nord liegt ein Metallteil auf dem Beschleunigungsstreifen. A3, Nürnberg Richtung Frankfurt. Zwischen Würzburg-Randersacker und Würzburg-Kist 5 Kilometer Stau, Verzögerung bis zu 25 Minuten. A3, Frankfurt Richtung Köln, zwischen Raunheim und Niedernhausen. Unfall auf der linken Spur, 5 Kilometer stockend. A5, Darmstadt Richtung Kassel. Zwischen Frankfurter Kreuz und Bad Homburger Kreuz. Ein Unfall. Die beiden linken Spuren sind gesperrt. 8 Kilometer Stau und Verzögerung über eine Stunde. A66, Wiesbaden Richtung Frankfurt. Zwischen Frankfurt Höchst und Nordwestkreuz Frankfurt. 3 Kilometer Stau. A671, Wiesbaden Mainz. Zwischen Hochheim Nord und Mainz-Spitz-Dreieck in beiden Richtungen 2 Kilometer Stau. A7, Füssen Richtung Ulm, zwischen Dreieck-Kittistetten und Nersingen. Unfall, die rechte Spur ist gesperrt, 3 Kilometer Stau und bis zu 15 Minuten dauert's länger. A8, München Richtung Stuttgart, zwischen Ulm-West und Märklingen. Unfallaufnahme auf dem Standstreifen, 2 Kilometer Stau. A8, Stuttgart Richtung Karlsruhe, zwischen Heimsheim und Pforzheim-Nord. Baustelle 5 Kilometer stockend. Die A861, Dreieck Hochrhein Richtung Schweiz, ist zwischen Rheinfelden-Mitte und Grenzübergang Rheinfelden gesperrt. Wer sich auskennt, sollte das Gebiet meiden. Alle Verkehrsinfos gibt es jederzeit auf swr4.de. Kommen Sie sicher an Ihr Fahrziel.
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0: Und kommen Sie auch weiter gut in Richtung Feierabend. Schön, dass Sie bei uns sind.
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0: Hey Tonight, hier ist SWR 4. Echter Wetterwechsel heute mit deutlicher Abkühlung. Gernot Schütz im Wetterstudio. Wie gestaltet sich denn der Abend heute?
1: Ja, überwiegend ist es doch trocken. Die allerletzten Regentropfen im Südosten Baden-Württembergs verziehen sich jetzt auch Richtung Bayern. Und der vereinzelten Schauer, die es so in der Eifel-Westerwald gab bzw. gibt, die lassen jetzt auch immer mehr nach. Und die Temperaturen haben sich quasi halbiert. Gestern hatten wir ja zum Teil deutlich über 30 Grad. Jetzt zum Beispiel 15 Grad in Rottweil oder 14 in Ulm. Aber es geht auch ein bisschen milder immerhin in Alzey und Bad Kreuznach 21 Grad aktuell. Die kommende Nacht, muss man sagen, wird sehr, sehr frisch. Also morgen früh auf jeden Fall eine Jacke anziehen. Wer dann rausgeht, nur 10 bis 4 Grad sind es morgen früh zum Sonnenaufgang.
0: Das ist ja schon, das ist schon ein echter Herbstgruß, kann man sagen, was da kommt. Und was erwartet uns dann im Laufe des Tages morgen?
1: Ja, eigentlich vom Wetter her ganz okay. Es ist überall trocken, Sonne scheint, zwischendurch ziehen ein paar Wolkenfelder durch. Also es ist jetzt kein blauer Himmel den ganzen Tag. Es gibt schon auch Wolken, aber eben keinen Regen. Und die Temperatur steigen schon wieder so ein klitzekleines bisschen an. Auf jeden Fall wird es natürlich viel wärmer als morgen früh, aber auch schon wieder ein Ticken wärmer als heute Nachmittag. 17 bis 24 Grad.
0: Gernot Schütz mit den Wetteraussichten. Danke dir. Hier ist SWR 4 am Mittwochnachmittag. Und das sind ABBA mit Chiquitita.

0: 16.54 Uhr, SWR 4. Vorsicht auf der A5 Karlsruhe Richtung Frankfurt zwischen Kronau und Kreuzwaldorf, eine ungesicherte Unfallstelle auf der mittleren Spur, und Vorsicht auf der A5 Frankfurt Richtung Karlsruhe zwischen Frankfurter Kreuz und Zeppelinheim, da liegt ein Metallteil.
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9: Um 17 Uhr mit Christine Beid. Guten Tag. Der Rohölpreis ist wieder deutlich gestiegen. Der Glasfaserausbau im Landkreis Vulkaneifel verzögert sich. Das Wetter in Rheinland-Pfalz, heute Abend teils bewölkt, teils etwas Sonne. Morgen ähnlich, bei maximal 17 bis 24 Grad. Der Ölpreis ist wegen der weiteren militärischen Eskalation zwischen den USA und dem Iran auf $100 pro Barrel gestiegen. Der Preis für ein Fass der Sorte Brent hat heute um rund 2% zugelegt. ARD-Korrespondentin Lilly-Marie Hilscher berichtet.
10: Seit Anfang August hat der Preis für Brentöl damit um rund ein Viertel zugelegt. Für die Energiemärkte ist der andauernde Krieg eine Belastung. Die Straße von Hormuz ist eigentlich eine zentrale Lebensader für die Weltwirtschaft. Vor Beginn des Krieges lief etwa ein Fünftel der weltweiten Öltransporte durch die Meerenge. Unter anderem Saudi-Arabien versucht zwar, Exporte an der Straße von Hormuz vorbeizuleiten, trotzdem warnen Analysten vor anhaltenden Risiken für die Versorgung und weiter steigenden Preisen.
9: Mit dem Rohölpreis steigen auch die Kosten für das Tanken und Heizen mit Öl und Gas. SWR-Wirtschaftsredakteur Christoph Mautes, wie sollten Verbraucher jetzt vor dem Winter beim Heizölkauf vorgehen?
11: Also wenn mein Tank gerade leer wäre, würde ich absehbar eine kleinere Menge tanken, damit ich in den Winter reinkomme, vielleicht sogar drüber raus, und mir einfach nochmal Zeit erkaufen. Das sagen im Moment sogar die Energiehändler selbst, denn am Ende weiß niemand, wie es gerade weitergeht. Der Preis hängt eben vor allem von der Entwicklung im Nahen Osten ab. Und da zeichnet sich im Moment nicht wirklich eine Entspannung ab. Im Gegenteil, die Amerikaner haben gerade erst 5 iranische Öltanker zerstört und Iran hat Gegenangriffe gestartet. Solange da keine Ruhe einkehrt, wird auch der Weltmarkt für Öl und Ölprodukte weiter schwierig bleiben.
9: Die EU-Kommission will die Regeln für Kurzzeitvermietungen von Wohnungen für Anbieter wie Airbnb vereinheitlichen. Sie schlägt unter anderem einen Kriterienkatalog vor. Mit diesem sollen Städte, Kommunen und Regionen in Zukunft nachweisen, dass der Wohnungsmarkt dort besonders angespannt ist. Erst dann sollen sie Einschränkungen für Anbieter beschließen. Hintergrund ist, dass europäische Großstädte bisher unterschiedlich auf den angespannten Wohnungsmarkt reagieren und es deshalb immer wieder zu Rechtsstreitigkeiten kommt. Jetzt zu den Nachrichten aus Rheinland-Pfalz. Die Menschen in Mainz müssen im kommenden Jahr wohl auf das kostenlose Bus- und Bahnfahren am ersten Tag im Monat verzichten. Die Stadt plant, den 0-Euro-Samstag aus Kostengründen auslaufen zu lassen. Mit der Aktion wollte die Mainzer Mobilität in den vergangenen 2 Jahren mehr Fahrgäste für sich gewinnen. Das hat laut einer wissenschaftlichen Auswertung aber nicht geklappt. Im Landkreis Vulkaneifel stockt teilweise der Glasfaserausbau. Nach Angaben des Kreises liegt das daran, dass mehrere Telekommunikationsunternehmen wegen gestiegener Bau- und Finanzierungskosten ihre Ausbaupläne neu bewerten oder ganz zurückziehen. SWR-Reporterin Jana Hausmann.
12: Eine aktuelle Untersuchung hat ergeben, für rund 7000 Adressen im Kreisgebiet gibt es derzeit keine feste Zusage mehr, dass Unternehmen dort Glasfaser auf eigene Kosten ausbauen. Um Versorgungslücken zu schließen, steht der Landkreis im engen Austausch mit den im Kreis tätigen Telekommunikationsunternehmen. Dort, wo diese keinen Ausbau planen, will der Landkreis gemeinsam mit den Verbandsgemeinden versuchen, über Fördergelder von Bund und Land einen Glasfaserausbau zu ermöglichen. Ziel ist eine möglichst flächendeckende Glasfaserversorgung im Landkreis Vulkaneifel.
9: Der sexuelle Missbrauch eines 7-jährigen Mädchens bei Oberdürenbach im Kreis Ahrweiler ist heute Abend Thema in der Sendung Aktenzeichen XY im ZDF. Ein Unbekannter hatte das Mädchen von einem Kindergeburtstag an einem Waldstück weggelockt und missbraucht. Die Kriminalpolizei sucht nach Zeugen, die am 21. Juni vergangenen Jahres etwas gesehen haben. 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
11: Vorsicht auf der A5, Karlsruhe Richtung Frankfurt, zwischen Kronau und Kreuz Waldorf. Eine ungesicherte Unfallstelle auf der mittleren Spur. A3 in Nürnberg Richtung Frankfurt, zwischen Würzburg-Randersacker und Würzburg-Kist, 5 Kilometer Stau, Verzögerung bis zu 25 Minuten. A3 Frankfurt Richtung Köln, zwischen Raunheim und Niedernhausen, Unfall auf der linken Spur, 5 Kilometer stockend. A3 Köln Richtung Frankfurt, zwischen Montabaur und Dietz, 4 Kilometer Stau, bis zu 25 Minuten plus. A5 Darmstadt Richtung Kassel, zwischen Frankfurter Kreuz und Bad Homburger Kreuz, ein Unfall. Die beiden linken Spuren sind gesperrt, 9 Kilometer Stau und Verzögerung über eine Stunde. A66 Wiesbaden Richtung Frankfurt, zwischen Krifteller Dreieck und Nordwestkreuz Frankfurt, 10 Kilometer streckenweise stockender Verkehr. A671 Wiesbaden-Mainz zwischen Hochheim-Nord und Mainz-Spitz-Dreieck in beiden Richtungen 2 Kilometer Stau. A7 Füssen Richtung Ulm zwischen Dreieck-Hittistetten und Nersingen. Unfall, die rechte Spur ist gesperrt, 4 Kilometer Stau, bis zu 20 Minuten dauert's länger. A8 Stuttgart Richtung Karlsruhe zwischen Heimsheim und Pforzheim-Nord. Baustelle 5 Kilometer stockend. Und die A861 Dreieck Hochrhein Richtung Schweiz ist zwischen Rheinfelden-Mitte und Grenzübergang Rheinfelden gesperrt. Wer sich auskennt, sollte das Gebiet meiden. Alle Verkehrsinfos gibt es jederzeit auf swr4.de. Allen unterwegs eine gute Fahrt.
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11: Karlsruhe 20 Grad aktuell, Münsingen nur 13, Adenau 18 Grad und Bernkastel-Kues 20 Grad. Und Gernot Schütz, der hat die weiteren Aussichten für heute Abend.
3: Heute Abend ist es wechselnd bis stark bewölkt, teils kommt die Sonne raus. In der Eifel und im Westerwald sind lokale Schauer möglich. In der wolkigen oder sternklaren Nacht gehen die Temperaturen runter auf 10 bis 6 Grad und gegen Morgen bildet sich örtlich Nebel. Morgen tagsüber wechseln sich dann Sonne und Wolkenfelder ab, es bleibt überall trocken. Es ist schwach windig, dazu steigen die Temperaturen auf 17 Grad in der Hohen Eifel und bis 24 Grad in Rheinhessen. Am Freitag und Samstag ist es mal wolkig, mal sonnig und überwiegend trocken. Die Höchstwerte am Freitag 25, am Samstag bis 27 Grad.
11: Dankeschön, Gernot.
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11: Wo bin ich daheim? Wir suchen den Heimatort von SWR4-Hörer Michael. Und ich sag mal so, das kann auch ein sehr kleiner Ort sein. Zwei Hinweise haben wir schon bekommen von ihm. Es gibt dort leckeren Zwiebelrostbraten. Und besonders stolz sind die Menschen auf die St. Nikolauskirche mitten im Ort. Und hier ist der dritte und letzte Hinweis von Michael.
13: Ja, wir sind die sogenannten Kehrländer. Und wer es nicht genau weiß, das sind die Kienspäne, die früher gemacht haben, um ein paar Euro auf der Schwäbischen Alb verdienen zu können, um irgendwelche Lichtlein im Haus angezündet zu haben.
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0: 17.18 Uhr, SWR 4, Vorsicht auf der A3, Frankfurt Richtung Köln. Zwischen Frankfurt Süd und Frankfurter Kreuz eine ungesicherte Unfallstelle auf der rechten Spur. Vorsicht auch auf der A3 Köln Richtung Frankfurt, also jetzt die Gegenrichtung. Zwischen Raststätte Sessenhausen West und Ransbach-Baumbach, da ist eine ungesicherte Unfallstelle. Und nochmal Vorsicht auf der A8 Karlsruhe Richtung Stuttgart. Zwischen Karlsbad und Pforzheim West liegt ein Auspuff auf der linken Spur.
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0: Mehrmals am Tag beschreiben SWR 4 Hörerinnen und Hörer einen Ort, ihren Heimatort. Und wenn Sie herausfinden, welchen Ort wir suchen, dann können Sie ein Digitalradio gewinnen. Jetzt hat die Chance dazu Daniel Neises aus Irl, nah dran an der Grenze zu Luxemburg. Hallo Daniel.
2: Hallöchen.
0: So, Daniel, jetzt gilt's. Ja. Ich fasse nochmal die Tipps zusammen, die uns Michael gegeben hat. Es gibt dort in dem Ort, wo er zu Hause ist, auf der Schwäbischen Alb, leckeren Zwiebelrostbraten. Besonders stolz sind die Menschen in seinem Heimatort auf die St. Nikolauskirche. Und die Leute im Ort nennen sich auch die Kärländer. Und das hat mit dem früheren Handel mit Kienspänen zu tun, die dazu dienten, irgendwelche Lichtlein im Haus anzünden zu können. Also, es war jetzt eine ganze Menge Heimatgeschichte sozusagen. Was glauben Sie, wo ist Michael daheim?
2: Ich würde sagen in Pfäffingen, also Pfäffingen, ein Stadtteil von Albstadt.
0: Sie sagen Albstadt, Pfäffingen. Und dann hören, ja, hören wir mal, was der Michael sagt.
3: Hallo, ich bin der Michael Adam und ich komme aus Albstadt Pfäffingen. Das ist auf der Schwäbischen Alb gelegen, zwischen Stuttgart und Bodensee, etwa jeweils eine Fahrstunde entfernt.
0: Jawohl, wir haben's.
2: Sehr gut.
0: Mensch, Albstadt Pfäffingen, da haben wir einen richtig kleinen Ort gesucht diesmal, mit nicht mal 2000 Einwohnern. Nicht ganz einfach, fand ich. Was hat Sie auf die richtige Spur geführt?
2: Also ich bin ja der heilige Nikolaus bei mir im Ort und da muss man eine Nikolauskirche auch kennen, oder?
0: Ach so. Sie sind tatsächlich, Sie gehen als Nikolaus im Dezember, sind Sie unterwegs?
2: Ja, im Dezember, zwei, drei Tage mit meinem Knecht Ruprecht und dann überraschen wir die Kinder und auch Kindergärten, Altenheime, sowas machen wir dann schon.
0: Das ist ja toll. Ja, und dann hat natürlich die Nikolauskirche, weil hat Sie sozusagen herausgefordert, da mussten Sie dann die Spur gehen. Ja, Albstadt Pfäffingen, absolut richtig. Sie sind in Irre zu Hause, das ist auch ein kleiner Ort. Genau. Was muss man bei Ihnen sehen? Was muss man bei Ihnen gesehen haben? Was gibt's da Schönes?
2: Bei uns muss man ja den Blumenautomaten gesehen haben und natürlich in die Wagners Grillstube ein gutes Rumpsteak essen. Das sind schon mal zwei Highlights. Aber wir verändern uns auch. Es sind tolle Wanderwege. Die Teufelsschlucht ist da. Jede Menge tolle Geschäfte und die Straßen werden jetzt neu gemacht. Also Irl putzt sich raus und man kann immer nach Irl kommen.
0: Also ist auch eine Reise wert. Hat er gleich Werbung gemacht.
2: Ich lade Sie dann mal ein zum Wandern und zum guten Essen.
0: Also, das ist super. Dann freuen wir uns mit Ihnen jetzt über das SWR 4 Digitalradio. Und die nächste Spielrunde kommt natürlich garantiert bei uns.
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0: 17.30 Uhr.
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2: Aus dem Studio Mannheim Ludwigshafen mit Bettina Blum. Guten Abend. Metropolregion Rhein-Neckar braucht weitere Ersthelfer bei plötzlichem Herzstillstand. In Landau haben Kinder Ideen für eine klimafreundlichere Stadt entwickelt. Und das Wetter morgen ein Sonne-Wolken-Mix bis 24 Grad. Es ist ein absolut lebensbedrohlicher medizinischer Notfall und kommt in Deutschland relativ

0: häufig vor, der plötzliche Herzstillstand. Für schnelle Erste Hilfe hat die Stiftung Institut für Herzinfarktforschung am Klinikum Ludwigshafen jetzt eine länderübergreifende Initiative gestartet. Irmgard Reisinger berichtet.
1: Eine sofortige Herzdruckmassage kann in den ersten Minuten nach einem plötzlichen Herzstillstand Leben retten, erklärten Herzspezialisten und Notfallärzte aus Ludwigshafen und Mannheim beim Start ihrer gemeinsamen Initiative. Sie suchen deshalb weitere Freiwillige, die sich in der Metropolregion Rhein-Neckar zu Ersthelfern ausbilden und in der vor 3 Jahren gestarteten Katretter-App registrieren lassen. Bisher gibt es nach Angaben der Projektleiter noch nicht genug solcher Erstretter. Bei einem Notfall in ihrer Nähe werden Katretter über die App alarmiert. Mit ihrem Einsatz steigt die Chance, dass die Patienten überleben, bis der Rettungsdienst eintrifft.
0: Auf dem Rhein zwischen Ludwigshafen und Mannheim sind seit kurzem Besatzungen der Wasserschutzpolizei beider Städte gemeinsam unterwegs. Angedacht ist, diese Zusammenarbeit nach und nach noch auszubauen. Matthias Wiest.
2: Das Streifenboot, heißt es, werde abwechselnd durch die jeweiligen Dienststellen bereitgestellt. Die Bootsbesatzung und das Kontrollteam setzen sich dabei aus Beamtinnen und Beamten aus Ludwigshafen und Mannheim zusammen. Die Abläufe seien abgestimmt und Erfahrungen geteilt worden. Nach Angaben der Wasserschutzpolizei hätten die ersten Fahrten gezeigt, dass das Zusammenspiel der beiden Stationen schon gut geklappt habe. Die gemeinsame Streife kommt zu den regulären der Länder hinzu und soll so für mehr Sicherheit auf dem Rhein sorgen. In einem nächsten Schritt prüfen Baden-Württemberg und Rheinland-Pfalz nun, ob sie auch bei der Aus- und Fortbildung enger zusammenarbeiten.
0: In Landau ist die erste Klimakonferenz für Kinder zu Ende gegangen. Rund 150 Kinder haben dabei Ideen für eine klimafreundlichere Stadt entwickelt. Die Wünsche der Kinder sind laut Stadt sehr konkret. Für einen Schulhof wünschen sie sich mehr Grün, auch für das Dach der Schule. Kinder einer weiteren Grundschule möchten ein Schulschwein haben, das die Bioabfälle wegfuttern kann. Andere wollen mehr Fahrradstraßen. Die Stadt will schauen, welche Ideen sich in Landau umsetzen lassen.
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0: Heute Nacht wird es auch mal sternklar und recht kühl, 10 bis 7 Grad. Morgen wechseln sich Sonne und Wolken ab. Die Temperaturen steigen auf 21 bis 24 Grad und am Freitag und Samstag dichte Wolken und ab und zu Sonne.
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4: Um 17.33 Uhr Vorsicht auf der A67 Darmstadt Richtung Mannheim. Zwischen Gernsheim und Lorsch steht ein defektes Fahrzeug. Vorsicht auf der B313 Nürtingen Richtung Plochingen. Zwischen Köngen, Wendlingen Süd und Köngen eine ungesicherte Unfallstelle auf der linken Spur. Nochmal Vorsicht auf der A3 Frankfurt Richtung Köln. Zwischen Frankfurt Süd und Frankfurter Kreuz eine ungesicherte Unfallstelle. Jetzt aber auf der rechten Spur. Und Vorsicht auch auf der B3 Karlsruhe Richtung Baden-Baden. Zwischen dem Abzweig nach Ettlingen und Neumalt steht ein defekter LKW auf der rechten Spur. Dann haben wir die A3 Nürnberg Richtung Frankfurt. Zwischen Würzburg-Randersacker und Würzburg-Kist 5 Kilometer Stau. Bis zu 25 Minuten dauert's länger. A3 Frankfurt Richtung Köln. Zwischen Raunheim und Niedernhausen ist die Unfallstelle geräumt. Es sind aber noch 6 Kilometer stockender Verkehr. A5, Karlsruhe Richtung Frankfurt, zwischen Bruchsal und Kreuzwaldorf. Unfallaufnahme auf dem Standstreifen. 5 Kilometer Stau bis zu 20 Minuten plus. A5 Darmstadt Richtung Kassel, zwischen Zeppelinheim und Nordwestkreuz Frankfurt. 9 Kilometer Stau und über eine Stunde müssen Sie da mehr einkalkulieren. A66 Wiesbaden Richtung Frankfurt, zwischen Krifteller Dreieck und Nordwestkreuz Frankfurt. 10 Kilometer streckenweise stockender Verkehr. Und die A861 Dreieck Hochrhein Richtung Schweiz ist zwischen Rheinfelden-Mitte und dem Grenzübergang Rheinfelden nach wie vor gesperrt. Wer sich auskennt, sollte das Gebiet meiden. Alle Verkehrsinfos gibt es jederzeit auf swr4.de. Allen unterwegs eine gute Fahrt.
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4: Der Hochsommer verabschiedet sich, gefühlt so langsam, und damit geht auch die Freibadsaison allmählich zu Ende. Wir sprechen gleich mit einem Freibad-Kümmerer und er wird uns sagen, wie die Saison in Herrenberg war und was ist eigentlich überhaupt ein Freibad-Kümmerer. Was der genau macht, das wird er uns auch verraten.
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0: 17.45 Uhr, SWR 4, Vorsicht auf der A61. Ludwigshafen Richtung Koblenz zwischen Bingen Mitte und Dorsheim. Da steht ein defektes Fahrzeug auf der rechten Spur. So langsam, aber sicher geht die Freibadsaison zu Ende. Und egal ob großes oder kleines Freibad, dieser heiße Sommer, der hat überall für guten Besuch gesorgt. Auch in Herrenberg, da gibt es neben dem Hallenbad ein Naturfreibad und in dem ist Jan Prehn als gelernter Fachangestellter für Bäderbetriebe tätig. So heißt das ganz offiziell. Aber Jan, Sie selbst nennen sich lieber Freibadkümmerer. Schöne Bezeichnung. Nur was macht ein Freibadkümmerer genau? Was kann ich mir darunter vorstellen?
1: Hinter dem Freibadkümmerer liegt die Aufgabe, die Organisation des Naturfreibades, einfach die Abläufe zu kontrollieren, die Reinigungsarbeiten zu gestalten und Sachen zu kontrollieren.
0: Also einer, der sich
1: um
0: fast alles kümmert, mit anderen Worten.
1: Genau, mit meinem Team im Hintergrund.
0: Die Hygiene ist ja im Naturfreibad besonders wichtig. 2023 mussten Sie auch vorzeitig schließen. Was haben Sie geändert, damit die Saison eine erfolgreiche wird?
1: Wir haben Maßnahmen beschlossen, wie zum Beispiel, dass der Hundesportverein Herrenberg morgens und abends vor Betrieb oder nach Betrieb durchläuft, um die Verkrämung der Teichhühner durchzuführen, sowie die Einhausung des Nassfilters, um einfach keine Brutplätze mehr für die Teichhühner zum Beispiel zu schaffen.
0: Und das klappt erfolgreich?
1: Ja.
0: Am Sonntag schließen Sie den Freibadbetrieb. Wie viele Besucher hatten Sie denn dieses Jahr?
1: Wir hatten dieses Jahr durch den Kombibetrieb, den wir hatten, bis Ende August 74.000 Besucher im Hallenbad und Naturfreibad.
0: Und verglichen mit den anderen Jahren?
1: Deutlich mehr, tatsächlich.
0: Der Hitzesommer hat sich da schon bemerkbar gemacht, kann man schon festhalten.
1: Auf jeden Fall, insbesondere die erste Pfingstferienwoche, wo es so extrem warm war, hat einen sehr großen Ausschlag gemacht, ja.
0: Ja, wenn jetzt die Saison zu Ende ist, was machen Sie denn dann?
1: Tatsächlich mache ich jetzt erstmal Urlaub und danach geht mit der Einwinterung des Naturfreibads los, also der Rückschnitt der Filteranlagen und wir lassen das Becken ab und bereiten uns natürlich auch schon wieder vor auf die nächste Saison.
0: Also als Freibadkümmerer muss man sich auch nach der Saison ums Freibad kümmern.
1: Genau, das ist eine stetige Aufgabe.
0: Dann wünsche ich Ihnen weiterhin viel Erfolg dabei und natürlich Erholung jetzt erstmal dann im Urlaub.
1: Dankeschön.

0: Fleetwood Mac und Gypsy. Und ich sage Tschüss an dieser Stelle, wünsche einen schönen Abend gleich mit Jens Vogt nach den Nachrichten. Und natürlich denken wir alle auch schon an den nächsten Tag.
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2: Volksfestzeit im Südwesten. Da freuen sich viele auf Musik, aufs Tanzen und aufs Feiern. Allerdings zieht neben Bratwurst und Hähnchenduft auch immer noch Zigarettenrauch durch manche Festzelte. Auf dem Cannstatter Wasen zum Beispiel.
0: Und ich muss leider unterbrechen. 17.55 Uhr. Achtung! Vorsicht, nein Quatsch, jetzt nochmal hier piepsen. Vorsicht auf der B455 Mainz-Kastell-Königstein zwischen Wiesbaden-Erbenheim und Wiesbaden-Erbenheim-Nord. Da in beiden Richtungen werden Steine auf die Fahrbahn geworfen und zwar von der stillgelegten Brücke. Also vorsichtig dort auf der B455 Mainz-Kastell-Königstein zwischen Wiesbaden-Erbenheim und Wiesbaden-Erbenheim-Nord.

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7: Um 18 Uhr mit Christine Beid. Guten Abend. Verteidigungsminister Pistorius wirbt für seinen geplanten Etat. Mainz hat einen neuen Wirtschafts- und Baudezernenten. Das Wetter in Rheinland-Pfalz. In der Nacht frisch, morgen Sonne, Wolken und bis 24 Grad. In der Haushaltsdebatte des Bundestags hat Verteidigungsminister Pistorius die geplante Höhe seines Etats als angemessen bezeichnet. Der Etat umfasst für das kommende Jahr rund 110 Milliarden Euro plus das sogenannte Sondervermögen Bundeswehr. Pistorius sagte über den Entwurf, er zeige, wofür ein Staat Verantwortung übernehme.
8: Er zeigt, was er schützen will und er zeigt, welche Vorsorge für die Zukunft er treffen will. Der Verteidigungshaushalt 2027 ist deshalb nicht einfach ein besonders großer Etat. Er ist ein Sicherheitsversprechen an die Menschen in unserem Land, an die Soldatinnen und Soldaten unserer Bundeswehr und an unsere Partner in Europa und im transatlantischen Bündnis.
7: Pistorius sagte, dass Verteidigungsausgaben immer gut begründet werden müssten, weil auch die Staatsverschuldung wichtig sei. Es sei aber populistisch, die Kosten für Verteidigung etwa gegen Investitionen in Gesundheit oder Kinderbetreuung aufzurechnen. Rohöl ist erneut teurer geworden. Ein Barrel der Sorte Brent kostete am Morgen wieder mehr als 100 US-Dollar. Grund dafür sind weitere Angriffe rund um den wichtigen Öltransportweg durch die Straße von Hormuz. Steigt der Rohölpreis, wird tendenziell auch das Tanken und das Heizen mit Öl und Gas teurer. Die USA bleiben das beliebteste Fernreiseziel der Deutschen. Das schreibt der Deutsche Reiseverband. Er sagt aber auch, im vergangenen Jahr seien mehr als 14% weniger Menschen aus Deutschland in die USA gereist. Gründe seien die politische Lage sowie strengere Einreisebestimmungen. Jetzt Neues aus Rheinland-Pfalz. In Mainz tagt aktuell der Stadtrat. Zu Beginn der Sitzung wurde Ludwig Holle von der CDU zum neuen Dezernenten für Bauen, Wirtschaft und Liegenschaften gewählt. Von vor Ort berichtet SWR-Reporter Golo Schlenk.
9: Ludwig Holle bekam bereits im ersten Wahlgang die absolute Mehrheit der Stimmen. Der 54-Jährige tritt im Dezember die Nachfolge von Manuela Matz an. Sie stellte sich nach 8 Jahren im Amt nicht mehr zur Wahl. Neben Wirtschaft und Liegenschaften schließt das Dezernat auch den Bereich Bauen ein. Ein weiteres Thema im heutigen Stadtrat ist der städtische Haushalt für das kommende Jahr. Er wurde soeben vorgestellt und soll in den nächsten Wochen von den Fraktionen besprochen werden. Der Haushalt sieht ein Minus von 233 Millionen Euro vor.
7: Am Seehof bei Erlenbach in der Südwestpfalz gibt es Entwarnung. Das Wasser ist erneut auf Blaualgen überprüft worden und die Ergebnisse waren unauffällig. Die untere Wasserbehörde hat die Warnstufe aufgehoben, das heißt, es kann wieder in dem Weiher gebadet werden. Im August hatte es dort eine massive Algenentwicklung gegeben. Mehr Nachrichten auf swraktuell.de.
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10: Weiter Vorsicht bitte auf der B455 Mainz-Kastell-Königstein. Zwischen Wiesbaden-Erbenheim und Erbenheim-Nord werden weiter Steine auf die Fahrbahn geworfen. Bitte Vorsicht hier in beiden Richtungen. Die A3 Nürnberg Richtung Frankfurt zwischen Würzburg-Randersacker und Würzburg-Kist wird gebaut. Hier gibt es 5 Kilometer Stau heute Abend und eine knappe halbe Stunde plus. Die A5 Darmstadt Richtung Kassel zwischen Zeppelinheim und dem Westkreuz Frankfurt nach einem Unfall 5 Kilometer stockender Verkehr, 20 Minuten obendrauf. A66 Wiesbaden Richtung Frankfurt zwischen dem Krifteller Dreieck und dem Nordwestkreuz Frankfurt ebenfalls 5 Kilometer stockend, eine Viertelstunde mehr. Die Autobahn 861 Dreieck Hochrhein Richtung Schweiz ist zwischen Rheinfelden Mitte und dem Grenzübergang gesperrt. Es wird ein bisschen dauern. Diesen Bereich, wenn es geht, bitte weiträumig umfahren. Und die Schweiz, die A2, A3 Luzern Richtung Basel zwischen Augst und Basel Breite. Nach einem Unfall Stau und 30 Minuten plus. Alle Infos vom Verkehr natürlich auch auf swr4.de. Wünsche eine gute Fahrt.
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10: 21 Grad haben wir in Wittlich, Tübingen meldet 17, Daun 18 und in Lahr sind es 20 Grad. Gernot Schütz hat die Aussichten.
11: Heute Abend ist es wechselnd bis stark bewölkt, teils kommt die Sonne raus. In der Eifel und im Westerwald sind lokale Schauer möglich. In der wolkigen oder sternklaren Nacht gehen die Temperaturen runter auf 10 bis 6 Grad und gegen Morgen bildet sich örtlich Nebel. Morgen tagsüber wechseln sich dann Sonne und Wolkenfelder ab, es bleibt überall trocken. Es ist schwach windig, dazu steigen die Temperaturen auf 17 Grad in der Hohen Eifel und bis 24 Grad in Rheinhessen. Am Freitag und Samstag ist es mal wolkig, mal sonnig und überwiegend trocken. Die Höchstwerte am Freitag 25, am Samstag bis 27 Grad.
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10: Ich wünsche Ihnen einen wunderbaren Feierabend im Südwesten. Heute am Mittwoch, das heißt, Hälfte ist schon rum. Das ist doch mal ein schönes Gefühl. Und noch schönere Gefühle gibt's mit unseren Klassikern. Kommen jetzt von Status Quo, von Petula Clark und von America.
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0: Vorsicht bitte, Wichtiges vom Verkehr in SWR 4. Vorsicht auf der A7 Ulm-Würzburg. Hier läuft ein Tier auf der Fahrbahn. Und zwar zwischen Wörnitz und Rothenburg ob der Tauber. Fahren Sie hier vorsichtig in beiden Richtungen. SWR 4 am Mittwoch. Wir fahren heute Abend in die Ökostadt bei uns im Südwesten. Diesen Ruf hat Freiburg und findet ihn selber, glaube ich, gar nicht so schlecht. Und die Studie eines Reiseveranstalters hat diesen Ruf heute untermauert. Der hat nämlich mal die Second-Hand-Läden gezählt. Nicht nur in Freiburg, sondern bundesweit. Und in Freiburg sind es 33 und damit mehr als in Berlin. Zum Beispiel, wenn man die Einwohnerzahl in Relation setzt. Chris Libuda aus dem SWR4-Team, warum läuft gerade in Freiburg das Geschäft mit der gebrauchten Kleidung so dermaßen gut?
1: Ja, vielleicht, weil es hier die richtig große Auswahl in Freiburg gibt. Also von günstig bis durchaus kostspielig und alles dazwischen. Was aber die Leute antreibt, das fand ich interessant. Die Suche nach dem besonderen Stück, nach dem Schätzchen im Wühlhaufen.
2: Ich finde, man hat so oft so Überraschungen, dass man irgendwas findet und ist so, ah, okay, das hatte ich jetzt gar nicht auf dem Schirm, aber es passt eigentlich voll gut.
3: Nicht so dieser Einheitsbrei, den man heutzutage überall findet, sondern es ist einfach alles viel individueller, Farbexplosionen, Materialien sind viel bunter, viel vielfältiger.
0: Tja, diese 33 Läden, Chris, die haben ja nicht alle dasselbe Angebot. Von wo bis wo reicht das?
1: Ein Laden hat nur die Retro-Klassiker aus den 1970er bis 90er Jahren. Zum Beispiel so Kunstseiden-Blousons in knalligen Farben, Rosé, Gelb, Orange. Ein anderer, hochwertige Retro-Trikots von Fußballclubs. Und einen, den gibt es schon seit 25 Jahren. Schlepprock heißt der. Der hat seine Stammkunden und günstige Klamotten für alle, erzählt Elias Reiser.
4: Unser Sortiment ist auch nicht nur für junge Leute ausgerichtet, sondern auch sehr divers und eigentlich ist so für jede Altersklasse eigentlich irgendwas da.
1: Viele Kunden sind auch der festen Überzeugung, dass Kleidung, die vor 30 oder 40 Jahren produziert wurde, einfach eine bessere Qualität hat.
5: Der Stoff ist mir schon auch wichtig, dass es jetzt nicht zu 100% Polyester ist. Also wenn ich Secondhand kaufe, ist es mir nicht so wichtig, wie viel es kostet. Hauptsache, dass es gute Qualität hat.
6: Ich sehe es halt nicht so ein, so mega viel Geld für Kleider auszugeben, wenn es viele sehr schöne Kleider für einen schmalen Taler gibt.
0: Naja, mit den Klamotten ist es ja genauso wie mit der Musik von damals. Ne? Man trägt und hört sie einfach gerne. Albert Hammond im schönsten Musikmix heute Abend hier in SWR 4. The Free Electric.

Lieblings-70er, oder? American Pie, Don McLean. SWR 4, bitte einmal Vorsicht heute Abend. Wir haben Gegenstände auf der Fahrbahn. Auf der A3 Köln Richtung Frankfurt zwischen der Raststätte Medenbach West und dem Wiesbadener Kreuz. Hier große Gegenstände. Bitte aufpassen.

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4: 6:30 ganz genau, geht los mit einer ungesicherten Unfallstelle auf der B27 in Stuttgart. Zwischen Sonnenberg und Degerloch-Trenkel. Noch nicht gesichert, bitte aufpassen. Dann liegen große Holzteile auf der B312 Metzingen-Stuttgart. Hier bitte Vorsicht zwischen Bämpflingen und Neckar-Thailfingen. Das sind die Staus heute Abend auf der A3 Nürnberg Richtung Frankfurt. Hier wird gebaut zwischen Würzburg-Randersacker und Würzburg-Kist. 4 Kilometer Stau, 30 Minuten plus. Die A5 Darmstadt Richtung Kassel zwischen Zeppelinheim und dem Westkreuz Frankfurt. Nach dem Unfall dort noch 3 Kilometer stockender Verkehr. 20 Minuten hier oben drauf. Die A66 Wiesbaden Richtung Frankfurt. 6 Kilometer stockend zwischen dem Krifteller Dreieck und Kelkheim. Die Autobahn 8 Stuttgart Richtung München. 3 Kilometer stockender Verkehr zwischen Degerloch und Stuttgart Flughafen Messe. Die A861 Dreieck Hochrhein Richtung Schweiz ist immer noch gesperrt zwischen Rheinfelden Mitte und dem Grenzübergang. Das wird immer noch ein bisschen dauern, sagt die Polizei. Wenn es geht, das Gebiet bitte meiden. Und die Schweiz, die A2, A3 Luzern Richtung Basel. Stau hier weiter zwischen Achersdorf und Basel Breite. Es dauert eine knappe Stunde mehr. Alle Verkehrsinfos jederzeit auf swr4.de. Ich hoffe, Sie kommen gut durch.
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0: 19 Grad heute Abend in Offenburg und auch in Vaihingen. Andernach meldet 18 und in Kaub haben wir noch 21 Grad. Falls es bei Ihnen noch regnet, ist das gleich vorbei. Richtung Nacht wird es überall trocken sein, dann bei sehr frischen 10 bis 4 Grad. Ab morgen gibt's freundliches Wetter bei uns im Südwesten, Sonne und Wolken im Wechsel. Es bleibt trocken bei 17 bis 24 Grad. Wie angenehm.
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0: Apropos angenehm. Hier ist Tom Pace mit Maybe.
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0: Filmen, die Sie alle mitsprechen können. Dirty Dancing mit Eric Carmen auf dem Soundtrack. Seine Hungry Eyes. Bitte einmal Vorsicht, ungesicherte Unfallstelle, Autobahn 81, Singen Richtung Schaffhausen. Hier zwischen dem Kreuz Singen und Hilzingen. Noch nicht gesichert, fahren Sie vorsichtig. SWR 4, der Feierabend heute am Mittwoch, der regenfrei ist, Gernot Schütze. Das Regengebiet ist durch, ne?
1: Das kann man so sagen. Die letzten Tropfen sind jetzt auch im Allgäu und im östlichen Oberschwaben weg. Es ist ja frisch geworden im Vergleich zu gestern. Im Moment nur örtlich noch knapp über 20 Grad, sonst drunter. Und in der Nacht lockern dann die Wolken insgesamt etwas auf. Ganz sternenklar wird es wahrscheinlich nicht. Aber es reicht trotzdem in dieser kühlen Luftmasse, dass es sehr, sehr frisch wird. Also morgen früh brauchen wir auf jeden Fall die Jacke beim Rausgehen. 10 bis 4 Grad sind die Tiefstwerte morgen. Und das kommt uns natürlich nach diesen heißen Monaten, die jetzt hinter uns liegen, sehr, sehr kalt vor.
0: Definitiv. So, und auf die nächsten Tage, Gernot, können wir uns, glaube ich, so richtig freuen. Ne? Schönes, ruhiges Spätsommerwetter.
1: Genau, auf die Tage schon. Die Nächte sind weiterhin frisch, auch wenn es dann tendenziell Richtung Wochenende wieder etwas milder wird, auch in den Nächten. Aber morgen tagsüber haben wir schon mal 17 bis 24 Grad in der Spitze. 17 Grad beispielsweise im Westerwald oder auch im Schwarzwald. Und die 24 Grad, die gibt es in Rheinhessen oder auch in der Kurpfalz. Dazu ist das Wetter sehr freundlich mit einer Mischung aus Wolken und Sonnenschein. Ja, und du hast es schon angedeutet, so geht es dann auch in den nächsten Tagen, also Richtung Freitag, Samstag und Sonntag weiter. Das Wetter im Prinzip ist dann immer ähnlich. Wolken, Sonne im Wechsel, aber die Temperaturen, die steigen langsam an. Freitag 25, Samstag 27 und Sonntag vielleicht schon örtlich wieder 28 Grad.
0: Ach, wie schön, da freuen wir uns noch drauf. Lange nicht mehr heiß gewesen. Wir spielen passende gute Laune-Musik von Mouth and McNeil. How do you do? Im schönsten Musikmix. Und das Wetter für den Südwesten, gerade mit Gernot Schütz hier in SWR 4. Wow.

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1: Mit Clarissa Wolk. Guten Abend. Ich hab es doch nur gut gemeint. Den Satz habe ich schon oft gehört und mindestens genauso oft auch selbst gesagt. Zum Beispiel, als ich die Pflanzen meiner Schwester zu häufig gegossen habe, als sie im Urlaub war und die deshalb eingegangen sind. Oder als mein Kollege bei seiner großen Datenlöschaktion alle wichtigen Adressen und Termine aus unserem digitalen Kalender gelöscht hat. Eine Episode aus dem Neuen Testament gibt einen super Hinweis darauf, worauf es in solchen Situationen eigentlich ankommt. In der Geschichte trifft Jesus den wohnungslosen Bartimäus. Der ist blind und sitzt am Straßenrand. Als er mitbekommt, dass Jesus da ist, fängt er an, laut zu schreien: Jesus, hab Erbarmen mit mir! Die Leute, die um Bartimäus herumstehen, sind genervt und schnauzen ihn an: Sei doch leise, Jesus will nichts von dir wissen. Aber Jesus hört das Rufen und befiehlt den umstehenden Leuten: Ruft ihn her. Und dann, als Bartimäus vor Jesus steht, passiert der entscheidende Moment. Jesus sieht ihn an und fragt: Was soll ich für dich tun? Jesus entscheidet nicht eigenmächtig, wie er unterstützen kann. Er zeigt mit der Frage seinen Respekt und will erst mal wissen, was der Mensch, der vor ihm steht, eigentlich braucht. Dadurch ist Bartimäus nicht einfach nur ein Hilfsbedürftiger, dem etwas fehlt und der nicht alleine entscheiden kann. Er hat eine eigene Stimme und weiß ja auch selbst, was er möchte. Jesus gibt ihm die Möglichkeit, das auch zu sagen. Bartimäus antwortet: Ich möchte wieder sehen können. Dann erst heilt ihn Jesus. Die Heilung steht am Ende der Geschichte. Aber die wichtigste Botschaft steckt weiter vorne, eben in der Frage: Was soll ich für dich tun? Erst fragen und dann handeln. Das ist ein Motto, das ich mir von Jesus abschauen kann. Denn oft genug ertappe ich mich dabei, wie ich die Probleme von anderen lösen will, ohne dass sie mich darum gebeten haben. Sei es, dass ich für meinen Partner aufräume und er anschließend seine Sachen nicht mehr findet, oder dass ich meine Freundin mit Ratschlägen überschütte, obwohl sie nur jemanden braucht, der ihr ganz in Ruhe zuhört. Ich muss nicht immer sofort eine Lösung haben. Oft ist Zeit haben und aufmerksam sein was viel Wichtigeres. Wie bei meiner Freundin, die sich einfach nur den Frust von ihrer Seele reden will und gar nicht nach einer wirklichen Lösung sucht. Gute Hilfe ist nicht das, was ich selbst für gut halte. Sie beginnt mit der einfachen Frage aller Jesus: Was soll ich für dich tun? Clarissa Wolk aus Mannheim von der katholischen Kirche.
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2: Um 19 Uhr mit Christine Beid. Guten Abend. Verteidigungsminister Pistorius wirbt für seinen geplanten Etat. Landstuhl geht gegen eine Sperrung der Bahnstrecke durch die Westpfalz vor. Das Wetter in Rheinland-Pfalz: Morgen Sonne, Wolken und bis 24 Grad. Verteidigungsminister Pistorius hat die geplante Höhe seines Etats für das kommende Jahr als angemessen bezeichnet. Die Rekordausgaben zeigten, was der Staat schützen wolle. Eine starke Bundeswehr sei nötig, um unsere Art zu leben sicherzustellen, so Pistorius. Aus Berlin Kirsten Gierschig.
3: In der Haushaltsdebatte begründet er die geplanten Rekordausgaben für das Jahr 2027 mit einer direkten Bedrohung durch Russland. Von den fast 110 Milliarden Euro aus dem regulären Haushalt und fast 30 Milliarden aus dem Sondervermögen will der Verteidigungsminister den Großteil für die militärische Beschaffung verwenden. Die Grünen bemängeln in der Haushaltsdebatte, das Verteidigungsministerium habe eine planlose Kaufstrategie. Die Linke hält der Regierung dagegen vor, wegen der höheren Rüstungsausgaben bei Sozialausgaben, Bildung oder Entwicklungshilfe zu kürzen.
2: Der Mann, der für mehrere Angriffe auf das deutsche Stromnetz verantwortlich sein soll, kommt in Untersuchungshaft. Das teilte die Staatsanwaltschaft in Cottbus mit. Polizisten hatten den 48-Jährigen gestern in der Nähe eines Kraftwerks bei Aachen festgenommen. Er soll in mehreren Bundesländern versucht haben, Stromleitungen kurz zu schließen. In mindestens 2 Fällen hat das funktioniert. In Bekennerschreiben steht, er wollte seinen Protest gegen die Verstromung fossiler Energien ausdrücken. Jetzt Neues aus Rheinland-Pfalz. Der sexuelle Missbrauch eines 7-jährigen Mädchens bei Oberdürenbach im Kreis Ahrweiler ist heute Abend Thema bei Aktenzeichen XY ungelöst im ZDF. Die Kriminalpolizei sucht Zeugen, die am 21. Juni 2025 etwas beobachtet haben. SWR-Reporter Konstantin Plecking.
4: Bekannt ist, dass die 7-Jährige bei einem Kindergeburtstag war. Der wurde laut Polizei damals auf einem Sportplatz im Wald bei Oberdürenbach gefeiert. Gegen 17 Uhr soll die 7-Jährige dann unbemerkt von der Feier weggegangen sein, um in einem Gebüsch auf die Toilette zu gehen. Dort habe sie ein Fremder beobachtet, sie angesprochen und von der Gruppe weggelockt. Sie sei an einem Holzverschlag missbraucht worden. Besonders von Interesse für die Polizei ist ein Jogger, der von anderen Zeugen in der Nähe des Tatorts gesehen wurde.
2: Landstuhl im Kreis Kaiserslautern will sich gegen die geplante monatelange Sperrung der Bahnstrecke durch die Westpfalz wehren. Der Stadtrat hat dazu einstimmig eine Resolution beschlossen. Darin fordert er unter anderem, die Strecke von Ludwigshafen über Kaiserslautern nach Frankreich nicht komplett, sondern in einzelnen Abschnitten zu sanieren. Die Sperrung ist in den Jahren 2028 und 2029 geplant. Mehr Nachrichten auf swraktuell.de.
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5: Bitte einmal Vorsicht heute Abend auf der Autobahn 60 Mainz Richtung Bingen. Hier behindertendefektes Fahrzeug zwischen dem Dreieck Mainz und Heidesheim. Hier stehen Sie im Stau auf der A3 Nürnberg Richtung Frankfurt. Hier wird gebaut zwischen Würzburg-Randersacker und Würzburg-Kist. 5 Kilometer Stau, halbe Stunde plus. Die A3 Frankfurt Richtung Köln zwischen Bad Camberg und Limburg Süd laufende Reparaturarbeiten. Deswegen hier 4 Kilometer stockender Verkehr. Die A66 Wiesbaden Richtung Frankfurt, hier 3 Kilometer stocken zwischen dem Krifteler Dreieck und Kelkheim. Die Autobahn 81 Singen Richtung Schaffhausen ist im Hohen Twil-Tunnel wegen eines Unfalls im Moment gesperrt. Auch die A861 Dreieck Hochrhein Richtung Schweiz ist weiter zwischen Rheinfelden-Mitte und dem Grenzübergang gesperrt. Das Gebiet, wenn es geht, bitte weiträumig umfahren. Und die Schweiz, die A2, A3 Luzern Richtung Basel, Unfall zwischen Arisdorf und Basel-Breite. Hier Stau und eine knappe Stunde plus. Alle Verkehrsinfos jederzeit auf swr4.de. Ich wünsche eine gute Fahrt.
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5: Bei 18 Grad in Bendorf und Niederstetten. Kalf meldet 17 und Kandel noch 20 Grad. Gernot Schütz hat die Aussichten.
6: Heute Abend ist es wechselnd bis stark bewölkt. Teils kommt die Sonne raus. In der Eifel und im Westerwald sind lokale Schauer möglich. In der wolkigen oder sternklaren Nacht gehen die Temperaturen runter auf 10 bis 6 Grad. Und gegen Morgen bildet sich örtlich Nebel. Morgen tagsüber wechseln sich dann Sonne und Wolkenfelder ab. Es bleibt überall trocken. Es ist schwach windig. Dazu steigen die Temperaturen auf 17 Grad in der Hohen Eifel und bis 24 Grad in Rheinhessen. Am Freitag und Samstag ist es mal wolkig, mal sonnig und überwiegend trocken. Die Höchstwerte am Freitag 25, am Samstag bis 27 Grad.
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5: Weil es heute ein bisschen kühler ist bei uns im Südwesten, können wir endlich mal wieder mit einem Schweißtreiber anfangen heute in unserer kleinen Feierstunde hier in SWR 4. Jeden Abend immer zwischen 7 und 8 nur Klassiker aus den guten alten 70ern. Und natürlich sind auch die Disco-Kracher mit dabei, die Schweißtreiber. Hier sind die Bee Gees.
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offizielle Staatshymne in den 70er nach 7 heute Abend, denn der US-Bundesstaat Colorado hat vor knappen 20 Jahren Rocky Mountain High von John Denver zu eben dieser auserkoren. Einmal zu Ehren des Sängers, weil der fast sein ganzes Leben in den Rocky Mountains verbracht hat, in Aspen nämlich. Und vor allem, weil John Denver hier einfach ein Loblied singt auf seine Heimat, die Rocky Mountains. SWR 4, der Feierabend heute am Mittwoch, den Sie wie immer mit dem Besten aus den 70ern verbringen, quasi mit unserer Jugend, damit Sie auf der Fahrt nach Hause schöne Gedanken im Kopf haben an früher. Jetzt kommt ein Klassiker aus den Niederlanden von den drei Damen von Pussycat, die im Jahr 76 einem recht traurigen Text eine recht fröhliche Melodie verpasst haben. Es geht nämlich um eine verflossene Liebe, um einen jungen Mann, der Schluss gemacht hat und sich dann auf Nimmerwiedersehen verabschiedet. Und Pussycat geben die Hoffnung trotzdem nicht auf, dass er irgendwann mal wieder um die Ecke kommt und der Beziehung ja quasi neues Leben einhaucht, weil es so schön war damals mit dem Georgie. Wir sind Pussycat in den 70er nach 7 für Sie in SWR 4.

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0: Naja, auch Tom Petty war in den 70ern schon aktiv. Don't do me like that.
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0: Gleich 7:30, Vorsicht bitte auf der B9 Bonn Richtung Koblenz. Hier eine ungesicherte Unfallstelle in Höhe Koblenz-Nord. Dann die A3 Nürnberg Richtung Frankfurt. Zwischen Würzburg-Randersacker und Würzburg-Kist wird gebaut. Hier 3 Kilometer Stau und eine Viertelstunde plus. Die Autobahn 81 Singen Richtung Schaffhausen ist im Hohen Twiedeltunnel weiter nach einem Unfall gesperrt. Auch die Autobahn 861 Dreieck-Hochrhein Richtung Schweiz ist weiter gesperrt zwischen Rheinfelden-Mitte und dem Grenzübergang. Und die Polizei bittet Sie immer noch, das Gebiet bitte möglichst weiträumig zu umfahren. Und die Schweiz, die A2, A3 Luzern Richtung Basel zwischen Arisdorf und Basel-Breite weiter Stau und eine knappe Stunde plus. Alle Verkehrsinfos natürlich auch auf swr4.de und von mir gibt's eine gute Fahrt.
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0: 14 Grad heute Abend nur in Biberach, 19 in Koblenz und Bietigheim-Bissingen. Nierstein meldet noch 21 Grad. Letzter Regen ganz im Süden von Baden-Württemberg. Die kommende Nacht ist dann aufgelockert und trocken und es wird ziemlich kalt, 10 bis 4 Grad. Morgen dafür recht angenehm, 17 bis 24 Grad, sehr schönes Wetter dazu, häufig Sonne im Wechsel mit ein paar Wolken und es bleibt tagsüber auf jeden Fall trocken.
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0: Unter anderem mit Marvin Gaye und Hot Chocolate jetzt und mit einem kleinen Champions League Service. Der VfB Stuttgart spielt zu Hause gegen Stavanger aus Norwegen und das ziemlich gut. Erste Halbzeit gleich rum, es steht 3:1. Dreimal Demirovic. Respekt.
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in den 70er-87 hier in SWR 4 mit Sexual Healing. Jetzt kommt was super Seltenes, ehrlich gesagt, von einem Duo aus Schottland, das hier bei uns eher ein Schattendasein geführt hat, in Großbritannien allerdings doch recht erfolgreich war. Gallagher and Lyle. Bei Gallagher denken die etwas Jüngeren unter ihnen vermutlich an Oasis, an die Brüder Liam und Noel. Die haben damit aber überhaupt nichts zu tun. Hier geht es um Benny Gallagher und seinen Kumpel Graham Lyle, die sich in den 60ern schon auf den Weg nach London gemacht haben, um dort bei Apple Records anzuheuern, der Plattenfirma der Beatles. Und dort haben sie Songs für andere Künstler geschrieben und sich damit ihr erstes Geld quasi verdient. Und Ende der 60er gab es dann auch die erste eigene Band. Das war diese hier.

beiden waren Teil von McGinnis Flint. Und auch When I'm Dead and Gone stammt aus der Feder von Gallagher and Lyle. Das hat aber nicht lange gehalten mit der Band. Nach 3 Jahren war Schluss und dann sind die beiden als Singer-Songwriter-Duo durch die Lande gefahren und haben dann im Jahr 76 nochmal diesen schönen Top Ten Hit hier gelandet. Den spielen wir mal heute Abend hier in SWR 4. I Wanna Stay With You. Musik von Gallagher and Lyle hier in den 70ern nach 7.

für Ihre Fahrt in den Feierabend. Jeden Abend hier in SWR 4 die 70er nach 7, damit Sie auch Spaß haben auf dem Weg nach Hause, auf dem Fahrersitz. Na, was kommt jetzt? Na klar, 78, Sniff in the Tears, Driver's Seat in SWR 4.

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6: Um 20 Uhr mit Stefan Eferz. Nach dem Sprengstoffverdacht am Grenzübergang Rheinfelden bleibt die A861 weiterhin gesperrt. Autofahrer standen auf der Schweizer Seite der Grenze kilometerlang im Stau. SWR-Reporter Daniel Friedrich ist vor Ort.
7: Der Grenzübergang hier in Rheinfelden ist momentan in beiden Richtungen gesperrt, wegen eines Polizeieinsatzes, so heißt es offiziell. Ansonsten hält sich die Polizei mit weiteren Informationen sehr zurück. Was wir bisher aus unbestätigten Quellen erfahren haben, ist, dass es wohl um 2 Personen geht, die bei einer Grenzkontrolle hier aus dem Verkehr gezogen wurden. Offenbar waren sie zur Fahndung ausgeschrieben und 2 Polizeispürhunde haben unabhängig voneinander auf Sprengstoff in diesem Fahrzeug angeschlagen. Deshalb ist wohl auch ein Spezialkommando aus Stuttgart gerade hierher unterwegs nach Rheinfelden, um den Sprengstoff möglicherweise zu sichern.
6: Entwicklungsministerin Alabali Radovan fordert mehr internationale Zusammenarbeit gegen den Klimawandel. Er bedrohe die ganze Welt, sagte die SPD-Politikerin bei der Haushaltsdebatte im Bundestag. Kein Land könne die Temperaturerhöhung alleine stoppen. Es brauche Solidarität. Der Etat des Entwicklungshilfeministeriums soll im kommenden Jahr erneut sinken auf rund 9,5 Milliarden Euro. Das Institut für Herzinfarktforschung Ludwigshafen hat eine Initiative gestartet für schnellere Erste Hilfe bei plötzlichem Herzstillstand. Hintergrund ist, dass der plötzliche Herzstillstand in Deutschland relativ häufig vorkommt. Irmgard Reisinger.
8: Eine sofortige Herzdruckmassage kann in den ersten Minuten nach einem plötzlichen Herzstillstand Leben retten, erklärten Herzspezialisten und Notfallärzte aus Ludwigshafen und Mannheim beim Start ihrer gemeinsamen Initiative. Sie suchen deshalb weitere Freiwillige, die sich in der Metropolregion Rhein-Neckar zu Ersthelfern ausbilden und in der vor 3 Jahren gestarteten Katretter-App registrieren lassen. Bei einem Notfall in ihrer Nähe werden Katretter über die App alarmiert. Mit ihrem Einsatz steigt die Chance, dass die Patienten überleben, bis der Rettungsdienst eintrifft.
6: Die europäische Schwerlastrakete Ariane 6 hat gut 10 neue Aufträge für Starts bekommen. Das hat das Unternehmen Ariane Space beim Pariser Weltraumgipfel bekannt gegeben. Nach Worten von Ariane Space-Chef Cavallelos ist das die bislang größte Zahl von Aufträgen für die Rakete. Allein 6 Starts sind demnach vom US-Konzern Amazon gebucht. Die Ariane 6 kann knapp 22 Tonnen Nutzlast ins All befördern. Das Wetter in Baden-Württemberg und Rheinland-Pfalz. In der Nacht ist es wechselnd wolkig, teils klar, sehr frisch mit Temperaturen von 10 bis 4 Grad. Morgen wieder überall trocken bei Sonne und Wolken. Es ist wieder freundlicher und ein bisschen wärmer bei höchstens 17 Grad in Simmern und 24 Grad in Freiburg. Auch am Freitag Sonne und Wolken und nochmal etwas wärmer. 20.03 Uhr.
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9: Mit diesen Staus noch heute Abend auf der A3 in Nürnberg Richtung Frankfurt zwischen Würzburg-Randersacker und Würzburg-Kist wird gebaut. Deswegen 3 Kilometer Stau und knappe 20 Minuten plus. Die Autobahn 81 Singen Richtung Schaffhausen, ein Unfall im Hohentwiel-Tunnel. Nur eine Spur frei, deswegen 2 Kilometer Stau. Die Autobahn 861, Dreieck Hochrhein Richtung Schweiz, ist zwischen Rheinfelden-Mitte und dem Grenzübergang weiter komplett gesperrt. Falls Sie sich hier auskennen, umfahren Sie das Gebiet bitte weiträumig. Und die Schweiz, die A2, A3, Luzern Richtung Basel. Ein Unfall und Stau zwischen Augst und Basel-Breite dauert eine halbe Stunde mehr. Alle Verkehrsinfos jederzeit auf swr4.de. Kommen Sie gut durch.
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9: Der geht heute sehr erotisch los, wie sich das gehört, mit Ian Sutherland, der sich an sein erstes Mal erinnert. In den Armen einer gewissen Mary, was laut Text ziemlich romantisch gewesen sein muss. Das ist ja nicht immer so. Hier kommen die Sutherland Brothers, Arms of Mary.
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0: Marmalade. Sehr, sehr schön balladig, bestens geeignet für den SWR 4 Sommerabend heute, Reflections of my Life. Sie werden übrigens heute Abend hier in SWR 4 noch ein lauschiges Plätzchen am Wasser bekommen, denn der Schöpfer von Sitting on the Dock of the Bay wäre in diesen Tagen 85 Jahre alt geworden und deswegen bekommt Otis Redding von unserem Mann für die Raritäten hier in SWR 4, von Hans-Jürgen Finger, eine komplette Folge. Selten, aber super heute Abend. Hans-Jürgen, das war auch sein größter Hit, oder?
1: Das kann man so sagen, denn die Platte erreichte 1968 in Amerika sowohl Platz 1 der Pop- als auch der Rhythm and Blues Charts. Auch in etlichen anderen Ländern erreichte die Nummer die Top 10. Die Umsätze erreichten Gold- und Platin-Status und das Werk wurde mit 2 Grammy Awards ausgezeichnet. Eine stattliche Bilanz.

0: Diesen rauschenden Erfolg hat Otis Redding allerdings nicht mehr erlebt, denn kurz vor der Veröffentlichung der Scheibe kam er bei einem Flugzeugabsturz ums Leben. Er wurde nur 26 Jahre alt.
1: Ja, sehr, sehr tragische Geschichte damals. Er hat dann ja posthum reichlich Auszeichnungen bekommen. Nicht nur für den Dog of the Bay, Hans-Jürgen, sondern zum Beispiel auch für Respect, das wir ja vor allem von Aretha Franklin kennen, ne?
0: Das war 1967, aber das Original sang er selbst und kam bereits 2 Jahre zuvor auf den Plattenteller. Beide Fassungen werden übrigens nachher in meiner Sendung auch zu hören sein.
1: Sehr schön. Sind wir gespannt auf die neue Folge Selten, aber super. Wir ehren Otis Redding heute zum 85. Geburtstag. Wann immer Sie mögen, in ARD Sounds steht's jetzt schon drin. Und wie gewohnt natürlich auch hier bei uns im Radio. Nachher ab 10:30, Selten, aber super in SWR 4.

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0: schön. Tracy Chapman, The Promise.
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0: Kurz nach 8:30 haben wir es. Die Autobahn 861, Dreieck Hochrhein Richtung Schweiz, immer noch gesperrt zwischen Rheinfelden-Mitte und dem Grenzübergang Rheinfelden. Und auch die B34, Basel Richtung Schaffhausen, ist gesperrt zwischen Herten und Warmbach. In beiden Fällen gilt, wenn es geht, das Gebiet bitte weiträumig umfahren. Staus gibt

0: nicht mehr, aber alle Verkehrsinfos gibt's natürlich jederzeit auf swr4.de. Ich wünsche eine gute Fahrt.
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0: 11 Grad, nur noch in Isny. Koblenz meldet 17, Schwetzingen 18 und in Hermeskeil haben wir 15 Grad. Falls es bei Ihnen vor der Haustür noch regnet, ist das gleich vorbei. Richtung Nacht wird es überall trocken sein, dann bei sehr, sehr frischen 10 bis 4 Grad. Ab morgen gibt's sehr freundliches Wetter bei uns im Südwesten, Sonne und Wolken im Wechsel. Es bleibt auf jeden Fall trocken bei 17 bis 24 Grad.
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0: Ganz einfach schöne Musik kommt jetzt von Bobby Gentry, von den Stranglers und von den Hollies.
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Bobby Gentry passt super in den SWR4 Sommerabend mit entspannter Musik. I'll never fall in love again. Was auch super passt, ist das Ergebnis des ersten Champions League-Auftritts des VfB Stuttgart in dieser Saison. Die haben es schön krachen lassen, vor allem in Halbzeit 1. Die Fans fahren hochzufrieden nach Hause, denn die Partie gegen Stavanger aus Norwegen ist eben gerade mit einem klaren 3:1 zu Ende gegangen. Alle Tore schon in der ersten Halbzeit und die 3 für die Stuttgarter, alle durch Demirovic. Der Stadionbesuch hat sich, glaube ich, gelohnt. Den hier kennen Sie von Elton John und er wird noch mal schöner mit der Stimme von Diana Krall aus Kanada. Das ist Sorry Seems to Be the Hardest Word.

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1: Um 21 Uhr mit Stefan Ieferz. Die Internationale Atomenergiebehörde will im Streit mit dem Iran den Sicherheitsrat der Vereinten Nationen einschalten. Grund sei, dass der Iran sich weigere, mit den Inspektoren zusammenzuarbeiten. Bei einer Untersuchung im Iran waren an mehreren Orten Uranspuren entdeckt worden. Westliche Regierungsvertreter vermuten, das könnten Hinweise auf ein geheimes iranisches Atomwaffenprogramm sein. Die Führung in Teheran bestreitet das. Die Zahl gefälschter E-Mails ist durch künstliche Intelligenz erheblich gestiegen. Das geht aus dem Jahresbericht der Cybersicherheitsagentur Baden-Württemberg hervor. Knut Bauer berichtet.
2: Erhebliche Zuwächse registriert die Cybersicherheitsagentur mit einem Plus von 1230% bei sogenannten Fake-Shops, also gefälschten Handelsplattformen im Internet. Die Zahl der Phishing-Angriffe mit gefälschten E-Mails hat sich im Vergleich zum Vorjahr verdreifacht. Hier sollen die Empfänger durch einen Link oder Anhang dazu gebracht werden, Schadsoftware zu installieren oder Zugangsdaten preiszugeben.
1: Der Stuttgarter Autobauer Porsche hat seine Anteile am Sportwagenbauer Bugatti und dem E-Autobauer Rimac verkauft. Der Konzern teilte mit, der Verkauf sei nach der Genehmigung durch die Behörden vollzogen worden. Porsche hat für die Anteile rund 1 Milliarde Euro erhalten. Und wir unterbrechen für eine Gefahrenmeldung. Achtung, Falschfahrer auf der A3. B45 zwischen Hanau und B45 Mainhausen-Seligenstadt kommt ein Falschfahrer entgegen. Fahren Sie äußerst rechts und überholen Sie nicht. Auf der A3, B45 Hanau und B45 Meininghausen-Seligenstadt ist ein Falschfahrer unterwegs in beiden Richtungen. Wir machen weiter mit den Nachrichten. Der Grenzübergang zur Schweiz in Rheinfelden ist wieder freigegeben worden. Er war wegen einer mutmaßlichen Gefahrenlage stundenlang gesperrt. Bei einer Grenzkontrolle waren 2 Personen festgenommen worden. Daniel Friedrich ist vor Ort.
3: Zu dem Polizeieinsatz hatte offenbar geführt, dass bei einer Einreisekontrolle Sprengstoffspürhunde angeschlagen hatten. Die 2 Fahrzeuginsassen mit deutscher Staatsangehörigkeit wurden dann vorläufig festgenommen und der Grenzübergang gesperrt. Auch Spezialkräfte der Bundespolizei wurden hinzugezogen für den Fall, dass es sich tatsächlich um Sprengstoff handelte. Gegen 20 Uhr kam dann die Entwarnung. Es wurden keine gefährlichen Stoffe gefunden und so langsam wird die Autobahn jetzt hier in Rheinfelden und damit auch der Grenzübergang in die Schweiz wieder freigegeben.
1: Der VfB Stuttgart ist mit einem Sieg in die Champions League gestartet. Er spielte 3:1 gegen den norwegischen Meister Viking Stavanger. Das Wetter in der Nacht wechselnd wolkig, sehr frisch mit 10 bis 4 Grad. Morgen wieder überall trocken bei Sonne und Wolken. Es ist freundlich und ein bisschen wärmer. Die Zeit 21.03 Uhr.
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4: Die A5, Frankfurt Richtung Karlsruhe. Hier ein Unfall in der Baustelle zwischen Bruchsal und Karlsruhe-Durlach. 2 Kilometer Stau. Und die B34, Basel Richtung Schaffhausen, ist zwischen Herten und Warmbach weiter gesperrt. Wenn Sie sich hier auskennen, das Gebiet bitte weiträumig umfahren. Und nochmal Vorsicht bitte, die A6 kommt gerade rein, Nürnberg Richtung Heilbronn. Defektes Fahrzeug behindert hier zwischen Öhringen und Bretzfeld. Alle Verkehrsinfos jederzeit aktuell auch auf swr4.de. Wünsche eine gute Fahrt.
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4: Mit ganz kuscheliger Musik für den entspannten Teil des Tages, den auch Sie hoffentlich schon eingeläutet haben. Die nächsten 3 von Frank Sinatra, von Elton John und vom großen Bob Dylan.
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0: Stimme, Frank Sinatra. Im SWR 4 Sommerabend heute Strangers in the Night. Wir freuen uns natürlich sehr, wenn Sie abends diesen Sommerabend hier in SWR 4 hören. Aber wenn Sie Bock auf hochwertiges Fernsehen haben, ist das natürlich auch völlig in Ordnung um diese Uhrzeit. Und das gibt's ab morgen in der ARD Mediathek. 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
0: Klingt spannend, finde ich. 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

0: eine der Balladen der 80er. Heute Abend hier in SWR 4, Don't Give Up, Peter Gabriel und Kate Bush.
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0: Kurz nach 9:30 bitte einmal Vorsicht auf der Autobahn 81 Würzburg Richtung Heilbronn. Hier liegen Leitbarken auf der Autobahn zwischen Neuenstadt und dem Kreuz Weinsberg. Und die A5 Frankfurt Richtung Karlsruhe zwischen Bruchsal und Karlsruhe-Durlach. Ein Unfall in der Baustelle dort. 4 Kilometer Stau, knappe halbe Stunde plus. Alle Infos vom Verkehr natürlich auch auf swr4.de und ich wünsche eine gute Fahrt.
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0: 14 Grad in Konstanz, 18 noch in Trier, Neumagen-Dhron meldet 17 und Esslingen 15 Grad. Ganz letzter Regen, ganz im Süden von Baden-Württemberg. Die kommende Nacht dann aufgelockert und trocken und es wird ziemlich frisch mit 10 bis 4 Grad. Morgen dann sehr angenehm, 17 bis 24 Grad. Sehr schönes Wetter auch dazu, häufig Sonne im Wechsel mit ein paar Wolken. Es bleibt morgen tagsüber auf jeden Fall trocken.
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0: Das alles tun Sie jetzt mit Richard Marx, mit Brenton Wood und mit Neil Diamond.
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Angelia, Richard Marx. Der Mann mit der schönsten Betondauerwelle der 80er hat, glaube ich, wöchentlich Dankesbriefe der Haarspray-Industrie bekommen, weil er für die Hälfte des Umsatzes verantwortlich war. Mindestens. Falls Sie ihn nicht mehr vor sich haben, im Netz gibt's reichlich alte Bilder von ihm aus den 80ern. Er hat auch immer so einen träumerischen Blick drauf, so in die Ferne schweifend. Auch der qualifiziert ihn für den SWR4-Sommerabend. Und er hier ist sowieso gesetzt. Traumhafte Stimme, wunderbar melodische Musik. Die gab's von Christopher Cross. Arthur's Theme. 81 war das.

Wir träumen sofort weiter hier in SWR4 mit Carla Bonhoff und James Taylor. Zwischendurch bitte einmal Vorsicht auf der B464 Reutlingen Richtung Böblingen in Höhe des Abzweigs nach Dettenhausen. Leider ein totes Wildschwein auf der Fahrbahn. Bitte fahren Sie vorsichtig.

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1: Um 22 Uhr mit Stefan Eferz. Das Flugzeug des ukrainischen Präsidenten Selenskyj ist gestern Abend beinahe von einer Drohne getroffen worden. Das sagte der norwegische Ministerpräsident Støre im norwegischen Rundfunk. Das sei die Realität, in der sich Selenskyj befinde. Selenskyj war auf dem Weg von Moldau nach Oslo, um an den Trauerfeierlichkeiten für den verstorbenen König Harald teilzunehmen. Die US-Denkfabrik ISW teilte mit, gestern sei eine russische Drohne eine Stunde lang im moldauischen und rumänischen Luftraum geflogen. Dabei bezog sich das ISW auf die Verteidigungsministerien in Moldau und Rumänien. Ob es sich dabei um ein und dieselbe Drohne handelte, ist nicht klar. Wenn öffentliche Aufträge vergeben werden, soll das in Zukunft nach neuen und einfacheren Regeln geschehen. Die EU-Kommission will das Regelwerk dafür ändern. Aus Brüssel berichtet ARD-Korrespondentin Sarah Lopez.
2: Zukünftig soll weniger darauf geachtet werden, dass der Preis möglichst niedrig ist. Stattdessen soll das Preis-Leistungs-Verhältnis im Mittelpunkt stehen. Konkret sollen Kriterien wie etwa Nachhaltigkeit und strategische Autonomie bei der Vergabe eine größere Rolle spielen. Auch Made in Europe soll ein Qualitätskriterium werden. Europäische Unternehmen könnten so leichter gegenüber beispielsweise chinesischen Unternehmen bevorzugt werden. Eine Pflicht, europäische Unternehmen zu beauftragen, soll es aber nicht geben.
1: Das BSW Sachsen-Anhalt will mit der AfD über eine mögliche Zusammenarbeit sprechen. Der Landesvorstand habe einstimmig beschlossen, mit allen Parteien das Gespräch zu suchen, sagte ein Sprecher der BSW-Partei. BSW-Spitzenkandidat Schulze kritisierte, dass CDU, SPD, Grüne und Linke das Gesprächsangebot der AfD ausgeschlagen hatten. AfD und BSW hätten im Landtag in Magdeburg zusammen eine Mehrheit. Der VfB Stuttgart ist mit einem Sieg in die neue Champions-League-Saison gestartet. Am ersten Spieltag gewann die Mannschaft zu Hause mit 3:1 gegen den norwegischen Meister Viking Stavanger. Sportreporter Detlef Lindner.
3: Diesen Start in die Champions League hat sich Stuttgart erhofft. Dass es auch tatsächlich so kam, hat der VfB besonders seinem herausragenden Stürmer Ermedin Demirovic zu verdanken. Der bosnische Nationalspieler traf von der 20. bis 32. Spielminute dreimal. Der norwegische Meister zwar immer mal wieder gefährlich, doch in Sachen Chancenverwertung zu zögerlich. Stuttgart feiert den 3:1-Sieg und seinen dreifachen Torhelden Ermedin Demirovic.
1: Das Wetter in Deutschland. In der Nacht teils klar, teils wolkig, örtlich neblig. Im Norden und in Alpennähe letzte Schauer. Tiefstwerte 12 bis 4 Grad. Morgen mal dichte Wolken, mal längere Zeit Sonnenschein. Am sonnigsten ist es im Südwesten und an den Küsten. Maximal 17 bis 24 Grad. 22.03 Uhr.
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4: Einen Stau gibt's noch auf der A5 Frankfurt Richtung Karlsruhe nach einem Unfall zwischen Bruchsal und Karlsruhe-Durlach. 4 Kilometer Stau, halbe Stunde plus. Der Rest ist frei. Ich wünsche eine gute Fahrt.
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4: Was bitte steckt hinter dieser Titelzeile? Das ist Gilbert O'Sullivan nicht nur einmal gefragt worden in seinem Leben und die Antwort war immer dieselbe. Nichts. Rein gar nichts. Es ist einfach gut zu singen, gut zu merken und erregt vielleicht ein bisschen Aufmerksamkeit. Aber einen tieferen Sinn hat es nie gegeben hinter U-Wakadu Wakaday. Hier kommt er.
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alten Travelers in SWR 4 heute Abend. Silence is golden. Peter aus Steinfeld hört den SWR 4 Sommerabend heute, hat sich eben gerade per WhatsApp hier im Studio gemeldet und hat sich wahnsinnig gefreut über Arthur's Theme von Christopher Cross eben. Denn 1981, als der Song rauskam, hat er seinen Schatz geheiratet. Die beiden sind immer noch ziemlich glücklich, schreibt der Peter. Und die Bilder von damals waren wohl sofort wieder da. Genau das ist doch Sinn der Sache. Sehr schön, dass das funktioniert hat, Peter. Mit Christopher Cross. Freut uns sehr. So, und jetzt verbinden Sie hoffentlich alle was mit dem Jahr 1970. Ich kann mich da an nichts erinnern. Aus Gründen. Van Morrison, Crazy Love. 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

0: Was hat der Mann uns für schöne Balladen ins Haus geliefert, oder? Das hier, gerade einer aus den 90ern. Please forgive me, Bryan Adams. Im SWR 4 Sommerabend. Hans-Jürgen Finger liefert Ihnen gleich eine wunderbare neue Folge von Selten, aber super. Denn heute geht's um Otis Redding, der in diesen Tagen 85 Jahre alt geworden wäre. Ich bin Jens Vogt, wünsche gute Unterhaltung.
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0: Kurz vor 11:30, Vorsicht bitte auf der B14, Stuttgart Richtung Backnang. Zwischen Schweigheim und Winnenden steht ein Fahrzeug ohne Licht auf der Fahrbahn. Und ebenfalls ein defektes Fahrzeug auf der B41, Bad Sobernheim Richtung Bad Kreuznach. Hier in Höhe Rüdesheim, Bad Kreuznach West, defektes Fahrzeug. Und der Stau auf der A5 ist immer noch da, Frankfurt Richtung Karlsruhe. Nach dem Unfall zwischen Bruchsal und Karlsruhe-Dorlach, 4 Kilometer Stau, eine gute halbe Stunde plus. Alle Infos vom Verkehr natürlich auch auf swr4.de. Ich wünsche eine gute Fahrt.
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0: 14 Grad in Landau und Offenburg im Moment. Herdorf meldet 13 und Schwetzingen 16 Grad. Falls es bei Ihnen noch ein bisschen tröpfelt, wird das gleich vorbei sein. Richtung Nacht wird es überall trocken bei sehr frischen 10 bis 4 Grad. Es wird Herbst. Ab morgen gibt's freundliches Spätsommerwetter. Bei uns im Südwesten Sonne und Wolken im Wechsel, bleibt auf jeden Fall trocken. Und die Temperaturen liegen zwischen angenehmen 17 und 24 Grad.
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den Erfolg nicht miterleben können. Kurz vor der Veröffentlichung der Scheibe kam er bei einem Flugzeugabsturz ums Leben. Nun wäre der King of Soul 85 Jahre alt geworden und daher ist ihm meine heutige Sendung

Otis Redding war ein Künstler, der die Gabe besaß, sich stets weiterzuentwickeln. Einer, der von Jahr zu Jahr besser wurde und Schlagzeilen mit seiner Kunst und nicht mit Drogen oder Alkoholproblemen machte. Alle, die mit ihm zu tun hatten, konnten nur Gutes über ihn berichten. Angefangen von den Chefs seiner Plattenfirma, über Sessionmusiker und Songwriter bis hin zu den Büromitarbeitern, Sicherheitsleuten und Hausmeistern. Redding war ein Mann, der sich an allem erfreute, was das Leben ausmachte. Stets neugierig und ständig bestrebt, noch ein kleines bisschen mehr aus sich herauszuholen.

Am 9. September 1941 kam Otis Ray Redding Jr., so sein vollständiger Name, in Dawson im US-Bundesstaat Georgia zur Welt. Noch als er ein Kleinkind war, zogen die Eltern und seine 5 Geschwister nach Macon. In dieser Stadt war auch ein berühmter Sänger und Musiker beheimatet, der Otis Redding maßgeblich in seiner musikalischen Entwicklung beeinflusste, Little Richard. Aus dessen Repertoire hat Redding einige Titel interpretiert, wie diesen.

Die ersten musikalischen Erfahrungen sammelte Otis Redding im Kirchenchor. Zudem lernte er Gitarre und Klavier spielen und war Mitglied in der Band der High School. Da sein Vater krank war und keiner regelmäßigen Arbeit nachgehen konnte, brach Otis nach der 10. Klasse die Schule ab, um die Familie zu unterstützen. So arbeitete er in diversen Jobs, unter anderem als Schlagzeuger. Bei einer Radiostation begleitete er jeden Sonntagmorgen Gospelgruppen und bekam dafür $6. Yeah.

Als Teenager meldete sich Redding bei einer wöchentlichen Talentshow für Jugendliche im Douglas Theater in Macon an. Diese Veranstaltungen liefen für ihn sehr erfolgreich, denn er gewann 15 Mal in Folge den Hauptpreis in Höhe von jeweils $5. Das führte aber auch dazu, dass er vom Wettbewerb ausgeschlossen wurde. Zu dieser Zeit lernte er Schlüsselfiguren seines weiteren Lebens kennen. Dazu gehörten seine zukünftige Frau Selma, der Gitarrist Johnny Jenkins, dessen Gruppe The Pine Toppers sich Redding anschloss, und Phil Walden, der später sein Manager werden sollte. Weil Redding in Macon kein Vorankommen seiner Karriere sah, ging er 1960 für ein paar Monate nach Los Angeles und nahm dort seine ersten beiden Singles auf, die jedoch beide in der Versenkung verschwanden. Einer der Titel war She's All Right.

Zurück in Macon veröffentlichte Otis Redding bei einem kleinen Label seine dritte Single mit im Stil von Little Richard gehaltenen Songs. Die Platte hören wir gleich und besonders an einem Titel der Scheibe, Shout Bama Lama, fand ein Radio-DJ gefallen und spielte sie rauf und runter.

Otis Redding zusammen mit The Pine Toppers. Obwohl er den Großteil des Gesangs der Band übernahm, war zweifellos der Gitarrist Johnny Jenkins der Star. Er spielte sein Instrument mit der linken Hand, zu dem Spiegel verkehrt, und seine akrobatischen Einlagen sorgten jeden Abend für Aufsehen. Unter dem Publikum war ein Banker, der zudem ein kleines Plattenlabel betrieb. Er wollte unbedingt mit der Band Aufnahmen machen, allerdings instrumentaler Natur. So kam es und nach der ersten Single wurde eine weitere Aufnahmesession anberaumt, die sich für alle Beteiligten als bedeutsam erwies. Mit einer Ausnahme. Der eigentliche Star Johnny Jenkins spielte nur eine Nebenrolle.

Wir hörten Booker T and the MGs. Die Gruppe war die House-Combo des Stax Labels und nahm zudem unter eigenem Namen Platten auf, die sehr erfolgreich liefen, wie Green Onions. Die Musiker sollten nun auch Johnny Jenkins bei seinen weiteren Aufnahmen begleiten. Das galt später auch für Otis Redding. Er war zu dieser Zeit nicht nur als Sänger der Pine Toppers tätig, sondern auch als Fahrer von Jenkins engagiert, weil dieser keinen Führerschein besaß. Auch an diesem Tag war Redding mit dabei, holte aus dem Kofferraum Verstärker, Mikrofone und anderes technisches Material und trug es ins Studio. Die Musiker dachten, er wäre so eine Art mitreisender Veranstaltungstechniker. Jenkins hatte einen schlechten Tag, brach die Aufnahmen vorzeitig ab und so bekam Redding die Gelegenheit, in der noch verbliebenen Studiozeit zwei Titel aufzunehmen. Einer davon war dieser.

0: Geschichte klingt wie eine glückliche Fügung des Schicksals. In Wirklichkeit arrangierten sein Manager Phil Walden und der Promoter Joe Galkin, dass Redding bei der Aufnahmesitzung von Johnny Jenkins mit dabei war und auch eine Chance bekommen sollte. Ein an der Aufnahme beteiligter Musiker erinnerte sich. Otis begann »These Arms of Mine« zu singen und es hat uns glatt umgehauen. Jim Stewart, der Boss von Stax Records, sagte, alle wollten schon nach Hause gehen, aber Joe Galkin bestand darauf, dass wir uns Otis einmal anhörten. Diese Ballade hatte etwas Besonderes an sich. Er hat wirklich seine ganze Seele hineingesteckt. Nun, der Rest ist Geschichte. Er bekam einen Vertrag bei Volt Records, einer Tochterfirma von Stax. Mit dieser Platte begann für Otis Redding eine ganze Hitserie. Wenn Sie den Film Dirty Dancing gesehen haben, kam Ihnen dieses Lied sicher bekannt vor. Es gehörte seinerzeit zum Soundtrack. Und das war die B-Seite der Single.
1: Hey!

Bis sich These Arms of Mine auf dem Plattenmarkt durchsetzen konnte, dauerte es eine Weile. Aber unterstützt durch entsprechende Einsätze im Radio, schaffte es die Scheibe im Laufe einiger Monate bis auf Platz 20 in den Rhythm and Blues Charts und auf Rang 85 in den Pop-Bestsellerlisten. Der Song war so eine Art Prototyp für Balladen dieser Art, die den Schwerpunkt seines Repertoires bildeten. Jim Stewart war diesbezüglich auch die treibende Kraft, wie der Gitarrist Steve Cropper erzählte. Jim war erst zufrieden, wenn er seine Ballade bekam, ganz gleich, was wir gerade machten. Er liebte auch die schnellen Stücke, aber er brauchte Otis, um diese Soul-Balladen zu singen. Und er hielt einfach an etwas Gutem fest, denn so hatte alles angefangen. Erst im Sommer 1963 ging Otis Redding wieder ins Studio, um Material für eine neue Single aufzunehmen. Das hörte sich so an.

Mary's Little Lamb tanzte unter all seinen Aufnahmen aus der Reihe, denn hier kam ein Background-Chor zum Einsatz, was ansonsten nicht der Fall war. Um seine nächste Single gab es Turbulenzen. Er hatte in einer seiner Shows im Vorprogramm die Sängerin Irma Thomas mit ihrem Hit Ruler of My Heart gehört. Die Nummer gefiel ihm sehr, und zwar so sehr, dass er den Titel ebenfalls aufnahm. Allerdings änderte er einige wenige Passagen im Text, nannte es Pain in My Heart und gab es als seine Komposition aus. Der eigentliche Autor nahm es gelassen hin, aber dessen Plattengesellschaft nicht. So musste die Autorenangabe im Nachhinein geändert werden. Und hier habe ich den Song parat, der kurze Zeit später auch seiner ersten LP den Titel gab.

Auch bei dem Titel Security waren die Autorenangaben nicht so ganz zutreffend. Zwar ist Otis Redding verzeichnet, in Wirklichkeit hat jedoch einer seiner besten Freunde, der zugleich sein Leibwächter war, den Löwenanteil daran geschrieben. Der Titel fand sich auch auf seiner eben bereits erwähnten Debüt-LP Pain in My Heart von 1964, die außer Eigenkompositionen auch eine ganze Reihe von Coverversionen enthielt. Die stelle ich Ihnen nun vor und ich bin mir sicher, dass Sie die folgenden beiden Titel gleich erkennen. Ben E. King und Sam Cooke lieferten die Vorlagen.

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1: Vorhin hatte ich schon von Little Richard gesprochen, der für Otis Redding ein Vorbild war. Im gleichen Atemzug muss Sam Cooke genannt werden. Er war sein großes Idol und er wuchs mit seinen Songs auch auf. Während Cooke die Soul-Musik mit seiner weichen Stimme prägte, übernahm nach dessen frühem Tod Redding das Erbe und führte es mit seiner rauen und kraftvollen Stimme auf seine Art und Weise fort. Viele Songs aus dem Repertoire von Sam Cooke hat Otis Redding gecovert. So finden sich auf seinem vielgerühmten 1965er Album Otis Blue gleich drei Beispiele dafür. 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

Am 15. September 1965 wurde Otis Blue als sein drittes Studioalbum veröffentlicht und gilt als Meisterwerk. Etliche Musikfachzeitschriften bewerteten es mit Bestnoten und es erreichte in den Rhythm and Blues Charts den ersten Platz. Darauf enthalten war eine Eigenkomposition, die zwei Jahre später in der Interpretation von Aretha Franklin ein Millionenseller werden sollte. Stellen wir das Original und die Coverversion nochmal gegenüber.

Und es gab noch einen Song auf dem Album, der Furore machte und eine interessante Entstehungsgeschichte hat. Otis Redding war auf Tour und der Soul-Singer und Songwriter Jerry Butler ebenso. Zufällig trafen sie sich unterwegs im Flugzeug und stellten fest, dass sie ein Engagement bei derselben Veranstaltung hatten. Butler erinnerte sich: Als wir im Hotel eincheckten, stellten wir fest, dass wir Zimmer nebeneinander hatten. Nach der Show an diesem Abend saßen wir zusammen, spielten ein bisschen auf der Gitarre herum und unterhielten uns über dies und das. Er stellte mir ein paar Songs vor, die er aber noch nicht fertiggestellt hatte. Ich spielte ihm I've Been Loving You Too Long vor. Auch diese Nummer war unvollendet, aber Otis Redding war sofort davon begeistert und schlug vor, den Song gemeinsam zu Ende zu schreiben. So kam es, und dieser Titel wurde zum bislang größten Hit von Otis Redding.

Der Erfolg von Otis Redding ermöglichte es ihm, eine 1,2 Quadratkilometer große Ranch für seine Familie, zu der drei Kinder gehörten, zu kaufen. Dort gab es ein dreistöckiges Wohnhaus, Viehherden und einen großen See mit Fischbestand. Außerdem war er Besitzer von zwei Privatflugzeugen. Der kluge Geschäftsmann gründete zudem eine eigene Plattenfirma. Neben seinen zahlreichen Beteiligungen in musiknahen Bereichen war er auch in anderen Tätigkeitsfeldern aktiv, darunter Immobilien, Aktien und Anleihen. Und er förderte junge Talente, wie Arthur Conley. Gemeinsam mit dem jungen Sänger schrieb er 1967 diesen Soul-Klassiker, der

Neben alledem war Otis Redding ein unermüdlicher Live-Künstler. Er trat in den USA, in Kanada, Europa und der Karibik auf. Seine Konzerttourneen gehörten zu den größten Kassenerfolgen aller tourenden Künstler seiner Zeit. Da Afroamerikaner lange Zeit die Mehrheit seiner Fans ausmachten, entschied sich Redding für einen Auftritt im Nachtclub Whiskey A Go-Go am Sunset Strip in Los Angeles. Er war einer der ersten Soul-Künstler, die vor einem Rock-Publikum im Westen der Vereinigten Staaten auftraten. Sein Konzert wurde von der Kritik gefeiert und fand auch bei der Presse Zuspruch. Hier zwei Hörproben aus seinem damaligen Programm.

Das war 1966. Damals zeichnete das englische Magazin Melody Maker Otis Redding als internationalen Sänger des Jahres aus. Erwähnenswert ist dies, weil Elvis Presley 10 Jahre in Folge der Preisträger war und nun von Otis Redding abgelöst wurde. Im selben Jahr besuchte er zum ersten Mal Europa. Die Plattenfirma Stax hatte für ihre Stars einige Konzerte gebucht und als die Künstler in England ankamen, wurden sie begeistert empfangen. Die Beatles schickten sogar eine Limousine, um Otis Redding abzuholen. Folgenden Lennon-McCartney-Song hatte er in sein Repertoire übernommen.

Jim Stewart, der Plattenboss von Stax Records, hatte die Idee für eine Duettplatte mit Carla Thomas und Otis Redding, beide Stars des Unternehmens. Dementsprechend lautete der Titel der LP auch King and Queen. Anfangs standen die beiden Protagonisten der Aufgabe noch etwas zurückhaltend gegenüber, fanden schließlich aber doch Gefallen daran, gemeinsam zu singen. Knock on Wood erreichte 1967 Platz 30 in den Billboard-Charts. Und dann kam Otis Redding nochmals nach Europa. Die Pariser bezeichneten ihn als Sänger par excellence und in London galt er als der groovigste Soul-Sänger aller Zeiten. Otis Redding war der Headliner der größten Tournee, die jemals von seiner Plattenfirma auf diesem Kontinent veranstaltet wurde. Die Presse schrieb, es waren Songs wie My Girl oder Try a Little Tenderness, die an diesem unvergesslichen Abend dem Ganzen die Krone aufsetzten. Diese Momente möchte ich Ihnen nicht vorenthalten.

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1: Seine Musik machte Otis Redding sehr wohlhabend. Berichten zufolge besaß er rund 200 Anzüge und 400 Paar Schuhe und verdiente etwa $35,000 pro Woche mit seinen Konzerten. Hinzu kamen Musikverlagsgeschäfte und Tantiemen aus Plattenverkäufen, so dass er allein im Jahr 1967 mehr als $1 Million einnahm. Ein Kolumnist schrieb, er verkaufte mehr Platten als Frank Sinatra und Dean Martin zusammen.

1968 sollte ein großes Jahr in seiner Karriere werden. Mit geplanten Auftritten an Orten wie der New Yorker Philharmonic Hall oder in großen Fernsehsendungen, darunter die Ed Sullivan Show. Er war gerade auf einer Clubtour unterwegs, als sein Flugzeug am 10. Dezember 1967 bei schlechten Wetterverhältnissen in den Monona-See in Madison, Wisconsin stürzte. Otis Redding wurde nur 26 Jahre alt. Wenige Tage zuvor hatte er den Song aufgenommen, der ihn unsterblich machen sollte und mit dem diese Sendung begann: Sitting on the Dock of the Bay.

Otis Redding wäre nun 85 Jahre alt geworden und aus diesem Grund war ihm die heutige Ausgabe von Selten, aber super gewidmet. Weil viele seiner Songs Balladen waren, gab ihm ein Discjockey den Spitznamen Mr. Pitiful. Das brachte Otis Redding und den Gitarristen Steve Cropper dazu, 1964 den gleichnamigen Song zu schreiben, mit dem ich mich von Ihnen für heute verabschiede. Auf Wiederhören, bis zum nächsten Mal.

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1: Um 23 Uhr mit Felix Sprung. Bundeskanzler Merz steht einem AfD-Verbotsverfahren weiter kritisch gegenüber. Er glaube nicht, dass man damit das Problem löse, sagte der CDU-Politiker am Rande eines Treffens mit EU-Ratspräsident Costa. Aus Berlin Christina Nagel.
2: In der Generaldebatte am Morgen hatte der Kanzler die AfD noch scharf angegriffen. Ein Verbotsverfahren sieht der Kanzler aber trotz der erhobenen Vorwürfe weiter kritisch. Er sei und bleibe skeptisch, ob ein solches Verfahren erfolgreich sein könne, erklärte Merz am Abend in Berlin. Priorität sollte aus seiner Sicht die politische Auseinandersetzung mit der AfD haben. Man müsse versuchen, die Wählerinnen und Wähler zurückzugewinnen für die politische Mitte, indem man ihnen ein überzeugendes politisches Angebot mache, das auch ihre Befürchtungen und ihre Vorbehalte ernst nehme.
1: Die Staatsanwaltschaft Hannover ermittelt gegen den Spitzenkandidaten der Berliner SPD Krach. Medienberichten zufolge geht es um den Verdacht der Bestechlichkeit. Aus Berlin Samira El-Hattab.
3: Es geht um eine Spende von rund 10.000 Euro von einem Unternehmer. Hintergrund ist ein Bieterverfahren um ein Krankenhausgelände, mit dem Krach noch in seiner Zeit als Regionspräsident der Region Hannover zu tun hatte. Krach betonte, die Spende abgelehnt zu haben. Zuvor hatte er dem RBB gegenüber davon gesprochen, er habe nie eine Spende angenommen. Heute Morgen hatte die Staatsanwaltschaft Hannover die Privatwohnung Krachs, die Berliner SPD-Zentrale und das Regierungspräsidium in Hannover durchsuchen lassen. Krach wies im RBB die Vorwürfe als haltlos zurück.
1: In Köln sind am Abend die deutschen Fernsehpreise verliehen worden. Die Auszeichnung für den besten Fernsehfilm ging an den ZDF-Mehrteiler Olivia über das Leben der Drag-Queen Olivia Jones. Hauptdarsteller Johannes Hegemann warb in seiner Dankesrede für eine freie Gesellschaft, in der die Rechte von Minderheiten geschützt werden. Auszeichnungen erhielten auch die ARD-Dramaserie 113, die Spielshow Werwölfe, der ZDF-Talkmaster Markus Lanz und Laura von Torra für die RTL-Castingshow Deutschland sucht den Superstar. Der VfB Stuttgart ist erfolgreich in die neue Fußball-Champions-League-Saison gestartet. Die Schwaben gewannen ihr erstes Vorrundenspiel gegen den norwegischen Meister Viking Stavanger mit 3:1. Alle drei Treffer erzielte Ermedin Demirovic. Das waren die Nachrichten. Das Wetter in Deutschland. In der kommenden Nacht oft trocken, im Norden und an den Alpen kann es etwas Regen geben, teils bildet sich Nebel, Tiefstwerte 15 Grad auf Helgoland bis 3 Grad im süddeutschen Mittelgebirge. Morgen überwiegend trocken, die Temperaturen steigen auf 17 bis 24 Grad. Freitag oft freundliche Abschnitte, im Nordwesten aber auch Schauer und Gewitter möglich, wieder 17 bis 24 Grad. Samstag zeitweise heiter, verbreitet trocken, bei 18 bis 26 Grad. Es ist 23.03 Uhr.
4: Und hier der Verkehrsservice in der ARD-Hitnacht. Zunächst eine amtliche Gefahrenmitteilung für Hamburg-Bahrenfeld. Nach dem Fund einer Bombe aus dem Zweiten Weltkrieg wurde der Bereich Schleswiger Straße, Plöner Straße in Hamburg-Bahrenfeld gesperrt. Der Warnbereich um die Fundstelle beträgt 1000 Meter. Verlassen Sie den von der Polizei abgesperrten Bereich und nehmen Sie nur das Notwendigste mit. Für betroffene Personen wurde ein Bürgertelefon eingerichtet, welches unter der Nummer 115 erreichbar ist. Schauen wir auf die Autobahn, die A1 Lübeck-Hamburg. Die Norderelbbrücke ist in beiden Richtungen wegen einem Schwertransport bis ca. 5 Uhr mehrfach kurzfristig gesperrt. A5 Frankfurt Richtung Karlsruhe zwischen Bruchsal und Karlsruhe-Durlach. 4 Kilometer Stau nach einem Unfall. A8 Salzburg Richtung München zwischen Rohdorf und Bad Aibling, zurzeit 6 Kilometer Stau. Die A28 Bremen Richtung Oldenburg ist zwischen Delmenhorst-Adelheide und Deichhorst nach einem Unfall gesperrt, auch dadurch zurzeit Stau. Die A42 Dortmund Richtung Kamp-Lindfort ist zwischen Gelsenkirchen-Bismarck und Gelsenkirchen-Schalke nach einem Unfall gesperrt. Die A46 Hemer Richtung Hagen ist zwischen Hagen-Hohenlimburg und Kreuzhagen wegen Fahrbahnerneuerung bis etwa 5 Uhr gesperrt. Nutzen Sie hier bitte die Umleitung über die U12. Die A71 Erfurt Richtung Sangerhausen ist zwischen Erfurt-Bindersleben und Erfurt-Gispersleben nach einem Unfall gesperrt. Die A94 München Richtung Passau ist zwischen Paarstetten und Dorfen wegen Bauarbeiten noch bis etwa 5 Uhr gesperrt. Und in Berlin die A111 stadteinwärts ist zwischen Schulzendorfer Straße und Festplatz wegen Wartungsarbeiten noch bis 5 Uhr gesperrt. Und in diesem Moment kommt noch eine Gefahrenmeldung. Ein Falschfahrer auf der A59 Dinslaken-Duisburg. Zwischen Dinslaken-West und Duisburg-Walsum. Kommt Ihnen ein Falschfahrer entgegen, fahren Sie bitte äußerst rechts und überholen Sie nicht. A59 Dinslaken-Duisburg zwischen Dinslaken-West und Duisburg-Walsum. Ein Falschfahrer, Vorsicht bitte dort in beiden Richtungen. Allerhand los. Wir wünschen allerseits gute Fahrt und vor allem eine sichere Fahrt.
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4: Und unsere Einladung steht natürlich auch für diese Nacht, unsere ARD-Hitnacht, für ein entspanntes Durchkommen. Willkommen hier aus dem Funkhaus in Sachsen im Dresdner Studio. Heiko Rasch, ich grüße Sie. Schönen guten Abend.

23.09 Uhr gerade noch gemeldet, die Sperrungen durch den Bombenfund in Hamburg-Bahrenfeld. Die Bombe wurde entschärft und die Sperrungen sind nun damit aufgehoben. Und es wäre natürlich nicht schlecht, wenn auch diese Gefahrenmeldung bald aufgehoben werden kann. Der Falschfahrer auf der A59 Dinslaken-Duisburg. Zwischen Dinslaken-West und Duisburg-Walsum kommt Ihnen ein Falschfahrer entgegen. Bitte fahren Sie äußerst rechts und überholen Sie nicht. Vorsicht in beiden Richtungen.

0: T-Rex hier in der ARD-Hitnacht. Nochmal willkommen und gleich mal unsere Mailadresse ard-hitnacht@mdr.de für alles, was Sie so gerade bewegt, was Sie in der Nacht bewegt. Und ich wünsche natürlich, dass Sie auch gut und entspannt durch diese Nacht kommen. Ich bin mir sicher, Sie werden auch für den ein oder anderen Song gern das Radio etwas lauter drehen. Vielleicht jetzt auch gleich für Clouseau. Der Erfurter hat ja seinen ganz eigenen Stil und der kommt an. Vor allem verkaufen sich ja seine Konzertkarten wie geschnitten Brot. Ein großes Event steht noch an in diesem Jahr. In seiner Heimat in Erfurt, sein großes Konzert in der Messehalle Erfurt am 28. Dezember. Und hier ist er, Clouseau.
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23.17 Uhr. Gute Nachrichten aus der Verkehrsredaktion. Eine Entwarnung auf der A59 Dienstlagen Duisburg. Zwischen Dienstlagen West und Duisburg-Walsum ist kein Falschfahrer mehr unterwegs. Und wir wünschen allen unterwegs gute Fahrt.

0: Hat schon was Hymnenhaftes, oder? Vienna. Wien. Eine der schönsten Städte Europas, wie ich denke. Und immer wieder eine Reise wert. Heute ist ja auch Tag des Wiener Schnitzels. Das passt ja, oder? Eines der berühmtesten und traditionellsten Gerichte Österreichs und weit über die Landesgrenzen hinaus. Nun gibt es ja auch bei uns in Deutschland viele traditionelle Gerichte, die auch weit über die Landesgrenzen hinaus bekannt sind. Ich zum Beispiel mag ja am liebsten Spätzle aus dem Schwabenland. Spätzle, ja, die berühmten sind auch weit bekannt. Thüringer Klöße dürfen da nicht fehlen. Was mag ich noch? Oh, ich mag so viel und mische da auch gern ganz verschiedene Traditionen. Zum Beispiel den sächsischen Sauerbraten mit Thüringer Klößen. Wunderbar. Ja, und viele bringen ja auch aus anderen Ländern auf den Reisen, von den Reisen gute Küchentraditionen mit nach Hause. Was kommt denn da so bei Ihnen am liebsten auf den Tisch? Können Sie mir gern den Mund wässrig machen in dieser Nacht? ard-hitnacht@mdr.de. Oder Sie rufen an 0800 80 80 110. Was kommt so bei Ihnen am liebsten auf den Tisch? ard-hitnacht@mdr.de. Oder 0800 80 80 110.
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0: Und hier ist OMD.

0: Kurz nach 11:30 hier der aktuelle Verkehrsservice in der ARD-Nacht. A1 Lübeck-Hamburg, die Norderelbbrücke, ist in beiden Richtungen wegen eines Schwertransports noch bis ca. 5 Uhr mehrfach kurzfristig gesperrt. Die A5 Frankfurt Richtung Karlsruhe zwischen Bruchsal und Karlsruhe-Durlach, 3 Kilometer Stau zurzeit nach einem Unfall. A8 Salzburg Richtung München zwischen Rohrdorf und Bad Aibling, zurzeit 6 Kilometer Stau. Die A28 Bremen Richtung Oldenburg ist zwischen Delmenhorst-Adelheide und Deichhorst nach einem Unfall gesperrt, auch dadurch zurzeit Stau. Die A42 Dortmund Richtung Kamp-Lindfort ist zwischen Gelsenkirchen-Bismarck und Gelsenkirchen-Schalke nach einem Unfall noch bis ca. 3 Uhr gesperrt. Die A46 Hemer Richtung Hagen ist zwischen Hagen-Hohenlimburg und Kreuzhagen wegen Fahrbahnerneuerung noch bis etwa 5 Uhr gesperrt. Nutzen Sie hier bitte die eingerichtete Umleitung über die U12. Die A71 Erfurt Richtung Sangerhausen ist zwischen Erfurt-Bindersleben und Gispersleben nach einem Unfall gesperrt. Die A94 München Richtung Passau ist zwischen Paarstetten und Dorfen wegen Bauarbeiten bis ca. 5 Uhr gesperrt. Und in Berlin die A111 stadteinwärts ist zwischen Schulzendorfer Straße und Festplatz wegen Wartungsarbeiten noch bis ca. 5 Uhr gesperrt. Allen unterwegs eine gute und hoffentlich auch entspannte Fahrt weiter durch diese Nacht.
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0: Und hier ist UB40.

0: Ja, was kommt bei Ihnen alles so auf den Tisch? Ihre Traditionsgerichte, da hat ja auch jedes Bundesland so seine eigenen, auch oftmals auch weit über die Landesgrenzen hinaus. Guten Abend aus Moers, schreibt hier Thomas vom Niederrhein. Er schreibt, seit Kindheitstagen ist mein Lieblingsgericht Grünkohl mit Mettwurst. Auch sonntags, also wenn es nach ihm geht, lese ich hier, da kann es das jeden Tag geben. Klingt recht deftig und der Grünkohl steht übrigens besonders gut im Garten in diesem Jahr. Und Petra aus Neustadt bei Hannover hat geschrieben, bei uns gibt es selten, aber es schmeckt trotzdem sehr gut, rheinische Reibekuchen mit Apfelmus. Das mag mein Mann, sein Vater kommt aus der Nähe des ehemaligen Königsbergs und das hat die Form von Schlupfnudeln. Dieses Gericht, eine Spezialität aus Kartoffeln, roh und gekocht mit Speck und Schmand und Zwiebeln. Ja, Sie mögen es auch deftig, merke ich hier. Vielen Dank, Petra, für Ihre, ja, für Ihr Lieblingsgericht und was es bei Ihnen so traditionell am liebsten gibt. Ich merke schon, das wird eine leckere Nacht, Ihre traditionellen Gerichte. Was kommt bei Ihnen am liebsten auf den Tisch? ard-hitnacht@mdr.de. Da kann man ja auch schon mal in Richtung Wochenende ein bisschen planen heute.
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0: Tracy Chapman hier in der ARD-Hitnacht. Sie hat ja auch Musik im Blut, schreibt ihre Songs auch selbst und musikbegeistert war sie schon als Kind. Lernte schon sehr zeitig Gitarre und Klavier spielen und mit Straßenmusik sammelte sie dann in ihrer Teenie-Zeit erste Erfahrungen und sie spürte, welche Musik gut ankommt und wahrscheinlich wuchs damals schon auch der große Wunsch, von und mit der Musik leben zu können. Und das hat sie ja mehr als erreicht. Und eines haben sie auch erreicht, dass sie mir den Mund wässrig machen heute Abend. Ihre Tradition in ihrer Küche, das hatte ich sie mal so ganz nebenbei gefragt. Und das ist ja oft auch länderübergreifend, wie ich das hier lese. Da hat uns Patricia geschrieben, ja, als Hamburgerin koche ich mehr immer im August Birnen, Bohnen und Speck. Im Winter Grünkohl mit Schweinebacke und süßen Pellkartoffeln, Gemüse und Obst aus dem eigenen Garten, Grützwurst mit Rosinen, dazu Kartoffelpüree und Apfelkompott. Manchmal haben wir auch Lust auf Lapskaus. Also eine bunte Küche bei Ihnen in Vorpommern. Liebe Patricia, vielen Dank. Wer hat hier geschrieben? Lotte. Sind gerade auf dem Konzert von den Toten Hosen gewesen und fahren gerade heim nach Oberbayern. Dann wünschen wir gute Fahrt weiterhin. Lotte und der Rest, was haben Sie geschrieben? Unser Lieblingsgericht, wir konnten uns hier nicht einigen, aber morgen Abend gibt es Spaghetti Carbonara. Da hatte ich die ganze Woche schon Lust drauf und freue mich jetzt schon auf morgen. Na, da ist doch der morgige Tag auch schon gesichert und die Gaubenfreunden vor allem auch. Sie können gerne weiterschreiben ard-hitnacht@mdr.de oder auch anrufen 0800 80 80 110. Viele Traditionen. Ich hatte aber noch keinen jetzt gelesen, der seine Traditionen oder Küchenrezepte aus dem Ausland, vielleicht aus dem Urlaub, mit nach Hause gebracht hat. Aber die Nacht ist ja noch lang. Und hier habe ich bis zu den Nachrichten noch The Animals hier in der ARD-Hitnacht.
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1: Um 0 Uhr mit Wolfgang Berger. Bundeskanzler Merz steht einem AfD-Verbotsverfahren weiter kritisch gegenüber. Er glaube nicht, dass man damit das Problem löse, sagte der CDU-Politiker am Rande eines Treffens mit EU-Ratspräsident Costa. Aus Berlin Christina Nagel.
2: In der Generaldebatte am Morgen hatte der Kanzler die AfD noch scharf angegriffen. Ein Verbotsverfahren sieht der Kanzler aber trotz der erhobenen Vorwürfe weiter kritisch. Er sei und bleibe skeptisch, ob ein solches Verfahren erfolgreich sein könne, erklärte Merz am Abend in Berlin. Priorität sollte aus seiner Sicht die politische Auseinandersetzung mit der AfD haben. Man müsse versuchen, die Wählerinnen und Wähler zurückzugewinnen für die politische Mitte, indem man ihnen ein überzeugendes politisches Angebot mache, das auch ihre Befürchtungen und ihre Vorbehalte ernst nehme.
1: Nach der Landtagswahl in Sachsen-Anhalt hat das BSW ein Gesprächsangebot der AfD angenommen. Wie ein BSW-Sprecher mitteilte, sprach sich der Landesvorstand am Abend einstimmig dafür aus. Aus der Nachrichtenredaktion Verena Fücker.
3: Eingeladen hatte die AfD alle Parteien. Doch CDU, SPD, Grüne und Linke lehnten ab. Nur das BSW nahm die Einladung an. Beim Treffen mit der AfD werde es um die Themen Energieversorgung, Bildung und Friedenspolitik gehen. Die AfD hat die absolute Mehrheit knapp verpasst und braucht zum Regieren einen Partner. Eine Koalition mit ihr will das BSW allerdings nicht eingehen. Es solle vielmehr über Projekte gesprochen werden, hieß es.
1: In Köln sind am Abend die deutschen Fernsehpreise verliehen worden. Die Auszeichnung für den besten Fernsehfilm ging an den ZDF-Mehrteiler Olivia über das Leben der Drag-Queen Olivia Jones. Auszeichnungen erhielten auch die ARD-Dramaserie 113, der ZDF-Talkmaster Markus Lanz und Laura von Torra für die RTL-Castingshow Deutschland sucht den Superstar. Fußball-Bundesligist VfB Stuttgart ist mit einem Sieg in die neue Champions-League-Saison gestartet. Der VfB besiegte Viking Stavanger mit 3:1. Aus der Sportredaktion Mats Nicholsen.
4: Ermedin Demirovic war der Mann des Abends in Stuttgart. Der bosnische WM-Teilnehmer schoss in der ersten Hälfte alle 3 Tore für den VfB. Außenseiter Stavanger hatte zwischenzeitlich ausgeglichen. Auch der FC Bayern startet gegen ein norwegisches Team. Zu Hause gegen Bodø Glimt, das in der vergangenen Saison sensationell ins Achtelfinale kam und unter anderem Manchester City besiegte. Für RB Leipzig beginnt die internationale Saison in Norditalien. Gegner Como ist zum ersten Mal in der Champions League dabei.
1: Das waren die Nachrichten. Das Wetter in Deutschland. Meist trocken im Norden und an den Alpen etwas Regen, örtlich Nebel. Tiefstwerte 15 Grad auf Helgoland bis 3 Grad im süddeutschen Mittelgebirge. Am Tage überwiegend trocken bei 17 bis 24 Grad. Freitag freundliche Abschnitte im Nordwesten, Schauer und Gewitter bei 17 bis 24 Grad. Es ist jetzt 0:03 Uhr.
5: Und hier der Verkehrsservice in der ARD-Hitnacht. A1 Lübeck-Hamburg, die Norderelbbrücke, ist in beiden Richtungen wegen eines Schwertransports mehrfach kurzfristig gesperrt. A8 Salzburg Richtung München zwischen Rohrdorf und Bad Aibling, zurzeit 5 Kilometer Stau. Die A28 Bremen Richtung Oldenburg ist zwischen Delmenhorst-Adelheide und Deichhorst nach einem Unfall nach wie vor gesperrt, dadurch auch immer noch Stau. Die A42 Dortmund Richtung Kamp-Lindfort ist zwischen Gelsenkirchen-Bismarck und Gelsenkirchen-Schalke nach einem Unfall noch bis etwa 3 Uhr gesperrt. Die A46 Hemer Richtung Hagen ist zwischen Hagen-Hohenlimburg und Kreuzhagen wegen Fahrbahnerneuerung noch bis etwa 5 Uhr gesperrt. Nutzen Sie hier bitte die Umleitung über die U12. Die A71 Erfurt Richtung Sangerhausen ist zwischen Erfurt-Bindersleben und Gispersleben nach einem Unfall gesperrt. Die A94 München Richtung Passau ist zwischen Paarstetten und Dorfen wegen Bauarbeiten noch bis etwa 5 Uhr gesperrt. Und in Berlin die A111 stadteinwärts ist zwischen Schulzendorfer Straße und Festplatz wegen Wartungsarbeiten noch bis ca. 5 Uhr gesperrt. Allen unterwegs eine gute und sichere Fahrt.
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5: Der neue Tag liegt uns zu Füßen. Donnerstag, 10. September. Ja, die Zeit rennt und rennt. Bloß gut, dass wir uns die Zeit mit Musik auch mal etwas zurückholen können. Gedanklich zumindest. Ich bin Heiko Rasch aus dem Dresdner Funkhaus und wir starten mit einem Hit der 80er Jahre. Haben Sie längst erkannt hier, oder? Der größte Hit von Sandra, Maria Magdalena. Ich grüße Sie.

0: So viele Schleckermäuler unter uns?
1: Unglaublich. Sascha aus Neumünster hat uns geschrieben, meine beiden Lieblingsgerichte damals wie heute sind Hühnerfrikassee mit Reis, Erbsen, Möhren und Hackfleisch, mit Hackfleisch gefüllte Paprikaschoten. Und in meiner Ausbildung war mein Leibgericht Jägerschnitzel mit Pommes und Bratensoße. Da bin ich während der Ausbildung jeden Tag an einem Lokal vorbeigekommen und habe sehr viel von meinem Lehrlingsgeld in dieses Essen investiert. Danke, Sascha, für diese Zeilen. Was steht hier? Mein Lieblingsessen ist Matsches nach Hausfrauenart mit Pellkartoffeln. Das muss doch aus dem Norden kommen, oder? Könnte ich jeden Tag essen, schreibt hier Marvin von der Ostsee. Genau, aus Großenbrode, kurz vor Fehmarn. Da grüße ich gleich mal in den Norden. Ja, und aus dem Norden hat uns doch hier auch Michael erreicht.
2: Hallo, sehr geehrtes Team. Mein Name ist Michael aus Hannover. Zu der Jahreszeit, September, Oktober, es wird kühler. Da gibt's nur eins, Grünkohl mit Bregenwurst, Kassler und Bauchfleisch, dazu Salzkartoffeln. Und ein wunderbares Bier aus Hannover, ein Harry. Das schmeckt wunderbar. Mach weiter so, schönen Gruß. Wunderbar, Ihre Musik. Tschüss, Michael.
1: Ja, danke, Michael. Apropos Musik, sollte man nicht vergessen in der Nacht, oder? Billy Joel hier in der ARD Nacht.
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aus der Mitte der 70er Jahre. Erinnerungen an Errol Brown, gerade gehört hier in der ARD-Hitnacht mit Hot Chocolate. Schon Ende der 60er Jahre gründete er seine Band bis 85 und dann startete er seine Solokarriere. Und in den 70er Jahren kam auch eine Band aus Schweden groß raus. Sie wissen längst, von wem ich rede. Björn, Benny, Agneta und Frida. Ja, und ihre Karriere verdient ja nun wirklich jede Menge Superlative. Schon in ihrer aktiven Zeit in den 70er und 80er Jahren, da brachten sie ja schon die meisten ihrer zeitlosen Hits heraus. In den 80ern zogen sie sich dann immer mehr zurück und so richtig deutlich wurde ihr Erfolg dann vor allem mit einem Greatest-Hits-Album ABBA Gold von 1992. Da kam es heraus und mit so einem Erfolg haben sie wahrscheinlich selbst nicht gerechnet. Das Album belegte in zwölf Ländern den Platz 1, die Spitzenposition, und es ist mit 31 Millionen Exemplaren das meistverkaufte Album der Gruppe überhaupt. Und zu den großen Hits von ABBA gehört unbedingt auch dieser hier, Super Trooper. Die

0: Kurz nach halb eins, hier der aktuelle Verkehrsservice in der ARD-Hitnacht. A1 Lübeck-Hamburg, die Norderelbbrücke, ist in beiden Richtungen wegen eines Schwertransports mehrfach kurzfristig gesperrt. A8 Salzburg Richtung München zwischen Rohrdorf und Bad Aibling, zurzeit 5 Kilometer Stau. Die A28 Bremen Richtung Oldenburg ist zwischen Delmenhorst-Adelheide und Deichhorst nach einem Unfall nach wie vor gesperrt. Die A42 Dortmund Richtung Kamp-Lintfort ist zwischen Gelsenkirchen-Bismarck und Gelsenkirchen-Schalke nach einem Unfall noch bis etwa 3 Uhr gesperrt. Die A46 Hemer Richtung Hagen ist zwischen Hagen-Hohenlimburg und Kreuzhagen wegen Fahrbahnerneuerung noch bis ca. 5 Uhr gesperrt. Nutzen Sie hier bitte die Umleitung über die U12. Die A71 Erfurt Richtung Sangerhausen ist zwischen Erfurt-Bindersleben und Gispersleben nach einem Unfall gesperrt. Die A94 München Richtung Passau ist zwischen Paarstetten und Dorfen wegen Bauarbeiten noch bis etwa 5 Uhr gesperrt. Und in Berlin die A111 stadteinwärts ist zwischen Schulzendorfer Straße und Festplatz wegen Wartungsarbeiten noch bis etwa 5 Uhr gesperrt. Allen unterwegs eine gute und hoffentlich auch entspannte Fahrt. Jetzt mit Chris Rehr.
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0: aus den 80ern, Franzgall. Leider auch schon fast 9 Jahre nicht mehr unter uns. Ihren ersten großen Erfolg hatte sie auch schon Mitte der 60er Jahre mit dem Grand Prix Eurovision de la Chanson, so hieß es ja damals, also der Grand Prix oder Eurovision Song Contest, wie er heute heißt. Damals gewann sie den für Luxemburg und da war sie gerade mal 17 Jahre jung und hatte damit ihre ersten großen Erfolge. Und wir gehen jetzt musikalisch auch in die 60er Jahre mit den Byrds. Mitte der 60er konnten sie auch ihren ersten Hit landen, diesen hier, Mr. Tambourine Man.
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0:59 muss ich schon unterbrechen. Den Titel fangen wir gleich nochmal von vorn an. Für diese Gefahrenmeldung aus der Verkehrsredaktion: Achtung, ein Falschfahrer auf der A553 Brühl-Bliesheim. Zwischen Brühl-Nord und Kreuz-Bliesheim kommt Ihnen ein Falschfahrer entgegen. Fahren Sie bitte äußerst rechts und überholen Sie nicht. Auf der A553 Brühl-Bliesheim zwischen Brühl-Nord und Kreuz-Bliesheim ist ein Falschfahrer unterwegs. Vorsicht bitte in beiden Richtungen.

0:57, gute Nachrichten aus der Verkehrsredaktion, eine Entwarnung auf der A553 Brühl-Bliesheim. Zwischen Brühl-Nord und Kreuz-Bliesheim kommt Ihnen kein Falschfahrer mehr entgegen. Wir wünschen gute Fahrt.

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1: Um 1 Uhr mit Wolfgang Berger. Bundeskanzler Merz steht einem AfD-Verbotsverfahren weiter kritisch gegenüber. Er glaube nicht, dass man damit das Problem löse, sagte der CDU-Politiker am Rande eines Treffens mit EU-Ratspräsident Costa. Aus Berlin Christina Nagel.
2: In der Generaldebatte am Morgen hatte der Kanzler die AfD noch scharf angegriffen. Ein Verbotsverfahren sieht der Kanzler aber trotz der erhobenen Vorwürfe weiter kritisch. Er sei und bleibe skeptisch, ob ein solches Verfahren erfolgreich sein könne, erklärte Merz am Abend in Berlin. Priorität sollte aus seiner Sicht die politische Auseinandersetzung mit der AfD haben. Man müsse versuchen, die Wählerinnen und Wähler zurückzugewinnen für die politische Mitte, indem man ihnen ein überzeugendes politisches Angebot mache, das auch ihre Befürchtungen und ihre Vorbehalte ernst nehme.
1: Nach der Landtagswahl in Sachsen-Anhalt hat das BSW ein Gesprächsangebot der AfD angenommen. Wie ein BSW-Sprecher mitteilte, sprach sich der Landesvorstand am Abend einstimmig dafür aus. Aus der Nachrichtenredaktion Verena Fücker.
3: Eingeladen hatte die AfD alle Parteien. Doch CDU, SPD, Grüne und Linke lehnten ab. Nur das BSW nahm die Einladung an. Beim Treffen mit der AfD werde es um die Themen Energieversorgung, Bildung und Friedenspolitik gehen. Die AfD hat die absolute Mehrheit knapp verpasst und braucht zum Regieren einen Partner. Eine Koalition mit ihr will das BSW allerdings nicht eingehen. Es solle vielmehr über Projekte gesprochen werden, hieß es.
1: In Köln ist am Abend zum 27. Mal der Deutsche Fernsehpreis verliehen worden. Es ist die wichtigste Auszeichnung für Fernseh- und Streamingproduktionen. Aus Köln Friederike Müllender.
4: In glitzernden Roben, schicken Anzügen und schwarzen Smokings verfolgten die geladenen Gäste im Publikum die Sendung. Unterhaltung zu zelebrieren sei gerade in den aktuellen Zeiten wichtig, so Drag Queen Olivia Jones. Die Verfilmung ihres Lebens wurde am Abend als bester Fernsehfilm ausgezeichnet. Der Preis für das beste Infotainment ging an Terra Explorer im ZDF mit Leon Windscheid. Als beste Schauspielerin wurde Karin Hanschewski für Call My Agent Berlin ausgezeichnet. Bester Schauspieler wurde Tom Schilling für die Netflix-Serie Achtsam Morden.
1: Der VfB Stuttgart ist erfolgreich in die neue Fußball-Champions-League-Saison gestartet. Die Schwaben gewannen ihr erstes Vorrundenspiel gegen den norwegischen Meister Viking Stavanger mit 3:1. Alle drei Treffer erzielte Ermedin Demirovic. Das waren die Nachrichten. Das Wetter in Deutschland. Meist trocken im Norden und an den Alpen etwas Regen, örtlich Nebel. Tiefstwerte 15 Grad auf Helgoland bis 3 Grad im süddeutschen Mittelgebirge. Am Tage überwiegend trocken bei 17 bis 24 Grad. Am Freitag freundliche Abschnitte im Nordwesten Schauer und Gewitter 17 bis 24 Grad. Samstag zeitweise heiter und verbreitet trocken bei 18 bis 26 Grad. Es ist 1.03 Uhr.
5: Und hier der Verkehrsservice in der ARD-Hitnacht. A1 Lübeck-Hamburg. Die Norderelbbrücke ist in beiden Richtungen wegen eines Schwertransports mehrfach kurzfristig gesperrt. A8 Salzburg Richtung München zwischen Rohrdorf und Bad Aibling zurzeit 5 Kilometer Stau. Die A28 Bremen Richtung Oldenburg ist zwischen Delmenhorst-Adelheide und Deichhorst nach einem Unfall nach wie vor gesperrt. Die A42 Dortmund Richtung Kamp-Lindfort ist zwischen Gelsenkirchen-Bismarck und Gelsenkirchen-Schalke nach einem Unfall noch bis ca. 3 Uhr gesperrt. Die A46 Hemer Richtung Hagen ist zwischen Hagen-Hohenlimburg und Kreuzhagen wegen Fahrbahnerneuerung noch bis ca. 5 Uhr gesperrt. Nutzen Sie hier bitte die eingerichtete Umleitung über die U12. Die A94 München Richtung Passau ist zwischen Paarstetten und Dorfen wegen Bauarbeiten bis ca. 5 Uhr gesperrt. Und in Berlin die A111 stadteinwärts ist zwischen Schulzendorfer Straße und Festplatz wegen Wartungsarbeiten ebenfalls noch bis ca. 5 Uhr gesperrt. Allen unterwegs eine gute und sichere Fahrt.
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5: Aus dem MDR-Funkhaus in Dresden mit Heiko Horsch im Studio. Ich grüße Sie. Kommen Sie weiter gut durch die Nacht.

0: In den 80ern begann natürlich Madonna ihre grandiose Karriere. Und von Anfang an verstand sie es ja auch, sich geschickt zu vermarkten. Und bis heute ist das auch so geblieben. Sie zählt ja auch bis heute zu den meist fotografierten und auch meist diskutierten Künstlerinnen der Welt. Und mit ihren Konzerttourneen füllt sie ja immer noch die größten Hallen und Arenen. Ich denke, das wird sie dann auch im kommenden Jahr wieder beweisen können. Sie plant ja auch schon wieder eine neue Tour für 2027. Und hier bei uns Mrs. Greenbird.
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0: Tradition in ihrer Küche. Ja, und wir verbinden heute Abend ja die verschiedensten Traditionen, denn aus allen, nahezu allen Bundesländern kommen ja hier ihre Lieblingsgerichte und ihre Traditionen, oftmals auch über Generationen hinweg. Und ich muss ja ehrlich sagen, die schwäbische Küche ist ja oft vertreten. Cora zum Beispiel hat uns hier geschrieben, meine Lieblingsgerichte sind alle schwäbisch. Und da sind hier so auch mehrere Teller abfotografiert, Dampfnudeln mit Vanillesoße. Wunderbar, auch Maultaschen querliegend in vier Teile schneiden, mit zwei Eiern verrühren und zwei großen Tomaten geschnipselt, das alles in der Pfanne brutzeln. Einfach ein herrliches Gericht. Cora hier aus Hohenmemmingen. Vielen Dank für Ihre Zeilen. Detlef hat geschrieben, Detlef aus Neumünster in Schleswig-Holstein. Ich esse furchtbar gerne Holsteiner Schnitzel mit Pommes oder Schnitzel, Pilze, Zwiebeln mit Pommes Spezial. Und besonders gern mag ich Rinderleber mit Apfel, Zwiebeln, Kartoffelpüree und Bohnen und Kräuterbutter. Mein, da läuft einem das Wasser im Mund zusammen, muss ich schon sagen. Und damit kam ich ja hier gar nicht zurecht. Mein Lieblingsgericht, Dibbelabbes. Da, diese Mail, die kam aus dem Saarland von Aloysia. Und da habe ich ihr zurückgeschrieben, das war ja schon vorige Stunde, und da habe ich zurückgeschrieben, was das denn bedeutet. Sie schreibt hier noch, aus geriebenen Kartoffeln, dazu gehört Apfelmus, sehr lecker. Und ja, da habe ich also zurückgeschrieben, das klingt wie Kartoffelpuffer, aber dann hat sie geantwortet, nein, keine Kartoffelpuffer, die Kartoffelmasse wird in einer gusseisernen Pfanne leicht gefettet, krustig angebraten und dann immer wieder, wenn am Boden keine eine Kruste entsteht, durcheinander gewendet. Also ähnlich wahrscheinlich wie bei dem Kaiserschmarrn, oder? Und sind überall Krustenteile, dann ist das ganz lecker. Kommt mal ins Saarland, dann kannst du es probieren. Hier ist viel zu entdecken, das kann ich mir gut vorstellen. Viele Grüße aus dem Saarland, viele Grüße zurück aus dem Sachsenland. Mann, Mann, Mann, so viele leckere Sachen heute Abend und in der Nacht. Ich habe das Gefühl, ich habe schon beim Lesen der vielen Traditionen hier wieder 2 Kilo zugenommen.
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0: kurz nach 13:30. Hier der aktuelle Verkehrsservice in der ARD-Hitnacht. A1 Lübeck-Hamburg. Die Norderelbbrücke ist in beiden Richtungen wegen eines Schwertransports mehrfach kurzfristig gesperrt. Die A2 Hannover Richtung Berlin ist zwischen Burg Ost und Thesen nach einem Unfall gesperrt. Sollte Stau entstehen, bitte bilden Sie eine Gasse für die Rettungsfahrzeuge. Und die A2 Berlin Richtung Hannover ist zwischen Rastplatz Krähenberge Nord und Lostau wegen Aufräumarbeiten gesperrt. Die A28 Bremen Richtung Oldenburg ist zwischen Delmenhorst Adelheide und Deichhorst nach einem Unfall gesperrt. Die A42 Dortmund Richtung Kamp-Lindfort ist zwischen Gelsenkirchen-Bismarck und Gelsenkirchen-Schalke nach einem Unfall noch bis ca. 3 Uhr gesperrt. Die A46 Hema Richtung Hagen ist zwischen Hagen-Oberhohen-Lindfort-Lindburg. Die A46 Hema Richtung Hagen ist zwischen Hagen-Hohen-Limburg und Kreuzhagen wegen Fahrbahnerneuerung noch bis etwa 5 Uhr gesperrt. Nutzen Sie hier bitte die Umleitung über die U12. Die A94 München Richtung Passau ist zwischen Paarstetten und Dorfen wegen Bauarbeiten ebenfalls noch bis etwa 5 Uhr gesperrt. Und in Berlin die A111 stadteinwärts ist zwischen Schulzendorfer Straße und Festplatz wegen Wartungsarbeiten bis etwa 5 Uhr noch gesperrt. Allen unterwegs eine gute und hoffentlich auch entspannte Fahrt.
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0: Namika hier in der ARD Nachts. Aus ihrer Feder dieser Song Lieblingsmensch kam vor reichlich 10 Jahren und gab ihrer Karriere doch einen schönen Schub. Tja, wir haben es in dieser Woche schon kennengelernt, das Coachella Valley Music and Arts Festival. Das ist ja eines der bekanntesten und größten Musik- und Popkulturfestivals der Welt. Jährlich geht das immer im April über in der Wüste von Indio in Kalifornien über die Bühne. Und in diesem Jahr war auch Justin Bieber mit dabei. Und zur Erinnerung kam dann im Juni ein Live-Album auf den Markt, Swag, live from the Coachella Weekend One. Justins Auftritt am ersten Coachella-Wochenende. Und Swag ist ja auch sein aktuelles Album, oder Swag, so heißt dieses Album, und viele verschiedene Titel aus diesem Album gibt's eben dann in einer Live-Version, so auch Mother in You, seine Single daraus, und die habe ich in dieser Live-Version auch mit dabei. Von diesem Coachella Valley Music and Arts Festival. Hier ist Justin Bieber.
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Anastasia hier in der ARD-Hitnacht und wir sind schon wieder straff auf dem Weg zu den 2 Uhr Nachrichten und da begleiten uns noch Tears for Fears.

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1: Um 2 Uhr mit Wolfgang Berger. Bundeskanzler Merz steht einem AfD-Verbotsverfahren weiter kritisch gegenüber. Er glaube nicht, dass man damit das Problem löse, sagte der CDU-Politiker am Rande eines Treffens mit EU-Ratspräsident Costa. Aus Berlin Christina Nagel.
2: In der Generaldebatte am Morgen hatte der Kanzler die AfD noch scharf angegriffen. Ein Verbotsverfahren sieht der Kanzler aber trotz der erhobenen Vorwürfe weiter kritisch. Er sei und bleibe skeptisch, ob ein solches Verfahren erfolgreich sein könne, erklärte Merz am Abend in Berlin. Priorität sollte aus seiner Sicht die politische Auseinandersetzung mit der AfD haben. Man müsse versuchen, die Wählerinnen und Wähler zurückzugewinnen für die politische Mitte, indem man ihnen ein überzeugendes politisches Angebot mache, das auch ihre Befürchtungen und ihre Vorbehalte ernst nehme.
1: Nach der Landtagswahl in Sachsen-Anhalt hat das BSW ein Gesprächsangebot der AfD angenommen. Das teilte ein Sprecher des BSW mit. Seinen Angaben zufolge hat der Landesvorstand einstimmig dafür votiert. Man wolle sich über die Themen Energieversorgung, Bildung und Friedenspolitik austauschen, erklärte er. Zuvor hatten Vertreter von CDU, SPD, Grünen und Linken das Gesprächsangebot der AfD ausgeschlagen. Ein Flugzeug des ukrainischen Präsidenten Selenskyj ist offenbar nur knapp von einer Drohne verfehlt worden. Nach Angaben des norwegischen Ministerpräsidenten Støre kam es zu dem Vorfall, als Selenskyj am Dienstagabend von der Republik Moldau aus nach Norwegen zur Trauerfeier für König Harald startete. Weitere Angaben machte er nicht. Die ukrainischen Behörden und Selenskyj selbst äußerten sich bislang nicht zu dem Vorfall. In Köln sind am Abend die deutschen Fernsehpreise verliehen worden. Die Auszeichnung für den besten Fernsehfilm ging an den ZDF-Mehrteiler Olivia über das Leben der Drag Queen Olivia Jones. Hauptdarsteller